0: Kroatien. Zuvor hatte Portugal mit Topstar Cristiano Ronaldo gegen den Außenseiter Demokratische Republik Kongo nur ein 1:1 Unentschieden erreicht.
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1: Ich bin Ursula Winkler. Das Rahmenabkommen zwischen den USA und dem Iran zur Beendigung des Kriegs ist von den Präsidenten beider Länder digital unterzeichnet worden. Das sagte ein Sprecher des iranischen Außenministeriums Staatsmedien zufolge. Das Abkommen sei offiziell in Kraft getreten. Auch ein US-Beamter bestätigte eine Unterschrift des Abkommens. Die Vereinbarung zielt auf ein sofortiges und dauerhaftes Ende der militärischen Einsätze ab, einschließlich im Libanon. Mit modernen Gentechnikverfahren veränderte Lebensmittel dürfen in der EU künftig ohne spezielle Kennzeichnung im Supermarkt verkauft werden. Das Europäische Parlament stimmte mehrheitlich dafür, entsprechende Züchtungen von bisher strengen EU-Gentechnikregeln auszunehmen. Die Änderungen sollen voraussichtlich ab Mitte 2028 angewendet werden.
2: Künftig gibt es zwei Kategorien für gentechnisch veränderte Lebensmittel. Dort, wo weniger gravierende Eingriffe vorgenommen wurden, dürfen sie ohne besondere Prüfung und ohne Kennzeichnung verkauft werden. Bei größeren Eingriffen in das Erbgut gelten strengere Regeln für die Kontrolle und für die Kennzeichnung. Im Bioanbau sind keine solchen Pflanzen erlaubt. Neue gentechnische Verfahren machen es in einigen Fällen fast unmöglich, eine veränderte Pflanze von einer unveränderten zu unterscheiden. Dieter Ebeling, Brüssel.
1: Die schwerkranke norwegische Kronprinzessin Mette-Marit hat eine neue Lunge bekommen. Das teilte das norwegische Königshaus mit. Die Lungentransplantation sei erfolgreich verlaufen. Die Kronprinzessin werde jetzt aber für mehrere Wochen im Krankenhaus bleiben müssen, hieß es.
3: Der Eingriff wurde seit Monaten vorbereitet, aber dass es jetzt auf einmal so schnell ging, damit hatte doch niemand gerechnet. Erst Anfang Juni kam Mette-Marit auf die Warteliste für eine neue Lunge. Jetzt hat sie sie schon bekommen und die OP scheint geglückt zu sein. Ohne das Spenderorgan hätte die Norwegerin noch rund ein Jahr zu leben gehabt. Nun stehen ihre Chancen deutlich besser. Das nächste Update dazu, wie es ihr geht, gibt es aber erst zur Entlassung aus dem Krankenhaus. Aus Skandinavien, Julia Weschenbach.
1: Zum Fußball. Superstürmer Harry Kane hat England einen perfekten WM-Start beschert. Kane war mit einem Doppelpack der entscheidende Mann beim 4:2-Sieg gegen Kroatien. Zuvor hatte Portugal mit Topstar Cristiano Ronaldo gegen den Außenseiter Demokratische Republik Kongo nur ein 1:1 Unentschieden erreicht.
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1: Ich bin Ursula Winkler. Das Rahmenabkommen zwischen den USA und dem Iran tritt nach erfolgter Unterzeichnung mit sofortiger Wirkung in Kraft. Das gab der pakistanische Ministerpräsident Sharif auf der Plattform X bekannt. Teheran werde die Straße von Hormuz unverzüglich wieder öffnen und die USA würden die Seeblockade iranischer Häfen umgehend aufheben. Dass US-Präsident Trump und der iranische Präsident Pezeshkian die Vereinbarung unterzeichnet hätten, hatten zuvor auch Teheran und Washington bestätigt. Auch die Staats- und Regierungschefs der EU werden ab heute Abend unter anderem über das Abkommen zum Ende des Iran-Kriegs sprechen. Ein weiteres Thema in Brüssel, die Lage in der Ukraine und die Beziehungen zu China.
2: Es gibt verschiedene große Themen bei dem EU-Gipfel. Ganz sicher werden die Teilnehmer des gerade beendeten G7-Gipfels über die US-Sicht auf den Krieg mit dem Iran berichten. Und natürlich ist das zunehmende wirtschaftliche Gewicht Chinas ein Thema. Keine Konfrontation, heißt es in Brüssel, aber beispielsweise weniger Abhängigkeit von chinesischen Rohstoffen. Und ganz sicher wird man auch jetzt wieder über die EU-Haushaltsplanung bis 2034 sprechen. Knapp 1,8 Billionen Euro will die Kommission ausgeben. Darüber gibt es jede Menge Streit. Dieter Ebeling, Brüssel.
1: Die Menschen in Deutschland haben im vergangenen Jahr ihre täglichen Einkäufe häufiger bargeldlos bezahlt. Das zeigt eine repräsentative Studie der Bundesbank.
3: Der Trend zum Zahlen mit Karte, Smartphone und Co. setzt sich fort, heißt es von der Bundesbank. Zum ersten Mal lagen bargeldlose Bezahlmethoden im vergangenen Jahr insgesamt vorne. Am häufigsten kam dabei die Debitkarte zum Einsatz, vor allem die Girocard. Aber auch mobiles Zahlen mit Smartphone oder Smartwatch wird immer beliebter. In 45% aller Zahlungen griffen die Menschen aber immer noch zum Bargeld. Und das sollte auch weiter möglich bleiben, findet ein Großteil der Befragten, unabhängig von den persönlichen Vorlieben. Lieben. Fiona Reinhardt, Nachrichtenredaktion.
1: Zum Fußball. Superstürmer Harry Kane hat England einen perfekten Start in die WM beschert. Kane war mit einem Doppelpack der entscheidende Mann beim 4:2-Sieg gegen Kroatien. Zuvor hatte Portugal mit Superstar Cristiano Ronaldo gegen den Außenseiter Demokratische Republik Kongo nur ein 1:1 Unentschieden erreicht. Ghana besiegte Panama in der Nachspielzeit mit 1:0.
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1: Ich bin Ursula Winkler. Das Rahmenabkommen zwischen den USA und dem Iran tritt nach erfolgter Unterzeichnung mit sofortiger Wirkung in Kraft. Das gab der pakistanische Ministerpräsident Sharif auf der Plattform X bekannt. Teheran werde die Straße von Hormuz unverzüglich wieder öffnen und die USA würden die Seeblockade iranischer Häfen umgehend aufheben. Dass US-Präsident Trump und der iranische Präsident Pezeshkian die Vereinbarung unterzeichnet hätten, hatten zuvor auch Teheran und Washington bestätigt. Das Europaparlament hat dem Vorhaben der umstrittenen Rückkehrzentren für abgelehnte Asylbewerber in Drittstaaten zugestimmt. Die EU-Staaten müssen noch final zustimmen, das gilt aber als Formalie.
2: In die geplanten Abschiebezentren außerhalb der EU sollen Ausreisepflichtige kommen, die nicht in ihre Herkunftsländer zurückgebracht werden können, etwa weil das Heimatland sich weigert, sie zurückzunehmen. Unbegleitete Minderjährige sollen dahin nicht abgeschoben werden, Familien mit Kindern dagegen schon. Daran gibt es Kritik von Flüchtlingsverbänden. Ebenso daran, welche Deals mit den jeweiligen Drittstaaten dann gemacht werden und zu welchem Preis. Noch ist unklar, welche Länder bereit wären, diese Zentren einzurichten. Laut Bundesinnenminister Dobrindt sollen noch in diesem Jahr Vereinbarungen getroffen werden. Tine Klimach, Nachrichtenredaktion.
1: Kampf gegen das Liegestuhlchaos. Griechenland will bei der Kontrolle von Stränden künftig verstärkt auf Drohnen- und Satellitenbilder setzen. Dem Parlament in Athen liegt ein entsprechender Gesetzentwurf vor.
3: Für Strandbarbesitzer in Griechenland heißt es künftig, nicht nur die Gäste im Blick behalten, sondern auch den Luftraum. Drohnen sollen kontrollieren, ob zu viele Liegestühle und Sonnenschirme aufgestellt werden, wer seinen Strandabschnitt etwas zu großzügig möbliert. Könnte statt voller Kasse bald eine saftige Rechnung vom Staat bekommen. Und während die Urlauber irgendwann unter dem Sonnenschirm einschlafen, macht die Drohne keine Siesta. Takis Athen.
1: Zum Fußball. Superstürmer Harry Kane hat England einen perfekten Start in die WM beschert. Kane war mit einem Doppelpack der entscheidende Mann beim 4:2-Sieg gegen Kroatien. Zuvor hatte Portugal mit Superstar Cristiano Ronaldo gegen den Außenseiter Demokratische Republik Kongo nur ein 1:1 Unentschieden erreicht. Ghana besiegte Panama in der Nachspielzeit mit 1:0.
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1: 18. Juni 1986. Genesis sind mit Invisible Touch neu in den Charts. So richtig wissen die Mitglieder von Genesis nicht, wie es weitergehen soll. Nach 20 Jahren Bandgeschichte und 12 Studioalben ist die Luft erstmal raus. Da, wo man kreativ sein soll, ist man irgendwie nur noch routiniert. Klar, nachdem man sich 1975 von Sänger Peter Gabriel und 1977 von Gitarrist Steve Hackett getrennt hat, kam durch die neuen Mitglieder neuer Schwung rein. Aber der ist so langsam jetzt auch mal verpufft. 1984 setzen sie sich also nochmal zusammen und überlegen, wie es weitergehen soll. Tony Banks, Mike Rutherford und Phil Collins beschließen, dass sie erstmal eine Pause brauchen. Und die tut wahrlich gut. In den 2 Jahren Pause sind alle 3 solo unterwegs und kriegen ihren Kopf frei. Sie sammeln neue Ideen und Inspirationen und haben 1986 alle wieder richtig Bock, zusammen Musik zu machen. Noch für kein Album haben sie so viele Songs geschrieben wie für das Album Invisible Touch. Es sprudelt förmlich aus ihnen raus. Und genauso ist auch der Titelsong aus ihnen rausgesprudelt. Mike Rutherford improvisiert bei einer Probe ein bisschen auf der Gitarre rum, bis er plötzlich dieses eine Riff hat. Phil Collins hat sofort den Text im Kopf und innerhalb von einer Probesession ist der Song fertig.

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2: 15 Grad in Hillscheid, 15 Grad in Kettich und in Koblenz-Immendorf haben wir heute auch aktuell 15 Grad gemessen. Und heute erwartet uns ein richtig warmes, sommerliches Wetter mit 34 Grad in der Spitze und Sonne pur. Und das Ganze auch morgen wieder mit 36 Grad. Dann gesellen sich ein paar Wolken noch dazu. Am Abend kann es morgen auch noch etwas gewittern. Das Wochenende wird auch wieder recht warm und sommerlich sonnig mit 34 Grad maximal und vereinzelt Gewitter auch am Abend möglich.
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3: Ich bin Katrin Müller. Das Rahmenabkommen zwischen den USA und dem Iran tritt nach erfolgter Unterzeichnung mit sofortiger Wirkung in Kraft. Das gab der pakistanische Ministerpräsident Sharif auf der Plattform X bekannt. Teheran werde die Straße von Hormuz unverzüglich wieder öffnen und die USA würden die Seeblockade iranischer Häfen umgehend aufheben. Eine entsprechende Bestätigung kam auch aus dem Iran. Auch die Staats- und Regierungschefs der EU werden ab heute Abend über das Abkommen zum Ende des Iran-Kriegs sprechen. Ein weiteres Thema in Brüssel, die Lage in der Ukraine und die Beziehungen zu China.
4: Es gibt verschiedene große Themen bei dem EU-Gipfel. Ganz sicher werden die Teilnehmer des gerade beendeten G7-Gipfels über die US-Sicht auf den Krieg mit dem Iran berichten. Und natürlich ist das zunehmende wirtschaftliche Gewicht Chinas ein Thema. Keine Konfrontation, heißt es in Brüssel, aber beispielsweise weniger Abhängigkeit von chinesischen Rohstoffen. Und ganz sicher wird man auch jetzt wieder über die EU-Haushaltsplanung bis 2034 sprechen. Knapp 1,8 Billionen Euro will die Kommission ausgeben. Darüber gibt es jede Menge Streit. Aus Brüssel, Dieter Ebeling.
3: Fast überall in Deutschland war es in den vergangenen ein, zwei Tagen schon schön sommerlich. Heute nun beginnt Meteorologen zufolge eine Hitzewelle, die uns einige Tage im Griff haben wird.
5: Allem voran gilt natürlich viel trinken. Durchs Schwitzen verlieren wir viel Flüssigkeit und das kann zu Kreislaufproblemen führen. Der Deutsche Wetterdienst rät außerdem dazu, körperliche Aktivitäten möglichst zu vermeiden und Räume kühl zu halten. Zum Beispiel, indem wir sie abdunkeln und nachts lüften. Besonders für ältere und kranke Menschen ist die Hitze eine starke Belastung, genauso wie für Schwangere und Kinder. Aber jeder sollte bei diesen Temperaturen auf sich achten, betont der Deutsche Wetterdienst. Übrigens auch auf die Psyche. Bei Hitze reagieren Menschen nämlich potenziell schneller gereizt. Fiona Reinhardt, Nachrichtenredaktion.
3: Zum Fußball. Superstar Harry Kane hat England einen perfekten WM-Start beschert. Kane war mit einem Doppelpack der entscheidende Mann beim 4:2-Sieg gegen Kroatien. Zuvor hatte Portugal mit Superstar Cristiano Ronaldo gegen den Außenseiter Demokratische Republik Kongo nur ein 1:1 Unentschieden erreicht. Ghana besiegte Panama in der Nachspielzeit mit 1:0.
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6: Mit Lisa Tauchen, guten Morgen. Im Eilverfahren hat das Landgericht Koblenz eine Einigung für die Karl-May-Festspiele im Landkreis Birkenfeld erreicht. Damit ist der Weg für die am Samstag startende Saison frei. Ausgangspunkt war eine Ausnahmegenehmigung der Verbandsgemeinde Herstein-Raunen. Diese hatte für die Abendvorstellungen eine höhere Lärmbelastung erlaubt. Dagegen gab es Widerspruch von Anwohnerseite und einen Eilantrag vor Gericht. Nun wurde sich geeinigt, die erlaubten Lärmwerte werden nun gesenkt. Außerdem verzichten die Veranstalter auf bestimmte Feuerwerke. Auch soll ein Gutachten geprüft werden, das die Lärmbelastung genauer untersucht. Mit der Einigung wurden dabei beide Seiten berücksichtigt. Außerdem in den Regionalnachrichten um halb. Laut der Polizei ist das Affenkäfig-Festival in Mendig weitgehend störungsfrei verlaufen. Und in Neuwied-Oberbiber entsteht ein neues Nahversorgungszentrum.
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2: Kurz nach sechs, wir schauen auf die Straßen und aktuell sieht's aber gut aus. Soweit ist alles ruhig auf den Straßen, kommt gut durch.
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2: Blitz haben wir aktuell keine, Radarkontrollen sind aber für heute angekündigt. Für die Stadtteile Bubenheim, Stolzenfels, Metternich, die Kartause, Asterstein, Ehrenbreitstein, Rauental und Moselweiß. Also falls ihr was gesehen habt, gerne anrufen 0261 98 8 20 99. Vielen Dank.
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2: Der Supermix, guten Morgen an diesem Donnerstagmorgen. Es ist kurz nach 6. Wir starten wieder mit guter Laune und guter Musik in die frühen Morgenstunden. Es ist draußen noch ein bisschen so, naja, die Sonne, die geht langsam auf und langsam wird es auch ein bisschen wärmer. Und wir machen aber trotzdem hier weiter mit guter Laune. Wir werden zusammen langsam wach mit Leonie und Don't Worry. Mein Name ist Alla Schenz und ich wünsche einen guten Start in den Donnerstag.
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1: Die heutige Koblenz-Zahl des Tages ist die 97. Das hört sich erstmal wenig an, aber wenn man bedenkt, dass es sich heute um ein menschliches Alter handelt, ist das schon eine ganze Menge. Dieses hohe Alter erreicht Bruder Lukas Rügenberg, ein Benediktiner aus der Abtei Maria Laach. Er ist geborener Berliner und merkt schon früh, dass er zwischen zwei Berufungen gespalten ist. Entweder eine ausgeprägte Auseinandersetzung mit seinem Glauben oder der Malerei. Zuerst studiert er Malerei an der Berliner Kunstakademie, woraufhin er sich dann doch entscheidet, Benediktinermönch zu werden. Bruder Lukas ist seit 1951 im Abtei Maria Laach und haust noch heute dort. Seine Liebe zur Malerei gibt er als Benediktiner nicht auf. Er malt seit zahlreichen Jahrzehnten Ölgemälde, Kreuze und Plakate. Solche Kunstwerke sind im ganzen Kloster verteilt. Einige davon stammen sogar noch aus seinem Studium, welches durch den Expressionismus geprägt worden ist. Außerdem ist er Illustrator von Kinderbüchern. Die beinhalten unter anderem Geschichten aus der Bibel, aber auch Geschichten aus seiner Jugend im Zweiten Weltkrieg. Zusätzlich zu seiner künstlerischen Begabung unterstützt er auch Menschen in Not als Sozialarbeiter. Eine zentrale Tradition der Benediktiner ist, sich sozial einzusetzen, was auch bedeutet, ein offenes Ohr zu haben. Bruder Lukas hat 1984 den Kellerladen in Köln, eine gemeinnützige Einrichtung, errichtet. Als Arbeitslosenzentrum ist

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2: Aktuell 15 Grad in Kopern-Gondorf, 15 Grad in Lahnstein und in Koblenz-Kesselheim auch 15 Grad. Heute erwartet uns sommerliches Wetter, 34 Grad maximal. Kaum Wolken, viel Sonne, 15 Sonnenstunden heute insgesamt. Auch die nächsten Tage geht sommerlich weiter. Morgen Abend dürfen wir uns auf Gewitter freuen und 36 Grad in der Spitze. Samstag und Sonntag, die bleiben dann bei einem Mix aus Sonne, Wolken und 34 Grad. Und am Samstagnachmittag kann es hier und da auch noch mal etwas Gewitter geben. Und die neue Woche startet dann auch wieder recht sonnig.
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3: Im Studio Lisa Tauchen, guten Morgen. Im Eilverfahren hat das Landgericht Koblenz eine Einigung für die Karl-May-Festspiele im Landkreis Birkenfeld erreicht. Damit ist der Weg für die am Samstag startende Saison frei. Ausgangspunkt war eine Ausnahmegenehmigung der Verbandsgemeinde Herrstein-Raunen. Diese hatte für die Abendvorstellungen eine höhere Lärmbelastung erlaubt. Dagegen gab es Widerspruch von Anwohnerseite und einen Eilantrag vor Gericht. Nun wurde sich geeinigt, die erlaubten Lärmwerte werden nun gesenkt. Außerdem verzichten die Veranstalter auf bestimmte Feuerwerke. Auch soll ein Gutachten geprüft werden, das die Lärmbelastung genauer untersucht. Mit der Einigung wurden dabei beide Seiten berücksichtigt. Das Affenkäfig-Festival auf dem Flugplatzgelände in Mendig ist am Wochenende weitgehend störungsfrei verlaufen. Nach Angaben des Veranstalters besuchten rund 4.500 Menschen die Veranstaltung mit elektronischer Musik. Die Polizei führte gemeinsam mit weiteren Dienststellen Verkehrs- und Personenkontrollen im Umfeld des Festivals durch. Dabei stellten die Beamten bei 7 Autofahrern einen Einfluss von Betäubungsmitteln und bei einem weiteren Fahrer Alkoholeinfluss fest. Die Führerscheine der Betroffenen wurden sichergestellt. Zudem fanden die Einsatzkräfte geringe Mengen verbotener Betäubungsmittel und leiteten entsprechende Strafverfahren ein. In Neuwied-Oberbieber entsteht ein neues Nahversorgungszentrum rund um den Tante-Enso-Markt. Das Projekt wird von einem genossenschaftlichen Modell getragen, an dem sich mehr als 1.300 Bürger beteiligt haben. Neben einem Supermarkt sollen auch eine Bäckerei, eine Metzgerei und ein Café mit Außenbereich einziehen. Das Gebäude wurde dafür umfassend saniert und neu gestaltet. Die Beteiligten sprechen von einem modernen Konzept mit breitem Angebot und hoher Aufenthaltsqualität. Trotz zwischenzeitlicher Diskussionen über mögliche gesetzliche Vorgaben steht das Projekt nun vor der Eröffnung. Auf Schloss Bürresheim bei Mayen findet am 28. Juni ein Familientag zum Start der Sommerferien statt. Unter dem Motto Schloss Bürresheim einfach märchenhaft erwartet die Besucher von 11 bis 17 Uhr ein abwechslungsreiches Programm für Kinder und Erwachsene. Dabei werden Geschichte und Kultur mit Musik, Tanz, Märchen und verschiedenen Mitmachangeboten verbunden. Im Mittelpunkt stehen Einblicke in das Mittelalter und die Barockzeit, die an mehreren Orten auf dem Schlossgelände erlebbar gemacht werden. Außerdem sind Aufführungen wie das Schauspiel Hans im Glück sowie verschiedene Walking Acts geplant.
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2: Wir haben kurz nach 6:30 und schauen zu euch raus auf die Straßen. Das sieht's aber aktuell gut aus. Soweit sind die frei. Kommt gut durch.
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2: Blitzer haben wir noch keine, Radarkontrollen sind aber bereits angekündigt. Heute für Bubenheim, Stolzenfeld, Smetternich, die Kartause, Asterstein, Ehrenbreitstein, Rauental und Moselweiß. Also falls ihr was entdeckt habt, gerne melden 0261 98 8 20 99. Vielen Dank.
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2: Der Supermix kurz nach 6:30 und wir starten gemeinsam in den Donnerstagmorgen. Und um nochmal richtig wach zu werden, gibt's jetzt 3 Hits am Stück. Ihr hört jetzt gleich Michael Schulte mit Beautiful Reason, Britney Spears mit Baby One More Time und den Anfang macht jetzt ganz gemütlich BTS mit Swim. Mein Name ist Alla Schenz und ich wünsche einen richtig guten Start heute.
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1: In Mayen gibt es heute eine besondere Gelegenheit für alle Theaterfans. Die Freunde der Burgfestspiele laden gemeinsam mit Intendanz und Ensemble zu einer öffentlichen Probe ein. Ab 19 Uhr können Besucher auf der Hauptbühne an der Herz-Jesu-Kirche miterleben, wie Wilhelm Shakespeares Komödie »Was ihr wollt« für die Aufführung vorbereitet wird. Regie führt Matze Vogel, der dem Mainer Publikum bereits aus früheren Projekten bekannt ist. Die Burgfestspiele feiern in diesem Jahr ihr 40-jähriges Bestehen. Der Eintritt zur öffentlichen Probe ist kostenlos. In Neuwied beginnen am Freitag die Rommersdorfer Festspiele mit einem abwechslungsreichen Programm unter freiem Himmel. Zum Auftakt zeigt die Freie Bühne Neuwied die Komödie »Liebe à la Woody«, in der sich alles um Freundschaft, Beziehungen und turbulente Verwicklungen dreht. Familien können sich dann ab kommender Woche auf das Stück »Der Meisterdetektiv von Pumpernudel« freuen, das Schauspiel und Puppenspiel miteinander verbindet. Veranstaltungsort ist die historische Abtei Rommersdorf, die für eine besondere Atmosphäre sorgt. Neben Theater stehen im Rahmen der Festspiele auch Musik- und Kabarettveranstaltungen auf dem Programm. Ein spannendes Abenteuer voller Magie erwartet kleine und große Besucher im Kindermusical »Das magische Buch – Die Magie der wahren Freundschaft« in der KUFA Koblenz. Im Mittelpunkt steht Marie, die durch ein geheimnisvolles Buch entdeckt, dass sie eine Hexe werden soll. Auf einer Reise durch eine Welt voller Zauberei lernen die Kinder, wie wichtig Zusammenhalt, Mut und Freundschaft sind. Das Musical von Michael Brill verbindet Spannung, Musik und Fantasie zu einem unterhaltsamen Erlebnis für die ganze Familie. Aufführungen gibt es am Freitag und Samstag in der KUFA Koblenz. Und bei allem wünschen wir euch natürlich auch wie immer viel Spaß.
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2: 15 Grad in Neuwied, 15 Grad in Rhens und in Koblenz-Stolzenfels auch 15 Grad hier. Heute erwarten uns auf jeden Fall Sonne pur. Sehr, sehr warm wird es mit 34 Grad heute in der Spitze. 15 Sonnenstunden insgesamt über den Tag verteilt.
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3: Ich bin Katrin Müller. Das Rahmenabkommen zwischen den USA und dem Iran tritt laut dem Vermittlerstaat Pakistan mit sofortiger Wirkung in Kraft. Demnach wird Teheran die Straße von Hormuz unverzüglich wieder öffnen und die USA würden die Seeblockade iranischer Häfen umgehend aufheben. US-Präsident Trump und der iranische Präsident Pezeshkian hatten die Vereinbarung zuvor unterzeichnet. Beim G7-Gipfel hatte Trump bereits Einzelheiten bekannt gegeben.
4: Der Deal hat alle Ziele erreicht, den Konflikt zu beenden, die Straße von Hormuz öffnen und den Iran davon abhalten, jemals nukleare Waffen zu haben. Darum ist es gegangen.
3: Das Rahmenabkommen besagt nach US-Darstellung, dass das US-Finanzministerium sofort nach Unterzeichnung Ausnahmegenehmigungen für den Export iranischen Rohöls erteilt. Einen Tag nach dem G7-Gipfel kommt Bundeskanzler Merz am Abend mit Staats- und Regierungschefs der anderen EU-Staaten zusammen. Bei dem Gipfeltreffen in Brüssel wollen die Spitzenpolitiker unter anderem über globale wirtschaftliche Herausforderungen beraten, insbesondere darüber, wie man China begegnet. Deutschland steuert auf den bislang wärmsten Tag des Jahres zu. Heute beginnt laut Vorhersage eine Hitzephase. Für große Teile Südwestdeutschlands hat der Deutsche Wetterdienst sogar Hitzewarnungen ausgesprochen. Und zwar für Baden-Württemberg, Rheinland-Pfalz, das Saarland sowie Teile Nordrhein-Westfalens, Hessens und Bayerns. Zum Fußball. Bei der WM hat England sein erstes Gruppenspiel gewonnen. In einem hochklassigen Duell gewann das Team von Thomas Tuchel gegen Kroatien mit 4:2. Matchwinner war Bayern-Stürmer Harry Kane.
5: Argentiniens Superstar Lionel Messi hat vorgelegt und auch Harry Kane erfüllt alle Erwartungen. Auch wenn es nicht 3 Tore sind zum Start, sondern nur 2. Damit ist Kane Englands WM-Rekordtorschütze. Das Team von der Insel spielt furios. Es ist das beste Spiel bislang bei dieser WM. Und ganz England träumt schon vom Titel. Ein anderer Superstar hat zum Start hier dagegen enttäuscht. Cristiano Ronaldo und Mitfavorit Portugal blamieren sich beim 1:1 gegen den Kongo. Aus den USA, Thomas Bremser.
3: Außerdem hat Ghana spät gegen Panama mit 1:0 gewonnen. Kolumbien siegte gegen WM-Neuling Usbekistan mit 3:1.
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6: Mit Lisa Tauchen, guten Morgen. In Lahnstein hat es am Dienstagmorgen einen Verkehrsunfall mit anschließender Flucht gegeben. Eine Autofahrerin wollte gegen 7.50 Uhr vor der Sebastianusstraße in die Südallee einbiegen. Hinter ihr hatte sich bereits eine Fahrzeugschlange gebildet. Ein nachfolgender Autofahrer überholte die wartenden Fahrzeuge mit deutlich überhöhter Geschwindigkeit. Dabei geriet er auf die Gegenfahrbahn und bog gleichzeitig ebenfalls in die Südallee ein. Es kam zum Zusammenstoß mit dem Wagen der Fahrerin. Der Fahrer entfernte sich danach unerlaubt vom Unfallort. Die Polizei Lahnstein bittet Zeugen um Hinweise zum Unfallhergang. Außerdem in den Regionalnachrichten um 12:30. Beim Neubau der Pfaffendorfer Brücke in Koblenz stehen auch Arbeits- und Umweltschutz im Fokus. Und in Koblenz sollen die Planungen für einen neuen Grünzug-Gehweg weiter konkretisiert werden.
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2: Kurz nach 7. Wir schauen auf die Straßen. Aktuell sieht's aber gut aus. Soweit sind diese frei. Kommt gut durch.
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2: Aktuell haben wir noch keine Blitzer, aber Radarkontrollen sind angekündigt. Heute für Bubenheim, Stolzenfels, Metternich, die Kartause, Asterstein, Ehrenbreitstein, Rauental und Moselweiß. Und wenn ihr was gesehen habt, Blitzer, Staus und was melden wollt, gerne anrufen 0261 988 2099.
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2: Und die Smart Regio MÜG 10 ist ein bundesweit gefördertes Modellprojekt im Rahmen der Smart City Initiative und der Landkreis Main-Koblenz setzt damit auf digitale und innovative Lösungen für die Region. Was genau eine Smart City ist, das klären wir gleich nach zwei Hits am Stück. Es geht erstmal weiter mit Alex Warren und Fever Dream. Mein Name ist Ala Schenz und ich wünsche einen guten Start in den Donnerstag.
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0: 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Und gleich hört ihr noch die Purple Disco Machine mit Substitution. Die Smart Regio MIG 10 ist ein bundesweit gefördertes Modellprojekt im Rahmen der Smart City Initiative. Der Landkreis Main-Koblenz setzt damit auf digitale und innovative Lösungen für die Region. Was genau eine Smart City ist und welche Rolle die sogenannten Regio Hubs spielen, erklären mir Tobias Querbach, Gesamtprojektleiter der Smart Regio MIG 10, und Lena Hackenbruch, Projektleitung Regio Hubs bei der Kreisverwaltung Main-Koblenz. Die Smarte Region MIG 10. Was ist die Smarte Region MIG 10 und was macht ihr, wo seid ihr verortet?
1: Ja, die Smarte Region MIG 10, das ist der Name, unter dem der Landkreis bei einem bundesweiten Förderprojekt, ja, Modellprojekt Smart Cities auftritt. Gefördert wird da vom Bund und wir haben ja das Glück, bis Ende 27 Fördermittel zu bekommen, die wir verausgaben dürfen für smarte Projekte.
0: Und welchen Mehrwert haben die Bürger des Landkreises von dem, was ihr macht?
1: Das sind viele Aspekte, unter anderem zum Beispiel mehr Sicherheit bei zuverlässiger Hochwasserwarnung, wie zum Beispiel im Krisenfall, oder aber auch wohnortnahe Versorgung wie die Regio Hubs als Beispiel.
0: So, wir sprechen auch noch weiter mit euch über die Regio Hubs. Was sind die Regio Hubs und wofür braucht man sie?
2: Das sind neue Orte in unserem Landkreis, die Menschen zusammenbringen und Raum für neue Impulse schaffen möchten. Bürgerinnen und Bürger, Vereine, Unternehmen und ja auch die Verwaltung können hier Raum finden für Dialog, Vernetzung, Projektentwicklung und das ganz ohne Konsumzwang. Wenn man eine Veranstaltung plant und dafür die passenden, inspirierenden Räumlichkeiten sucht, wenn man Unterstützung und Beratung sucht, denkbar sind hier ganz verschiedene Formate, je nach Standort und Bedarf. Aber auch wenn man einfach Lust darauf hat, gemeinsam etwas zu bewegen und sich ehrenamtlich zu engagieren, weil genau diese Menschen brauchen wir, um die Regio Hubs und unsere Gesellschaft voranzubringen.
0: Und zum Thema Standort, wo gibt es die Regio Hubs überall und wie sind sie organisiert?
2: Wir planen gerade mit 5 Standorten in unserem Landkreis. Das ist in Andernach, Bendorf, Main, Polch und Rieden. Jeder Standort wird von einer Regio Hub Moderatorin oder einem Moderator vor Ort hauptamtlich aufgebaut oder betreut.
0: Aktuell gibt es einen Regio-Hub, der seit Mai 2025 in Polch geöffnet ist. Am Samstag wird in Main in der Göbelstraße ein weiterer Regio-Hub eröffnet, direkt neben einem neuen Makerspace. Mehr dazu hört ihr gleich hier bei mir in einer halben Stunde.

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2: 15 Grad in Montabaur, 15 Grad in Ochtendung und in Koblenz-Niederberg haben wir auch aktuell 15 Grad gemeldet. Und die Temperatur, die steigt heute stetig. 34 Grad erwarten uns heute noch maximal in der Spitze und ganz, ganz viel Sonne. Auf jeden Fall hier nicht vergessen einzucremen, Sonnenschirm einzupacken und viel zu trinken auf jeden Fall. Morgen geht es auch wieder so sonnig weiter. 36 Grad sogar in der Spitze und abends ist Gewitter möglich. Und das Wochenende wird auch wieder sehr sonnig mit Temperaturen um die 34 Grad. Und am Samstagabend sind auch wieder Gewitter zu erwarten.
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3: Im Studio Lisa Tauchen, guten Morgen. In Lahnstein hat es am Dienstagmorgen einen Verkehrsunfall mit anschließender Flucht gegeben. Eine Autofahrerin wollte gegen 7.50 Uhr vor der Sebastianusstraße in die Südallee einbiegen. Hinter ihr hatte sich bereits eine Fahrzeugschlange gebildet. Ein nachfolgender Autofahrer überholte die wartenden Fahrzeuge mit deutlich überhöhter Geschwindigkeit. Dabei geriet er auf die Gegenfahrbahn und bog gleichzeitig ebenfalls in die Südallee ein. Es kam zum Zusammenstoß mit dem Wagen der Fahrerin. Der Fahrer entfernte sich danach unerlaubt vom Unfallort. Nach ersten Angaben soll es sich um einen älteren Mann mit weißen Haaren in einem blauen PKW mit Bad Emser Kennzeichen gehandelt haben. Die Polizei Lahnstein bittet Zeugen um Hinweise zum Unfallhergang. Beim Neubau der Pfaffendorfer Brücke in Koblenz stehen neben den Bauarbeiten auch Arbeits- und Umweltschutz im Fokus. Der Präsident der Struktur- und Genehmigungsdirektion Nord, Joachim Rodenkirch, hat bei einem Besuch der Großbaustelle über die bisherigen Maßnahmen informiert. Die Behörde überwacht dort unter anderem den Schutz der Beschäftigten, die Einhaltung von Lärmschutzvorgaben sowie Maßnahmen gegen Staub und Erschütterungen. Nach Angaben der SGD Nord haben die bisherigen Kontrollen keine größeren Beanstandungen ergeben. Auch die Suche nach möglichen Kampfmitteln im Boden wird von der Behörde begleitet und überwacht. In Koblenz sollen die Planungen für einen neuen Grünzug zwischen Neuendorf, Wallersheim und dem Rhein weiter konkretisiert werden. Bei dem morgigen Informationsspaziergang informiert die Stadt und das Quartiersmanagement über den aktuellen Stand des Projekts. Vorgestellt werden die Pläne für den ersten Bauabschnitt am Wallersheimer Weg, die bereits vom Stadtrat beschlossen wurden. Geplant sind neue Wege sowie Aufenthalts- und Freizeitsflächen, die den Erholungswert des Gebiets verbessern sollen. Mit den Bauarbeiten für den ersten Abschnitt könnte nach Angaben der Stadt in diesem Herbst begonnen werden. Bei den Rommersdorfer Festspielen in Neuwied startet im Juni wieder ein vielfältiges Theaterprogramm unter freiem Himmel. Zur morgigen Eröffnung zeigt die Freie Bühne Neuwied die Komödie Liebe à la Woody, in der es um Freundschaft und Verwicklungen in der Liebe geht. Für Familien folgt am 21. und 22. Juni das Stück Der Meisterdetektiv von Pumpernudel, welches Schauspiel mit Puppenspiel verbindet. Die Aufführungen finden in der historischen Kulisse der Abtei Rommersdorf statt. Neben Theater umfasst das Programm auch Musik und Kabarett. Karten sind online sowie in der Touristinformation in Neuwied erhältlich.
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2: Kurz nach 7:30 und gute Nachrichten, die Straßen sind frei, gute Fahrt.
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2: Aktuell haben wir einen Blitzer auf der B42 in Neuwied-Feldkirchenhöhe des Wohnwagenverkaufs Richtung Leutesdorf. Also falls ihr auch was gesehen habt, Staus oder Blitzer melden wollt, einfach anrufen 0261 988 2099. Vielen Dank.
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2: Und am Samstag eröffnen in Main sowohl der Regio Hub als auch der Makerspace. Und wir hatten drei Experten bei uns hier zu Gast. Und wir sprechen gleich über das Projekt Regio Hubs und Makerspace. Aber das Ganze nach zwei Hits am Stück. Wir starten jetzt ganz entspannt mit Harry Styles und American Girls. Mein Name ist Alla Schenz und ich wünsche einen guten Start in den Donnerstag.
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0: 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Und gleich hört ihr noch Leonie mit By Your Side. Am Samstag eröffnet in Main in der Göbelstraße ein neuer Regio-Hub und direkt daneben ein Makerspace. Was ein Makerspace eigentlich ist und welche Möglichkeiten es dort gibt, erklärt mir Mareike Franzen, zuständig für Regio-Hubs und den Makerspace. Makerspaces, die werden auch immer wichtiger, aber für die Hörer, die noch nichts davon gehört haben, was sind Makerspaces, wo gibt es sie und was kann man dort überhaupt tun?
1: Ja, Makerspaces sind offene Kreativ- und Technikwerkstätten, grob gesagt. Man kann sie sich als Orte vorstellen, an denen man Dinge ausprobieren, selbst gestalten und gemeinsam lernen kann. Es geht also nicht nur darum, Technik anzuschauen, sondern sie wirklich selbst zu nutzen. Das Angebot richtet sich vor allem an Kinder, Jugendliche, Familien. Junge Menschen sollen die Möglichkeit bekommen, Technik, Handwerk und Digitalisierung und Kreativität praktisch zu erleben. Und gerade für Kinder und Jugendliche ist es wichtig, nicht nur theoretisch über digitale Themen zu sprechen, sondern selbst aktiv zu werden, Dinge zu bauen, zu testen und eigene Ideen umzusetzen. Und gleichzeitig sind die Makerspaces auch Ort der Begegnung. Dort können Menschen zusammenkommen, voneinander lernen und gemeinsam Projekte entwickeln.
0: Wie teuer ist es, dort mitzumachen und muss man sich irgendwo anmelden oder kann man einfach vorbeischauen?
1: Das Schöne ist, die freie Forscherzeit in Bendorf oder auch das Tüftelabor in Mayen sind kostenfrei und ohne Anmeldung möglich. Man kann also einfach während der Öffnungszeiten vorbeikommen, Neues ausprobieren und eigene Ideen umsetzen. Aktuelle Zeiten zu Workshops, Ferienprogrammen und Veranstaltungen findet man am besten auf dem Kalender auf mymakerspace oder makerspace-meinkoblenz.de. Man muss keine Vorkenntnisse mitbringen und auch nicht erst lange überlegen, ob man technisch genug ist. Einfach vorbeikommen, ausprobieren und mitmachen. Ein weiteres Highlight folgt tatsächlich diesen Samstag, die Eröffnung des Regio-Hubs und My Makerspaces in Mayen. Und an der Stelle eine herzliche Einladung an alle Zuhörerinnen und Zuhörer. Wir öffnen im Rahmen des Kinderfestes von 10 bis 16 Uhr unsere Türen für Kinder, Jugendliche, Familien und alle, die den Regio-Hub Mayen und den My Makerspace frei erkunden und selbst aktiv werden möchten.
0: Und warum der Regio-Hub und der Makerspace direkt nebeneinander angesiedelt sind, das hört ihr ebenfalls gleich bei mir in einer halben Stunde.

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2: 20 Grad in Hillscheid, 20 Grad in Hörgrenzhausen und in Koblenz auf der Kartause haben wir auch schon 20 Grad gemeldet. Naja, auf jeden Fall wird es heute sehr sommerlich warm. Die Temperaturen steigen stetig. 34 Grad erwarten uns heute maximal. Morgen wird es auch wieder sehr sonnig, sogar mit 36 Grad in der Spitze. Abends gibt es dann hier und da auch ein paar Gewitter in der Region.
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3: Ich bin Katrin Müller. Das Rahmenabkommen zwischen den USA und dem Iran tritt laut dem Vermittlerstaat Pakistan mit sofortiger Wirkung in Kraft. Demnach wird Teheran die Straße von Hormuz unverzüglich wieder öffnen und die USA würden die Seeblockade iranischer Häfen umgehend aufheben. US-Präsident Trump und der iranische Präsident Pezeshkian hatten die Vereinbarung zuvor unterzeichnet.
4: Für den weltweiten Handel ist die Straße von Hormuz enorm wichtig, vor allem was Öl, Gas und Dünger betrifft. Und daher hoffen nun alle, dass sich dort der Schiffsverkehr schnell wieder so einspielt, wie es vor dem Iran-Krieg der Fall war. Die Ölpreise, Gaspreise und auch die Preise für Dünger dürften bald wieder sinken. Wenn die Lage ruhig bleibt und die weiteren Verhandlungen zwischen den USA und dem Iran gut verlaufen. Lea Matschulat, Nachrichtenredaktion.
3: Beim Einfädeln auf die Autobahn läuft nach einer Erhebung des Autoclubs Europa nicht alles glatt. Der Verkehrsclub machte am häufigsten Fehler beim Blinken aus. Autofahrer nutzten aber auch die Länge des Beschleunigungsstreifens nicht voll aus, hieß es. Bei Stichproben an 134 Auffahrten auf Autobahnen und andere Fernstraßen beobachteten Tester des Verkehrsclubs bei jedem fünften Einfädelmanöver Auffälligkeiten oder Fahrfehler. Fast überall in Deutschland war es in den vergangenen ein, zwei Tagen schon schön sommerlich. Heute nun beginnt Meteorologen zufolge eine Hitzewelle, die uns einige Tage im Griff haben wird.
5: Allem voran gilt natürlich viel trinken. Durchs Schwitzen verlieren wir viel Flüssigkeit und das kann zu Kreislaufproblemen führen. Der Deutsche Wetterdienst rät außerdem dazu, körperliche Aktivitäten möglichst zu vermeiden und Räume kühl zu halten. Zum Beispiel, indem wir sie abdunkeln und nachts lüften. Besonders für ältere und kranke Menschen ist die Hitze eine starke Belastung, genauso wie für Schwangere und Kinder. Aber jeder sollte bei diesen Temperaturen auf sich achten, betont der Deutsche Wetterdienst. Übrigens auch auf die Psyche. Bei Hitze reagieren Menschen nämlich potenziell schneller gereizt. Fiona Reinhardt, Nachrichtenredaktion.
3: Zum Fußball. Superstürmer Harry Kane hat England einen perfekten WM-Start beschert. Kane war mit einem Doppelpack der entscheidende Mann beim 4:2-Sieg gegen Kroatien. Zuvor hatte Portugal mit Superstar Cristiano Ronaldo gegen den Außenseiter Demokratische Republik Kongo nur ein 1:1 Unentschieden erreicht. Außerdem hat Ghana spät gegen Panama mit 1:0 gewonnen. Kolumbien siegte gegen WM-Neuling Usbekistan mit 3:1.
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6: Mit Lisa Tauchen, guten Morgen. Im Eilverfahren hat das Landgericht Koblenz eine Einigung für die Karl-May-Festspiele im Landkreis Birkenfeld erreicht. Damit ist der Weg für die am Samstag startende Saison frei. Ausgangspunkt war eine Ausnahmegenehmigung der Verbandsgemeinde Herstein-Raunen. Diese hatte für die Abendvorstellungen eine höhere Lärmbelastung erlaubt. Dagegen gab es Widerspruch von Anwohnerseite und einen Eilantrag vor Gericht. Nun wurde sich geeinigt, die erlaubten Lärmwerte werden nun gesenkt. Außerdem verzichten die Veranstalter auf bestimmte Feuerwerke. Auch soll ein Gutachten geprüft werden, das die Lärmbelastung genauer untersucht. Mit der Einigung wurden dabei beide Seiten berücksichtigt. Außerdem in den Regionalnachrichten um halb. Laut der Polizei ist das Affenkäfig-Festival in Mendig weitgehend störungsfrei verlaufen. Und in Neuwied-Oberbiber entsteht ein neues Nahversorgungszentrum.
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2: 8:03 und wir schauen zu euch raus auf die Straßen. Aktuell sieht's aber gut aus, soweit sind diese frei. Kommt gut durch.
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2: Aktuell haben wir noch keinen Blitzer. Falls ihr was entdeckt habt, gerne melden. 0261 988 2099. Vielen Dank und kommt gut durch.
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2: Und wir sprechen gleich weiter über die Eröffnung in Main am Samstag. Sowohl der Regio Hub als auch der Makerspace eröffnen. Und ich hatte drei Experten bei mir zu Gast im Studio und wir haben darüber gesprochen. Mehr dazu erfahrt ihr gleich nach zwei Hits am Stück. Wir starten mit Austis und Electrified. Mein Name ist Alla Schenz und ich wünsche einen guten Start in den Donnerstag.
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0: Antenne Koblenz, der Supermix und gleich hört ihr noch Glockenbach mit Magic Moment. Am Samstag eröffnen in Main sowohl der RegioHub als auch der Makerspace. Mareike Franzen, zuständig für RegioHubs und den Makerspace, Tobias Querbach, Gesamtprojektleiter der Smart Region MYK 10 und Lena Hackenbruch, Projektleitung RegioHubs bei der Kreisverwaltung Main-Koblenz, haben mir erklärt, warum beide Einrichtungen so eng miteinander verbunden sind und welche Angebote es dort gibt und welche sie sogar selbst nutzen würden. Warum sind die zwei Orte RegioHub und My Makerspace in Main so nah beieinander?
1: Das ist ganz bewusst so gewählt. Der RegioHub und der My Makerspace ergänzen sich sehr gut, weil beide Orte einfach Menschen zusammenbringen und neue Möglichkeiten vor Ort schaffen sollen. Im My Makerspace geht es darum, Technik, Handwerk, Kreativität und Digitalisierung praktisch auszuprobieren. Der RegioHub ist stärker als Treffpunkt, als Austauschort und Raum für Zusammenarbeit gedacht, also für Vereine, Initiativen, Ehrenamt, Bürgerinnen und Bürger oder auch Veranstaltungsformate. Dass beide Angebote in Main so nah beieinander liegen, das schafft einfach echte Synergien. Wer den einen Ort besucht, kommt automatisch auch mit dem anderen in Berührung. Veranstaltungen können sich ergänzen, Gruppen können Räume gemeinsam nutzen und aus einer Idee im RegioHub kann vielleicht direkt ein praktisches Projekt nebenan im Makerspace entstehen. Und wir finden, genau das ist der Mehrwert. Digitalisierung soll nicht abstrakt bleiben, sondern vor Ort erlebbar werden. An einem zentralen Standort, an dem Begegnung, Lernen und Mitmachen zusammenkommen.
0: Und gibt es die Angebote der Makerspaces tatsächlich nur vor Ort in Bendorf und bald auch natürlich in Main? Oder sind weitere Angebote in Planung?
2: Ja, es gibt auch mobile Angebote. Die Makerspaces kommen mit ihrer Ausrüstung auch zu Schulen, Kitas und anderen Einrichtungen. Dabei geht es wieder ums Ausprobieren, Tüfteln.
0: Und was werdet ihr bei der oder nach der Eröffnung in Main als erstes im Makerspace ausprobieren? Wisst ihr das schon?
2: Ja, ich werde den Plotter ausprobieren. Ich würde gerne eine eigene Tasse für mich produzieren und da die schön ausgestalten.
1: Ich möchte gerne den 3D-Drucker testen und einen Blumentopf damit herstellen.
3: Und ich bin definitiv auch Fan vom 3D-Drucker.
0: Was druckst du dir?
3: Boah, das ist eine gute Frage. Ich glaube, ich probiere mich erstmal nur an einer Trillerpfeife.
0: Und wenn ihr jetzt Interesse habt, dann schaut am Samstag in Main in der Göbelstraße vorbei. Dort lohnt sich der Besuch gleich doppelt, denn zeitgleich findet auch das Kinderfest statt.
4: Wenn der

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2: 22 Grad in Montabaur, 22 Grad in Lahnstein und in Koblenz auf der Kartause auch 22 Grad. Heute wird's richtig sommerlich mit 34 Grad in der Spitze, sehr, sehr wenig Wolken. Wenn sich mal ein Wölkchen blicken lässt, sind es sogenannte Schönwetterwolken. Aber das Ganze bleibt heute auf jeden Fall trocken. Morgen auch wieder mit 36 Grad. Und für morgen Abend sind auch hier und da Gewitter gemeldet.
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3: Im Studio Lisa Tauchen, guten Morgen. Im Eilverfahren hat das Landgericht Koblenz eine Einigung für die Karl-May-Festspiele im Landkreis Birkenfeld erreicht. Damit ist der Weg für die am Samstag startende Saison frei. Ausgangspunkt war eine Ausnahmegenehmigung der Verbandsgemeinde Herstein-Raunen. Diese hatte für die Abendvorstellungen eine höhere Lärmbelastung erlaubt. Dagegen gab es Widerspruch von Anwohnerseite und einen Eilantrag vor Gericht. Nun wurde sich geeinigt, die erlaubten Lärmwerte werden nun gesenkt. Außerdem verzichten die Veranstalter auf bestimmte Feuerwerke. Auch soll ein Gutachten geprüft werden, das die Lärmbelastung genauer untersucht. Mit der Einigung wurden dabei beide Seiten berücksichtigt. Das Affenkäfig-Festival auf dem Flugplatzgelände in Mendig ist am Wochenende weitgehend störungsfrei verlaufen. Nach Angaben des Veranstalters besuchten rund 4.500 Menschen die Veranstaltung mit elektronischer Musik. Die Polizei führte gemeinsam mit weiteren Dienststellen Verkehrs- und Personenkontrollen im Umfeld des Festivals durch. Dabei stellten die Beamten bei 7 Autofahrern einen Einfluss von Betäubungsmitteln und bei einem weiteren Fahrer Alkoholeinfluss fest. Die Führerscheine der Betroffenen wurden sichergestellt. Zudem fanden die Einsatzkräfte geringe Mengen verbotener Betäubungsmittel und leiteten entsprechende Strafverfahren ein. In Neuwied-Oberbieber entsteht ein neues Nahversorgungszentrum rund um den Tante-Enso-Markt. Das Projekt wird von einem genossenschaftlichen Modell getragen, an dem sich mehr als 1.300 Bürger beteiligt haben. Neben einem Supermarkt sollen auch eine Bäckerei, eine Metzgerei und ein Café mit Außenbereich einziehen. Das Gebäude wurde dafür umfassend saniert und neu gestaltet. Die Beteiligten sprechen von einem modernen Konzept mit breitem Angebot und hoher Aufenthaltsqualität. Trotz zwischenzeitlicher Diskussionen über mögliche gesetzliche Vorgaben steht das Projekt nun vor der Eröffnung. Auf Schloss Bürresheim bei Mayen findet am 28. Juni ein Familientag zum Start der Sommerferien statt. Unter dem Motto Schloss Bürresheim einfach märchenhaft erwartet die Besucher von 11 bis 17 Uhr ein abwechslungsreiches Programm für Kinder und Erwachsene. Dabei werden Geschichte und Kultur mit Musik, Tanz, Märchen und verschiedenen Mitmachangeboten verbunden. Im Mittelpunkt stehen Einblicke in das Mittelalter und die Barockzeit, die an mehreren Orten auf dem Schlossgelände erlebbar gemacht werden. Außerdem sind Aufführungen wie das Schauspiel Hans im Glück sowie verschiedene Walking Acts geplant.
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2: Kurz nach 8:30, wir schauen auf die Straßen. Aktuell sieht's aber gut aus, soweit sind diese frei, kommt gut durch.
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2: Und der frühe Vogel blitzt heute in Metternich, im Metternicher Feld gegenüber des Paketlieferanten. Hier ist 50 erlaubt. Und wenn ihr sonst irgendwo was gesehen habt, Staus oder Blitzer melden wollt, gerne anrufen 0261 98 8 20 99. Vielen Dank.
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2: Und um nochmal richtig wach zu werden, gibt's gleich zwei richtig gute Songs am Stück. Die MC Hammer mit You Can Touch This und den Start macht Bebe Rexha featuring Faithless mit ihrem neuen Song New Religion. Nach den zwei Hits am Stück gibt's auch das neue Warum heißt das so? Da sprechen wir heute über die Stadt Mayen. Was Mayen so besonders macht, warum Mayen Mayen heißt, das erfahrt ihr gleich. Hier geht's aber erstmal weiter. Mein Name ist Alla Schenz und ich wünsche einen guten Start in den Donnerstagmorgen.
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2: Mit rund 19.800 Einwohnern ist Mayen eine mittelgroße Stadt in der Nähe von Koblenz. Doch woher der Name Mayen eigentlich stammt, wissen nur die wenigsten. Deshalb haben wir uns einmal auf Spurensuche begeben. Ganz einfach ist das allerdings nicht, denn die Stadt trug im Laufe ihrer Geschichte viele unterschiedliche Namen. Schon zur Zeit der Römer gab es hier eine erste Siedlung am linken Ufer der Nette. Bei Ausgrabungen fand man Münzen, Vasen, Gräber und sogar Überreste abgebrannter Mauern. Einige dieser Funde wurden später für 2000 Mark an das Germanische Museum in Nürnberg verkauft. Erstmals urkundlich erwähnt wurde Mayen am 10. Juni 963 unter dem Namen Pagus Maginensis. In dieser Zeit tauchten auch weitere Bezeichnungen auf, wie zum Beispiel Meginum oder Magnitum. Ein bedeutendes Bauwerk der Stadt ist die Genoveferburg, die im Jahr 1280 errichtet wurde und bis heute das Stadtbild prägt. Nur wenige Jahre später, 1291, erhielt Mayen offiziell die Stadtrechte. In dieser Zeit entstand auch eine Stadtmauer, von der noch heute Teile erhalten sind. Das Stadtarchiv von Mayen wurde erstmals 1557 erwähnt. Es bewahrt bis heute wichtige Dokumente zur Geschichte und kulturellen Entwicklung der Stadt auf. Doch zurück zum Namen. Pagus Maginensis hat sowohl lateinische als auch keltische Wurzeln. Pagus bedeutet im Lateinischen so viel wie Dorf oder Gebiet, während Maginensis auf eine Fläche oder Landschaft hinweist. Zusammengenommen lässt sich der Name also ungefähr als Dorf auf der Fläche deuten. Mayen ist damit eine Stadt mit einer langen und spannenden Geschichte, geprägt von verschiedenen Kulturen und Einflüssen. Heute verbindet sie historische Bauwerke mit einer attraktiven Lage und ist sowohl für Besucher als auch für Einheimische ein besonderer Ort.
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2: 23 Grad in Mayen, 23 Grad in Kruft und in Koblenz-Kesselheim auch schon 23 Grad. Und die Temperaturen, die klettern noch weiter. Heute wird es richtig sommerlich warm mit 24 Grad in der Spitze. Auch keine Wolken in Sicht. Und morgen geht es dann auch wieder weiter mit einem kleinen Mix aus Sonne und Wolken, wobei das eher Schönwetterwolken sind. Es bleibt auch hier trocken mit maximalen 36 Grad. Und am Abend sind auf jeden Fall auch Regenschauer gemeldet. Es kann auch hier und da ein bisschen gewittern.
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3: Ich bin Katrin Müller. Das Rahmenabkommen zwischen den USA und dem Iran tritt laut dem Vermittlerstaat Pakistan mit sofortiger Wirkung in Kraft. Demnach wird Teheran die Straße von Hormuz unverzüglich wieder öffnen und die USA würden die Seeblockade iranischer Häfen umgehend aufheben. US-Präsident Trump und der iranische Präsident Pezeshkian hatten die Vereinbarung zuvor unterzeichnet. Beim G7-Gipfel hatte Trump bereits Einzelheiten bekannt gegeben.
4: Der Deal hat alle Ziele erreicht, den Konflikt zu beenden, die Straße von Hormuz öffnen und den Iran davon abhalten, jemals nukleare Waffen zu haben. Darum ist es gegangen.
3: Das Rahmenabkommen besagt nach US-Darstellung, dass das US-Finanzministerium sofort nach Unterzeichnung Ausnahmegenehmigungen für den Export iranischen Rohöls erteilt. Beim Einfädeln auf die Autobahn läuft nach einer Erhebung des Autoclubs Europa nicht alles glatt. Der Verkehrsclub machte am häufigsten Fehler beim Blinken aus. Autofahrer nutzten aber auch die Länge des Beschleunigungsstreifens nicht voll aus, hieß es. Bei Stichproben an 134 Auffahrten auf Autobahnen und andere Fernstraßen beobachteten Tester des Verkehrsclubs bei jedem fünften Einfädelmanöver Auffälligkeiten oder Fahrfehler. Deutschland steuert auf den bislang wärmsten Tag des Jahres zu. Heute beginnt laut Vorhersage eine Hitzephase. Für große Teile Südwestdeutschlands hat der Deutsche Wetterdienst sogar Hitzewarnungen ausgesprochen. Und zwar für Baden-Württemberg, Rheinland-Pfalz, das Saarland sowie Teile Nordrhein-Westfalens, Hessens und Bayerns. Zum Fußball. Bei der WM hat England sein erstes Gruppenspiel gewonnen. In einem hochklassigen Duell gewann das Team von Thomas Tuchel gegen Kroatien mit 4:2. Matchwinner war Bayern-Stürmer Harry Kane.
5: Argentiniens Superstar Lionel Messi hat vorgelegt und auch Harry Kane erfüllt alle Erwartungen. Auch wenn es nicht 3 Tore sind zum Start, sondern nur 2. Damit ist Kane Englands WM-Rekordtorschütze. Das Team von der Insel spielt furios. Es ist das beste Spiel bislang bei dieser WM. Und ganz England träumt schon vom Titel. Ein anderer Superstar hat zum Start hier dagegen enttäuscht. Cristiano Ronaldo und Mitfavorit Portugal blamieren sich beim 1:1 gegen den Kongo. Aus den USA, Thomas Bremser.
3: Außerdem hat Ghana spät gegen Panama mit 1:0 gewonnen. Kolumbien siegte gegen WM-Neuling Usbekistan mit 3:1.
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6: Mit Lisa Tauchen, guten Morgen. In Lahnstein hat es am Dienstagmorgen einen Verkehrsunfall mit anschließender Flucht gegeben. Eine Autofahrerin wollte gegen 7.50 Uhr vor der Sebastianusstraße in die Südallee einbiegen. Hinter ihr hatte sich bereits eine Fahrzeugschlange gebildet. Ein nachfolgender Autofahrer überholte die wartenden Fahrzeuge mit deutlich überhöhter Geschwindigkeit. Dabei geriet er auf die Gegenfahrbahn und bog gleichzeitig ebenfalls in die Südallee ein. Es kam zum Zusammenstoß mit dem Wagen der Fahrerin. Der Fahrer entfernte sich danach unerlaubt vom Unfallort. Die Polizei Lahnstein bittet Zeugen um Hinweise zum Unfallhergang. Außerdem in den Regionalnachrichten um 20:30. Beim Neubau der Pfaffendorfer Brücke in Koblenz stehen auch Arbeits- und Umweltschutz im Fokus. Und in Koblenz sollen die Planungen für einen neuen Grünzug-Gehweg weiter konkretisiert werden.
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2: Wir haben 9:03 und schauen auf die Straße. Da haben wir die B9 Koblenz Richtung Bonn zwischen der Fähranleger Bad Breisig und der Einmündung Bad Breisig. Hier braucht ihr aktuell ungefähr 5 Minuten länger. Ansonsten sieht's gut aus. Soweit sind die Straßen frei.
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2: Es blitzt in Koblenz, Metternich, im Metternicher Feld gegenüber vom Paketlieferanten. Hier ist 50. Und wenn ihr auch noch was gesehen habt, Staus oder Blitzer melden wollt, einfach anrufen 0261 98 8 20 99. Vielen Dank.
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2: Und um genau zu sagen, Donnerstagmorgen, das bedeutet, unsere Bürgersprechstunde ist in Neuwied stattgefunden und das hört ihr gleich nach drei Hits am Stück. Wir haben mit Peter Jung gesprochen und da geht es auf jeden Fall um den Ausbau der Ganztagsschulen sowie geplante Fortsetzungen davon, den Baustellen. Mehr dazu gleich. Hier geht's weiter mit Kygo und Griffin und Save My Love. Mein Name ist Alla Schenz und ich wünsche einen schönen guten Morgen.
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1: In Neuwied kann der Ausbau der Ganztagsschulen wieder wie geplant fortgesetzt werden. Das rheinland-pfälzische Bildungsministerium hat für insgesamt 4 Grundschulen entsprechende Zusagen erteilt. Damit kann die Grundschule Hettesdorfer Berg bereits zum Schuljahr 2026/27 mit dem Ganztagsbetrieb starten. Welche Bedeutung diese Entscheidung für die Stadt hat, erklärt Bürgermeister Peter Jung.
2: Ja, wir sind sehr froh auch über die positive Nachricht aus Mainz, dass wir jetzt zum neuen Schuljahr an der Grundschule Hettesdorfer Berg mit der Ganztagsschule starten können und darüber hinaus dann für 3 weitere Grundschulen dann ab dem Schuljahr 2027/2028 dann auch dort Ganztagsschulen in Angebotsform etablieren zu können, sodass wir einfach ja wohnortnah für die Familien in der Stadt Neuwied dann gute Betreuungsangebote errichten können. Das ist für uns wichtig und jetzt geht letztendlich auch die Strategie, die wir verfolgt haben, dann gemeinsam mit den Beteiligten dann auch auf, dass wir eben da auch die vorhandenen Standorte stärken, aber dann eben auch zusätzliche Standorte eben errichten, um Vereinbarkeit von Familie und Beruf dann eben auch Rechnung zu tragen und das freut uns schon sehr.
1: Zum Schuljahr 2027/28 sollen dann auch die Grundschulen im Heimbach-Weiß, Feldkirchen und Engers folgen. Nach welchen Kriterien die Auswahl der Standorte erfolgt, das erläutert weiter Bürgermeister Peter Jung.
2: Wir haben auf Stadtgebiet bezogen sogenannte Cluster gebildet, dass wir eben mindestens eine Ganztagsschule in Angebotsform in jedem dieser Cluster dann perspektivisch auch einrichten wollen, mit Ausnahme der Innenstadt. Hier haben wir ja schon 3 Ganztagsschulen, die auch schon seit längerer Zeit bestehen und das war uns natürlich wichtig, dass wir eben auch in den Stadtteilen diese Angebote dann auch ausbauen können. Da haben wir Bedarfsumfragen auch bei den Eltern, bei den Sorgeberechtigten gemacht, wie da letztendlich die Betreuungsbedarfe sind und wir setzen hier auch ganz klar auf das Thema Qualität, dass wir sagen, da wo bis 16 Uhr eine Betreuung für die Kinder erforderlich ist, da wollen wir eben eine Ganztagsschule in Angebotsform auch etablieren.
1: Mit den Zusagen des Landes ist ein wichtiger Schritt geschafft. Bis zum Start der neuen Angebote stehen allerdings noch zahlreiche organisatorische und bauliche Aufgaben an. Welche das genau sind, erfahrt ihr heute Mittag bei meinem Kollegen Lenz Göbels um kurz nach 12.
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2: 25 Grad in Kobern-Gondorf, 25 Grad in Mendig und in Koblenz-Neuendorf auch 25 Grad. Und es wird noch heißer. 34 Grad erwarten uns heute. Es wird sehr warm mit sehr, sehr sommerlichen Temperaturen auch in den nächsten Tagen. Denn morgen starten wir auch wieder mit viel Sonne und morgen Abend sind hier und da ein paar Gewitter möglich. Auch am Wochenende, den Samstag, sind abends Gewitter möglich. Ansonsten haben wir weiterhin Temperaturen zwischen 34 und 36 Grad.
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3: Im Studio Lisa Tauchen, guten Morgen. In Lahnstein hat es am Dienstagmorgen einen Verkehrsunfall mit anschließender Flucht gegeben. Eine Autofahrerin wollte gegen 7.50 Uhr vor der Sebastianusstraße in die Südallee einbiegen. Hinter ihr hatte sich bereits eine Fahrzeugschlange gebildet. Ein nachfolgender Autofahrer überholte die wartenden Fahrzeuge mit deutlich überhöhter Geschwindigkeit. Dabei geriet er auf die Gegenfahrbahn und bog gleichzeitig ebenfalls in die Südallee ein. Es kam zum Zusammenstoß mit dem Wagen der Fahrerin. Der Fahrer entfernte sich danach unerlaubt vom Unfallort. Nach ersten Angaben soll es sich um einen älteren Mann mit weißen Haaren in einem blauen PKW mit Bad Emser Kennzeichen gehandelt haben. Die Polizei Lahnstein bittet Zeugen um Hinweise zum Unfallhergang. Beim Neubau der Pfaffendorfer Brücke in Koblenz stehen neben den Bauarbeiten auch Arbeits- und Umweltschutz im Fokus. Der Präsident der Struktur- und Genehmigungsdirektion Nord, Joachim Rodenkirch, hat bei einem Besuch der Großbaustelle über die bisherigen Maßnahmen informiert. Die Behörde überwacht dort unter anderem den Schutz der Beschäftigten, die Einhaltung von Lärmschutzvorgaben sowie Maßnahmen gegen Staub und Erschütterungen. Nach Angaben der SGD Nord haben die bisherigen Kontrollen keine größeren Beanstandungen ergeben. Auch die Suche nach möglichen Kampfmitteln im Boden wird von der Behörde begleitet und überwacht. In Koblenz sollen die Planungen für einen neuen Grünzug zwischen Neuendorf, Wallersheim und dem Rhein weiter konkretisiert werden. Bei dem morgigen Informationsspaziergang informiert die Stadt und das Quartiersmanagement über den aktuellen Stand des Projekts. Vorgestellt werden die Pläne für den ersten Bauabschnitt am Wallersheimer Weg, die bereits vom Stadtrat beschlossen wurden. Geplant sind neue Wege sowie Aufenthalts- und Freizeitsflächen, die den Erholungswert des Gebiets verbessern sollen. Mit den Bauarbeiten für den ersten Abschnitt könnte nach Angaben der Stadt in diesem Herbst begonnen werden. Bei den Rommersdorfer Festspielen in Neuwied startet im Juni wieder ein vielfältiges Theaterprogramm unter freiem Himmel. Zur morgigen Eröffnung zeigt die Freie Bühne Neuwied die Komödie »Liebe à la Woody«, in der es um Freundschaft und Verwicklungen in der Liebe geht. Für Familien folgt am 21. und 22. Juni das Stück »Der Meisterdetektiv von Pumpernudel«, welches Schauspiel mit Puppenspiel verbindet. Die Aufführungen finden in der historischen Kulisse der Abtei Rommersdorf statt. Neben Theater umfasst das Programm auch Musik und Kabarett. Karten sind online sowie in der Touristinformation in Neuwied erhältlich.
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2: Kurz nach 9:30 unter einigen Autos ist wohl auch zu warm, denn liegen geblieben ist auf der A61 Koblenz Richtung Mönchengladbach zwischen Mendig und Wehr ein defektes Fahrzeug. Dann haben wir noch auf der A61 Koblenz Richtung Ludwigshafen zwischen Emmelshausen und Pfalzfeld. Auch hier steht ein defektes Auto. A61 Koblenz Richtung Mönchengladbach im Bereich der Ausfahrt Mendig. Auch hier steht ein defektes Fahrzeug. Und auf der A61 Ludwigshafen Richtung Koblenz zwischen Dorsheim und Wallaubersheim. Hier ist auch ein Fahrzeug liegen geblieben. Mensch, Leute, passt auf jeden Fall auf. Gute Fahrt.
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2: Es blitzt in Metternich, im Metternicher Feld gegenüber vom Paketlieferanten. Hier ist 50. Und falls ihr auch was gesehen habt, Blitzer oder Staus melden wollt, einfach anrufen 0261 988 2099. Wir wünschen eine gute, aber vor allen Dingen eine sichere Fahrt.
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2: Sonnige, heiße Tage liegen vor uns, doch heißes Wetter bringt auch einige Gefahren mit sich. Passt auf jeden Fall bei heißen Tagen nicht nur auf euch selber, sondern auch auf eure Mitmenschen auf. Und weil mir gerade auch ziemlich warm geworden ist, packe ich mir einfach mal schon mal die Eiswürfel in mein Glas. Denn nur so lässt sich's aushalten. Und für euch wünsche ich auf jeden Fall noch weiter entspannte Tage. Und mit Holly Humberstone geht's auch entspannt weiter und To Love Somebody. Mein Name ist Ala Schenz und auf jeden Fall wünsche ich euch bei allem, was ihr tut, ganz viel Spaß.
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0: 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Ja, und der Morgen neigt sich wieder dem Ende. Wir steuern Richtung Mittag. Und mit dem Mittag kommen auch die heißen Temperaturen wieder zurück. Und deswegen hier nochmal an dieser Stelle. Die Hitzetage, die sind auf jeden Fall bei uns angekommen, auch hier in Koblenz. Und das kann auch besonders gefährlich sein für ältere und junge Menschen, aber auch für Schwangere oder Menschen, die unterm freien Himmel arbeiten. Doch jeder sollte an solchen Tagen auf jeden Fall Maßnahmen ergreifen. Welche das genau sind, das erklärt uns Raj Chakupurakal vom Gesundheitsamt Koblenz.
1: Da gibt es mehrere Schutzmaßnahmen. Zum einen die Aktivität. Verlagern Sie Ihre Aktivitäten draußen in die Morgen- und Abendstunden, also außerhalb der sonnenintensiven Zeit. Und falls Sie dennoch raus müssten, sei es arbeitsbedingt oder um Besorgung zu machen, achten Sie darauf, wie hoch der UV-Index ist und cremen Sie sich dementsprechend mit der Sonnenschutzcreme ein. Aber tragen Sie auch die entsprechende Kleidung, leichte, luftige, helle Kleidung. Wichtig ist, bitte vergessen Sie nicht, einen Sonnenhut mit einer breiten Krempe zu tragen und die Sonnenbrille mit UV-Schutzfilter, um Ihre Augen zu schützen. Die Kühlung des Körpers ist noch wichtig. Sie können selber sich mit feuchten Tüchern kühlen und mit Fußbädern. Die Räumlichkeiten können Sie insofern gestalten, dass Sie besonders abends, nachts und am frühen Morgen lüften und zu den sonnenintensiven Tagen diese abdunkeln.
0: Die Schlüsselwörter heißen also Schatten, Sonnenschutz und luftige Kleidung. In dem Sinne, passt gut auf euch auf und wir hören uns morgen wieder pünktlich um 6 zu den Wachermachern.

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2: In Andernach, da haben wir schon 25 Grad gemessen. 25 Grad sind es auch in Pleit. Und in Koblenz, in der Stadtmitte, da messen wir aktuell ebenfalls 25 Grad. Der heutige Tag, der wird sommerlich heiß und ordentlich sonnig. Am Himmel sind aktuell nur einzelne Schleierwolken zu sehen. Und auch maximal über den Tag verteilt bleibt es so. Wir erreichen heute noch Höchstwerte von 34 Grad und das bei bis zu 15 Sonnenstunden. Der morgige Freitag, der wird dann noch heißer, 36 Grad. Das Ganze bei einem Vormittag voller Sonne, am Nachmittag einzelnen Wolken und am Abend, da sind dann Gewitter möglich. Der Samstag, der macht es fast gleich, 34 Grad, Sonne am Vormittag und am Nachmittag und auch hier am Abend Gewitter. Und der Sonntag, der bringt 34 Grad in der Spitze, einen sonnigen Vormittag, nachmittags und am Abend, da sind dann einzelne Wolken möglich, aber über den Tag verteilt dann doch eher die Sonne bei 14 Sonnenstunden.
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3: Ich bin Katrin Müller. Das Rahmenabkommen zwischen den USA und dem Iran tritt laut dem Vermittlerstaat Pakistan mit sofortiger Wirkung in Kraft. Demnach wird Teheran die Straße von Hormuz unverzüglich wieder öffnen und die USA würden die Seeblockade iranischer Häfen umgehend aufheben. US-Präsident Trump und der iranische Präsident Pezeshkian hatten die Vereinbarung zuvor unterzeichnet.
4: Das Memorandum soll ein Ende des Krieges, die Öffnung der Straße von Hormuz und die Freigabe iranischer Vermögenswerte im Ausland festlegen. Die Waffenruhe soll weiter verlängert werden, bis alle weiteren Details geklärt sind. Das iranische Atomprogramm, Sanktionen und die Beseitigung von Seeminen in der Straße von Hormuz durch den Iran. Aus den USA, Tina Eck.
3: Auch die Staats- und Regierungschefs der EU werden ab heute Abend unter anderem über das Abkommen zum Ende des Iran-Kriegs sprechen. Ein weiteres Thema in Brüssel, die Lage in der Ukraine und die Beziehungen zu China.
5: Ganz sicher werden die Teilnehmer des gerade beendeten G7-Gipfels über die US-Sicht auf den Krieg mit dem Iran berichten. Und natürlich ist das zunehmende wirtschaftliche Gewicht Chinas ein Thema. Keine Konfrontation, heißt es in Brüssel, aber beispielsweise weniger Abhängigkeit von chinesischen Rohstoffen. Und ganz sicher wird man auch jetzt wieder über die EU-Haushaltsplanung bis 2034 sprechen. Knapp 1,8 Billionen Euro will die Kommission ausgeben. Darüber gibt es jede Menge Streit. Aus Brüssel, Dieter Hebeling.
3: Die Zahl der Beschäftigten in der Industrie in Deutschland ist laut einer Studie auf ein 10-Jahrestief gesunken. Weil parallel andere Bereiche gewachsen sind, sank der Anteil der 6,6 Millionen Industriebeschäftigten in der Industrie am gesamten Arbeitsmarkt von 22% im Jahr 2014 auf aktuell 19%. Das geht aus einer Studie des Instituts der Deutschen Wirtschaft für die Bertelsmann Stiftung hervor. Grund sind laut den Wissenschaftlern aber keine großen Entlassungen, sondern das Zögern der Industrie, frei werdende Stellen zu besetzen. Zum Fußball. Superstürmer Harry Kane hat England einen perfekten WM-Start beschert. Kane war mit einem Doppelpack der entscheidende Mann beim 4:2-Sieg gegen Kroatien. Zuvor hatte Portugal mit Superstar Cristiano Ronaldo gegen den Außenseiter Demokratische Republik Kongo nur ein 1:1 Unentschieden erreicht. Außerdem hat Ghana spät gegen Panama mit 1:0 gewonnen. Kolumbien siegte gegen WM-Neuling Usbekistan mit 3:1.
0: Und jetzt noch mehr Informationen aus unserer Region.
6: Mit Ala Schens, guten Tag. In der Region kommt es nächste Woche zu Einschränkungen in der Kfz-Zulassungsstelle. Grund ist die Umstellung auf eine neue landesweite Software. Betroffen sind die Standorte in Neuwied, Lahnstein und im Rhein-Lahn-Kreis. Am Montag bleiben alle Zulassungsstellen ganztägig geschlossen. Am Dienstag und Mittwoch ist in Neuwied nur ein eingeschränkter Betrieb möglich. Ab Donnerstag können in Neuwied vereinbarte Termine wahrgenommen werden. Und ab dem 29. Juni sind alle Einrichtungen wieder für den Publikumsverkehr geöffnet. Teils noch mit eingeschränkten Zeiten.
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2: 10.03 Uhr und ein Blick auf die Straßen verrät uns auf der A61 Koblenz Richtung Mönchengladbach. Haben wir ein defektes Fahrzeug im Bereich der Anschlussstelle Mendig. Ebenfalls auf der A61 an der Anschlussstelle Boppard auf die L214. Dort haben wir eine Ölspur auf der Fahrbahn. Fahrt vorsichtig. Und auf der A61 Koblenz Richtung Ludwigshafen haben wir zwischen Dieblich und Waldesch ein weiteres defektes Fahrzeug. Stau herrscht derzeit auf der B42 zwischen Ober und Fallender. Hier braucht braucht ihr 5 Minuten länger. Und auf der B49 Koblenz Richtung Montabaur zwischen Neuhäusel Nord und der LKW-Umgehung, dort braucht ihr 10 Minuten mehr. Ansonsten sind die Straßen frei, kommt gut durch.
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2: Es blitzt in Koblenz, um genau zu sein, im Gewerbepark Metternich im Metternicher Feld Richtung Bubenheim. Dort sind 50 erlaubt. Die gelten auch in Koblenz. Auf der Kartause, dort steht ein Blitzer in der Hohl. Auf der B42 Neuwied-Feldkirchen, Höhe des Wohnwagenverkaufs in Richtung Leutesdorf, steht auch ein Blitzer. Hier sind 70 vorgesehen. Und auch in Saffig wird geblitzt. Dort steht ein Blitzer in der Andernacher Straße am Ortsausgang in Richtung Miesenheim. Dort sind 30 erlaubt. Und solltet ihr sonst noch was gesehen haben, dann meldet's doch gerne. Einfach die Antenne Koblenz Hotline wählen oder eine WhatsApp dran schreiben. Die 0261 98 8 2099. Denn nur so machen wir gemeinsam unsere Straßen sicherer. Vielen Dank.
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2: An diesem Donnerstag Vormittag. Die Wachermacher sind Geschichte und wir starten gemeinsam in diesen heißen Tag. Der Himmel strahlt schon vor Sonne und Wolken sind wirklich keine in Sicht. Also schmeißen wir den Antenne Koblenz Supermix an und machen diesen Tag zur Party. Und genauso auch am Samstag, wenn meine Kollegin Lisa Tauchen mit euch bei Intersport Krummhels in Mülheim-Kärlich aufs zweite WM-Spiel von Deutschland so richtig hinfiebert. Doch gleich liefert sie euch erstmal unsere heutige Koblenz-Zahl des Tages. Vorher hört ihr aber noch Billy Joel, Taylor Swift und Post Malone. Und jetzt direkt Kamrat mit seinem Hit Hug Yourself. Ich bin Lenz Göbels und auf geht's!
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1: Die heutige Koblenz-Zahl des Tages ist die 97. Das hört sich erstmal wenig an, aber wenn man bedenkt, dass es sich heute um ein menschliches Alter handelt, ist das schon eine ganze Menge. Dieses hohe Alter erreicht Bruder Lukas Rügenberg, ein Benediktiner aus der Abtei Maria Lach. Er ist geborener Berliner und merkt schon früh, dass er zwischen zwei Berufungen gespalten ist. Entweder eine ausgeprägte Auseinandersetzung mit seinem Glauben oder der Malerei. Zuerst studiert er Malerei an der Berliner Kunstakademie, woraufhin er sich dann doch entscheidet, Benediktinermönch zu werden. Bruder Lukas ist seit 1951 im Abtei Maria Lach und haust noch heute dort. Seine Liebe zur Malerei gibt er als Benediktiner nicht auf. Er malt seit zahlreichen Jahrzehnten Ölgemälde, Kreuze und Plakate. Solche Kunstwerke sind im ganzen Kloster verteilt. Einige davon stammen sogar noch aus seinem Studium, welches durch den Expressionismus geprägt worden ist. Außerdem ist er Illustrator von Kinderbüchern. Die beinhalten unter anderem Geschichten aus der Bibel, aber auch Geschichten aus seiner Jugend im Zweiten Weltkrieg. Zusätzlich zu seiner künstlerischen Begabung unterstützt er auch Menschen in Not als Sozialarbeiter. Eine zentrale Tradition der Benediktiner ist, sich sozial einzusetzen, was auch bedeutet, ein offenes Ohr zu haben. Bruder Lukas hat 1984 den Kellerladen in Köln, eine gemeinnützige Einrichtung, errichtet. Als Arbeitslosenzentrum ist die Einrichtung 4 Jahre später anerkannt worden und seit 2010 Mitglied des Caritasverbands. In der Buch- und Kunsthandlung Maria Lach können Besucher jede Menge künstlerische Gegenstände von Bruder Lukas, aber auch von anderen Brüdern finden. Die Käufe unterstützen die Mönche in der Aufrechterhaltung des Benediktinerabtei.
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1: Der Rechtstipp auch heute wieder mit Sebastian Dormeier von der Rechtsanwaltskanzlei Klinge Hess aus Koblenz. Sebastian, bin ich im Rahmen einer Wiedereingliederung verpflichtet, dem Arbeitgeber meine Gesundheitsdaten offenzulegen?
2: Nein, Gesundheitsdaten sind besonders geschützt. Im Rahmen einer Wiedereingliederung müssen Arbeitnehmer nur die Informationen preisgeben, die für die Durchführung notwendig sind. Eine vollständige Offenlegung der Diagnose ist in der Regel nicht erforderlich.
1: Danke, Sebastian, und wir hören uns wieder beim nächsten Mal.
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2: In Bad Ems haben wir 28 Grad gemessen. 28 Grad sind es auch in Polch und in Koblenz-Arenberg. Da messen wir derzeit noch 27 Grad. Heute erwarten wir einen sommerlich heißen und sonnigen Tag. Das Ganze beim Höchstwerten von 34 Grad. Sonne über den ganzen Tag verteilt und nur einzelne Wolken sind am Himmel zu sehen. Und auch morgen bleibt es schön sonnig zum Vormittag. Am Nachmittag ziehen dann einzelne Wolken auf und am Abend, da kann es dann auch gewittern. Das Ganze bei Höchstwerten von 36 Grad. Das Wochenende wird ebenfalls schön heiß. Samstag 34 Grad, Sonntag 34 Grad. Während es am Samstag noch abends gewittern kann, bleibt es den Tag über recht trocken und sonnig. Und der Sonntag, der bleibt voller Sonne.
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3: Mit Alaschens, guten Tag. In der Region kommt es nächste Woche zu Einschränkungen in der Kfz-Zulassungsstelle. Grund ist die Umstellung auf eine neue landesweite Software. Betroffen sind die Standorte in Neuwied, Lahnstein und im Rhein-Lahn-Kreis. Am Montag bleiben alle Zulassungsstellen ganztägig geschlossen. Am Dienstag und Mittwoch ist in Neuwied nur ein eingeschränkter Betrieb möglich. Ab Donnerstag können in Neuwied vereinbarte Termine wahrgenommen werden. Und ab dem 29. Juni sind alle Einrichtungen wieder für den Publikumsverkehr geöffnet. Teils noch mit eingeschränkten Zeiten. Schüler im Landkreis Main-Koblenz können ihr Deutschland-Ticket auch während der Sommerferien nutzen. Darauf weist die Kreisverwaltung hin. Betroffen sind Schüler, deren Fahrtkosten vom Landkreis übernommen werden. Das Deutschland-Ticket bleibt während der gesamten Ferienzeit gültig. Obwohl der Monat Juli vollständig in die Sommerferien fällt, läuft das Abo ohne Einschränkungen weiter. Damit können die Schüler auch außerhalb der Schulzeit den öffentlichen Nah- und Regionalverkehr in ganz Deutschland nutzen. Die Stadt Koblenz lädt Senioren zu einer Schiffstour auf dem Rhein ein. Die Fahrt findet am 31. Juli statt und wird vom Sozialamt organisiert. Mit einem Schiff, der Gilles Personenschifffahrt, geht es von Koblenz bis nach Boppard. Dort haben die Teilnehmenden Zeit, die Stadt zu erkunden. Die Tour kostet 10 Euro pro Person, mit Koblenz-Pass 8 Euro. Ein Mittagessen ist im Preis enthalten. Abfahrt ist um 11 Uhr am Pegelhaus in Koblenz. Die Rückkehr ist für etwa 17.30 Uhr geplant.
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2: Um kurz nach 10:30 werfen wir einen Blick gemeinsam raus auf die Straßen und auf der A48 Koblenz Richtung Dernbach zwischen Bendorf, Neuwied und Hörgrenzhausen haben wir ein defektes Fahrzeug. Auf der A61 Anschlussstelle Boppard auf die L214, da haben wir eine Ölspur auf der Fahrbahn. Auf der A61 Koblenz Richtung Ludwigshafen zwischen Dieblich und Waldesch steht ein defektes Fahrzeug. Seid dort vorsichtig. Auf der A61 München-Gladbach Richtung Ludwigshafen haben wir zwischen dem Kreuz Koblenz und der Anschlussstelle Koblenz in Metternich aktuell 1 Kilometer Stau, rechnet hier mit 5 Minuten Zeitverlust. So auch auf der B42 zwischen Urbar und Fallender. Ansonsten sind die Straßen frei, kommt gut durch.
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2: Es blitzt in Koblenz im Gewerbepark Metternich im Metternicher Feld Richtung Bubenheim. Dort sind 50 erlaubt. Die gelten auch in Koblenz auf der Kartause. Dort blitzt es in der Hohl. Das ganze bergauf hoch zur Kartause. Auch hier 50. Auf der B42 in Neuwied-Feldkirchen blitzt es auf Höhe des Wohnwagenverkaufs Richtung Leutesdorf. Ebenfalls 70 sind hier erlaubt. In Saffig steht ein Blitzer auf der Andernacher Straße am Ortsausgang Richtung Wiesenheim. Hier wiederum sind 30 vorgesehen. Und solltet ihr sonst noch was gesehen haben, Staus, Blitzer oder jegliche andere Gefahren, meldet gerne einfach die Antenne Koblenz Hotline wählen oder eine WhatsApp schreiben an dieselbe Nummer, die 0261 988 2099. Denn nur so machen wir gemeinsam unsere Straßen sicherer. Vielen Dank!
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1: Herzlich willkommen zum Antenne Koblenz Supermix. Wir sind heute im Tierheim Mayen. Bei mir ist Christina. Christina, wen hast du uns denn heute mitgebracht?
2: Heute darf ich euch den Talon vorstellen.
1: Wie sieht Talon denn aus und wie groß ist er?
2: Talon ist ein recht großer Rüde, er ist schwarz-weiß. In ihm steckt definitiv ein Herdenschützer, das heißt, er hat eine Aufgabe, die er gerne auch im neuen Zuhause ausleben möchte.
1: Was bedeutet das? Worauf sollte man bei der Haltung von Talon achten?
2: Talon möchte aufpassen, Talon möchte bewachen und das ist tatsächlich auch ein Hund, der nur in ein hundeerfahrenes Zuhause sollte. Ihm wäre es recht, wenn er ein Haus mit Garten oder einem Hof hätte, wo er auch bellen und bewachen darf. Das heißt, das wäre kein Hund, der geeignet ist für eine kleine Mietwohnung, sondern Talon braucht einfach Platz und souveräne Menschen, die ihn wissen zu führen, zu leiten. Er ist total verkuschelt gegenüber seinen Bezugspersonen, also er kann drinnen sehr ruhig, sehr ausgeglichen sein, wenn er natürlich entsprechend seiner Aufgabe vorher nachgehen durfte und ausgelastet ist.
1: Sagen wir mal, jetzt hat Talon seinen großen Garten, jetzt möchte er natürlich trotzdem Gassi gehen. Ist er eher Sportskanone oder Couchpotato?
2: Talon ist wie für Herdenschützer eigentlich bekannt, eher keine Sportskanone. Also er braucht keine 15, 20 Kilometer langen Spaziergänge. Ihm reichen mehrere kurze Spaziergänge. Und da besteht leider auch sein Handicap. Er hat noch super Probleme mit Begegnungen, sei es andere Hunde oder auch andere Menschen teilweise. Das heißt, da muss man auch als Zweibeiner noch ein bisschen Arbeit und Geduld in das Training mit ihm stecken.
1: Wie alt ist Talon denn ungefähr?
2: Talon ist circa 3 bis 4 Jahre alt. Er kommt aus dem Auslandstierschutz. Er ist kastriert, geimpft, gechippt, auch tierärztlich untersucht. Er könnte auch ausziehen, wenn sich der richtige Mensch für ihn findet.
1: Und wenn jetzt dieser richtige Mensch vorm Radio sitzt, wo könnte man sich denn für Talon melden?
2: Der sollte sich unbedingt bei uns im Tierheim Mayen melden, gerne per E-Mail an info@tierheim-mayen.de oder auch direkt telefonisch unter 02651 77438.
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2: 27 Grad messen wir aktuell in Bassenheim. 27 Grad sind es auch in Ransbach, Baumbach und in Koblenz-Gülz messen wir derzeit ebenfalls 27 Grad. Das Ganze bei einem Himmel, der keine Wolken zeigt, sondern Sonne pur. Und aber das auch den ganzen Tag lang. Wir dürfen uns freuen über Maximalwerte von 34 Grad. Leute, trinkt genug bei solchen Tagen, denn da wird es richtig heiß und unangenehm manchmal auch. Bei Sonne pur ist auch morgen angesagt 36 Grad in der Spitze. Sonne am Vormittag, am Nachmittag dann einzelne Wolken und am Abend dann Gewitter mit Windböen. Der Samstag wird etwas angenehmer. Vormittags und nachmittags noch recht viel Sonne, aber auch hier am Abend Gewitter bei Höchstwerten von 34 Grad über den Tag verteilt. Der Sonntag wird ebenfalls warm, hier aber keine Gewitter bei 34 Grad. Erwarten wir einen Mix aus Sonne und Wolken.
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3: Ich bin Katrin Müller. Die Ölpreise haben im frühen Handel weiter nachgegeben. Der Preis für ein Barrel Rohöl der weltweiten Referenzsorte Brent zur Lieferung im August lag zuletzt bei rund 78 US-Dollar und damit knapp 2,4% niedriger als am Vortag. Das Rahmenabkommen zwischen den USA und dem Iran tritt laut dem Vermittlerstaat Pakistan mit sofortiger Wirkung in Kraft. Auch die Straße von Hormuz soll unverzüglich wieder geöffnet werden. Die US-Großbank Goldman Sachs geht nun davon aus, dass sich die Ölausfuhren aus der Region am Persischen Golf bis Ende des kommenden Monats normalisieren. Die wichtige Straße von Hormuz soll nun wieder geöffnet werden. Deutschland ist bereit, im Roten Meer bei der Minenbeseitigung zu helfen. Das erklärte Verteidigungsminister Boris Pistorius.
4: Zwei Schiffe der deutschen Marine sind bereits auf dem Weg ins Rote Meer. Wir wollen, wenn es gefordert ist, schnell handlungsfähig und schnell in der Straße von Hormuz sein, sagte Verteidigungsminister Pistorius. Minentaucher der Bundeswehr würden dann im Falle des Falles nach Sprengsätzen suchen, die während des Krieges im Meer gelandet sind. Lea Matschullert, Nachrichtenredaktion.
3: Deutschland steuert auf den bislang wärmsten Tag des Jahres zu. Heute beginnt laut Vorhersage eine Hitzephase. Für große Teile Südwestdeutschlands hat der Deutsche Wetterdienst sogar Hitzewarnungen ausgesprochen. Und zwar für Baden-Württemberg, Rheinland-Pfalz, das Saarland sowie Teile Nordrhein-Westfalens, Hessens und Bayerns.
5: Allem voran gilt natürlich viel trinken. Durchs Schwitzen verlieren wir viel Flüssigkeit und das kann zu Kreislaufproblemen führen. Der Deutsche Wetterdienst rät außerdem dazu, körperliche Aktivitäten möglichst zu vermeiden und Räume kühl zu halten, zum Beispiel indem wir sie abdunkeln und nachts lüften. Besonders für ältere und kranke Menschen ist die Hitze eine starke Belastung, genauso wie für Schwangere und Kinder. Aber jeder sollte bei diesen Temperaturen auf sich achten, betont der Deutsche Wetterdienst. Übrigens auch auf die Psyche. Bei Hitze reagieren Menschen nämlich potenziell schneller gereizt. Fiona Reinhardt, Nachrichtenredaktion.
3: Beim Einfädeln auf die Autobahn läuft nach einer Erhebung des Autoclubs Europa nicht alles glatt. Der Verkehrsclub machte am häufigsten Fehler beim Blinken aus. Autofahrer nutzten aber auch die Länge des Beschleunigungsstreifens nicht voll aus, hieß es. Bei Stichproben an 134 Auffahrten auf Autobahnen und andere Fernstraßen beobachteten Tester des Verkehrsclubs bei jedem fünften Einfädelmanöver Auffälligkeiten oder Fahrfehler.
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6: Mit Alla Schenz, guten Tag. Die Kindertagesstätte Lanex in Lahnstein erhält eine Förderung für ein Ernährungsprojekt. Bei einem Wettbewerb hat sich die Kita gegen 160 andere Mitbewerber durchgesetzt und erhält nun Fördergeld in Höhe von 1.000 Euro. Geplant sind gemeinsame Kochkurse mit Kindern, Eltern und dem Kita-Team. Dabei sollen gesunde Rezepte praktisch vermittelt und gemeinsam ausprobiert werden. Auch Kochutensilien sollen mit dem Geld angeschafft werden. Am Ende ist zusätzlich ein Kochbuch mit Rezepten aus der Kita geplant.
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2: Um kurz nach 11 schauen wir zuerst zu euch Autofahrern und auf der A48 Koblenz Richtung Dernbach haben wir zwischen Bendorf, Neuwied und Hörgrenzhausen ein defektes Fahrzeug. Auf der A61 Koblenz Richtung Ludwigshafen zwischen Dieblich und Waldisch ebenfalls. Auf der A61 an der Anschlussstelle Boppard auf die L214. Da haben wir eine Ölspur auf der Fahrbahn. Seid bitte in allen Bereichen besonders vorsichtig. Stau herrscht derzeit auf der A61 München-Gladbach Richtung Ludwigshafen und zwar zwischen dem Kreuz Koblenz und Koblenz-Metternich. Hier braucht ihr 5 Minuten länger. Auf der B49 Koblenz Richtung Montabaur braucht ihr 10 Minuten länger zwischen Neuhäusel-Nord und der LKW-Umgehung. Ansonsten sind die Straßen frei, kommt gut durch.
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2: Geblitzt wird in Koblenz im Gewerbepark Metternich. Im Metternicher Feld Richtung Bubenheim. Hier sind 50 erlaubt. Geblitzt wird auch in Koblenz auf der Kartause und zwar bergauf in der Hohl. Hier sind 50 vorgesehen. Auf der B42 Neuwied-Feldkirchen, Höhe des Wohnwagenverkaufs, blitzt es Richtung Leutesdorf. Hier sind 70 vorgesehen. Und in Saffig blitzt es auch auf der Andernacher Straße am Ortsausgang Richtung Wiesenheim. Hier gelten 30. Und solltet ihr sonst noch was gesehen haben, Staus, Blitzer oder jegliche andere Gefahr, dann meldet es gerne einfach im Studio anrufen oder eine WhatsApp schreiben. Beides geht an unsere Antenne Koblenz Hotline, die 0261 98 8 20 99. Denn nur so machen wir gemeinsam unsere Straßen sicherer. Vielen Dank.
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2: Meine Damen und Herren, der Sommer, er steht vor der Tür. Die nächsten Tage werden besonders heiß und ihr habt es gerade eben gehört. Viel Trinken ist angesagt. In Koblenz, da gibt es zahlreiche Stationen, an denen ihr eure Trinkflasche kostenlos wieder auffüllen könnt. Zu erkennen sind die beteiligten Einrichtungen an einem blauen Refill-Sticker. Der ist in der Ladentür oder im Schaufenster platziert. Passt gut auf euch auf und auch auf eure Mitmenschen solltet ihr in diesen Tagen einen besonderen Blick werfen. Bei uns geht's jetzt aber weiter mit One Republic, Soul Sisters und BTS. Die liefern ihren Hit Swim. Und direkt im Anschluss liefert meine Kollegin Lisa Tauchen dann noch den aktuellsten Polizeireport. Ich bin Lenz Göbels, passt auf euch auf.
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1: Mit Lisa Tauchen, guten Tag. In der Nacht vom vergangenen Freitag auf Samstag ist es in der Marktstraße in Mayen zu einem Angriff gekommen. Ein 28 Jahre alter Mann wurde dort gegen 1 Uhr von einer Personengruppe attackiert. Der Mann wurde dabei verletzt und erlitt eine Platzwunde an der Stirn. Nach der Tat flüchtete die Gruppe in unbekannte Richtung. Warum es zu diesem Angriff kam, ist bislang unklar. Die Polizei hat die Ermittlungen aufgenommen, der Verletzte wurde medizinisch versorgt. Zeugen werden gebeten, sich bei der Polizei in Mayen zu melden. In der Koblenzer Innenstadt hat es in der Nacht zum Samstag einen Verkehrsunfall mit einem Verletzten gegeben. Ein Passant stand gegen 0.45 Uhr vor einer Gaststätte im Bereich Elsterhofstraße und Görresstraße. Nach Angaben der Polizei wurde er dort von einem abbiegenden Auto erfasst. Der Fahrer bog aus Richtung Elsterhofstraße in die Görresstraße ab. Nach dem Zusammenstoß fuhr der Wagen weiter, ohne anzuhalten. Der Fußgänger wurde leicht verletzt und in ein Krankenhaus gebracht. Der Fahrer ist bislang unbekannt. Die Polizei bittet Zeugen, sich bei der Polizei Koblenz zu melden. In Bendorf hat die Polizei am Freitagnachmittag einen E-Scooter-Fahrer kontrolliert. Der 39 Jahre alte Mann war im Stadtgebiet unterwegs. Bei der Kontrolle ergaben sich Hinweise auf einen Einfluss von Betäubungsmitteln. Die Beamten untersagten dem Fahrer die Weiterfahrt. Anschließend wurde eine Blutprobe entnommen. Der Mann durfte seinen E-Scooter nicht weiter nutzen. Gegen ihn wird nun ein Verfahren eingeleitet.
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2: 28 Grad messen wir aktuell in Bendorf. 28 Grad sind es auch in Rhens und in Koblenz-Lützel. Da messen wir derzeit ebenfalls 28 Grad. Das Ganze bei Sonne, Sonne, Sonne und das den ganzen Tag lang. Nur einzelne Wolken sind so wirklich über den Himmel am Schleiern. Heute erwarten wir noch maximale 34 Grad. Also Leute, genügend trinken und das auch in den kommenden Tagen, denn morgen, da wird es noch heißer. 36 Grad bringt der Freitag zum Start ins Wochenende. Am Abend kann es einzelne Gewitter geben, doch über den Tag verteilt, da wird es ordentlich Sonne geben. Der Samstag, der macht's fast gleich. Viel Sonne am Vormittag und am Nachmittag und auch am Abend. Gewitter wird jedoch etwas kühler, aber mit 34 Grad immer noch ordentlich heiß. Und der Sonntag, 34 Grad und Sonne und Wolken über den Tag verteilt.
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3: Mit Alla Schenz, guten Tag. Die Kindertagesstätte Lanex in Lahnstein erhält eine Förderung für ein Ernährungsprojekt. Bei einem Wettbewerb hat sich die Kita gegen 160 andere Mitbewerber durchgesetzt und erhält nun Fördergeld in Höhe von 1.000 Euro. Geplant sind gemeinsame Kochkurse mit Kindern, Eltern und dem Kita-Team. Dabei sollen gesunde Rezepte praktisch vermittelt und gemeinsam ausprobiert werden. Auch Kochutensilien sollen mit dem Geld angeschafft werden. Am Ende ist zusätzlich ein Kochbuch mit Rezepten aus der Kita geplant. Das neue Wiederjugendzentrum Big House bietet in den Sommerferien wieder ein abwechslungsreiches Programm für Kinder und Jugendliche an. In der vierten Ferienwoche reist das Team mit 20 Jugendlichen nach Berlin. Zum Ferienende sind ein Ausflug an den Lacher See sowie die traditionelle Übernachtung im Big House geplant. Der offene Treff in der Museumstraße bleibt während der Ferien größtenteils geöffnet und kann von Dienstag bis Freitag besucht werden. Zudem sucht das Jugendzentrum für das Schuljahr 2026/27 noch einen Teilnehmer für ein freiwilliges soziales Jahr. In Koblenz lädt die katholische Familienbildungsstätte zu einem besonderen Abend unter dem Titel Mutmacherabend ein. Die Veranstaltung findet am 24. Juni in der Thielenstraße statt. Im Mittelpunkt steht der ehemalige Sportjournalist und Autor Marcel Friedrich. Er lebt mit einer körperlichen Behinderung und hat ein Buch über Menschen geschrieben, die andere ermutigen. An dem Abend berichtet er von seinem eigenen Leben und spricht mit weiteren Gästen aus der Region. Interessierte können sich vorab anmelden und weitere Informationen online erhalten.
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2: Um kurz nach 11:30 werfen wir einen Blick raus auf die Straßen und auf der A48 Koblenz Richtung Dernbach haben wir zwischen Bendorf-Neuwied und Hörgrenzhausen ein defektes Fahrzeug. Auf der A61 an der Anschlussstelle Boppert auf die L214 haben wir eine Ölspur auf der Fahrbahn, seid ihr vorsichtig. Auf der A61 Koblenz Richtung Ludwigshafen haben wir zwischen Dieblich und Waldesch ein weiteres defektes Fahrzeug. Seid in allen Bereichen bitte vorsichtig. Stau ist aktuell auf der B42 zwischen Urbar und Fallander. Hier braucht ihr 5 Minuten länger. Und auf der B49 Montabaur Richtung Koblenz zwischen der LKW-Umgehung und Neuhäusel Nord. Dort braucht ihr 10 Minuten. Ansonsten sind die Straßen frei. Kommt gut durch.
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2: Geblitzt wird in Koblenz im Gewerbepark Metternich. Im Metternicher Feld Richtung Bubenheim. Dort sind 50 erlaubt. Ein weiterer Blitzer steht in Koblenz auf der Kartause. Bergauf, hoch zur Kartause, um genau zu sein, in der Hohl. Dort sind ebenfalls 50 vorgesehen. Auf der A61 Richtung Köln steht ein Blitzer an der Raststätte Moseltal Ost. Kurz nach der Brücke. Hier sind 80 erlaubt wegen Bauarbeiten. Auf der B42 Neuwied-Feldkirchen auf Höhe des Wohnwagenverkaufs Richtung Leutesdorf steht ein Blitzer. Hier sind 70 vorgesehen. Und in Saffig steht ein Blitzer in der Andernacher Straße am Ortsausgang und Blitz Richtung Miesenheim. Hier sind 30 erlaubt. Solltet ihr sonst noch was gesehen haben, meldet's gerne. Einfach anrufen oder eine WhatsApp schicken an unsere Antenne Koblenz Hotline. Geht beides. Die 0261 98 820 99. Denn nur so machen wir gemeinsam unsere Straßen sicherer. Vielen Dank.
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1: Mit Lenz Göbels, hallo. Heute macht das DRK Blutspendemobil Halt in der Koblenzer Innenstadt. Am Lörrendell 1a vor der Herz-Jesu-Kirche könnt ihr heute und morgen von 11 bis 17 Uhr spenden. Heute stehen weitere Termine in Neuwied-Feldkirchen und Kruft an. In der Landesblindenschule in der Feldkircher Straße 100 könnt ihr von 16 bis 19 Uhr spenden. Und in Kruft, da öffnet die Vulkanhalle in der Jahnstraße ebenfalls von 16 bis 19.30 Uhr. Morgen bietet Nassstetten eine weitere Möglichkeit. Im Bürgerhaus in der Schulstraße 29 könnt ihr von 15.30 Uhr bis 20 Uhr Blut spenden. In der kommenden Woche kann dann erneut in Neuwied gespendet werden. In der VR-Bank-Filiale in der Langendorfer Straße 147 sind am Montag alle Spender von 10 bis 15 Uhr willkommen. Einen Tag später gibt es außerdem eine weitere Möglichkeit in Neuwied-Engers. Das Heinrich-Haus in der Neuwieder Straße 21b öffnet von 17 bis 20 Uhr seine Türen für alle Interessierten. Am 24. Juni bietet in Koblenz das Haus der Begegnungen einen weiteren Anlaufpunkt. An der Liebfrauenkirche 20 könnt ihr von 14 bis 19 Uhr Blut spenden. Am 26. Juni habt ihr dann zwei Spendenorte zur Auswahl. Die Stadthalle in Nassau am Porsche-Türplatz 6 ist von 15.30 Uhr bis 19 Uhr geöffnet und die Funken Rot-Weiß in Neuwied in der Allensteiner Straße 22b empfangen euch von 14 bis 17.30 Uhr. Und wie immer, wenn eine Blutspende dabei ist in der nächsten Woche oder in der übernächsten, die wir noch nicht erwähnt haben, dann könnt ihr uns das gerne melden. Entweder per E-Mail an redaktion@antenne-koblenz.de oder per WhatsApp direkt live ins Studio unter 0261 988 20 99. Eure Blutspendetermine in der Region.
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0: Wie mutig sind Sie? Würden Sie zum Beispiel an einer klinischen Studie für Medikamente teilnehmen? Eine entsprechende repräsentative Umfrage des Instituts InnoFact hat jetzt herausgefunden, wie mutig die Deutschen sind. Und die Ergebnisse sind überraschend. Dazu ein Beitrag von Andreas Suckel.
1: Ein Medikament zu testen, das noch nicht zugelassen ist, das klingt nach einer großen Entscheidung. Trotzdem können sich fast 2/3 der Deutschen vorstellen, an einer klinischen Studie teilzunehmen. Das zeigt eine repräsentative Umfrage des biopharmazeutischen Unternehmens UCB unter mehr als 1000 Menschen. Sabine Bongard von UCB.
2: Klinische Studien sind die Grundlage jedes neuen Medikaments. Ohne Menschen, die daran teilnehmen, wären viele Therapien schlichtweg nicht möglich. Gleichzeitig braucht es auch auf der Unternehmensseite Mut. Denn von tausenden getesteten Substanzen schafft es in der Regel nur eine einzige als Medikament auf den Markt.
1: Gerade in der medizinischen Forschung ist Mut also entscheidend. Davon sind 90% der Deutschen überzeugt.
2: Bei UCB leben wir diesen Mut täglich. Wir investieren mit 24% unseres Umsatzes weit mehr in Forschung als andere Pharmaunternehmen. Denn wir glauben, wer etwas verändern will, der muss auch mutig vorangehen.
1: Alle Zahlen der Umfrage unter ucb.de/mut.
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2: 28 Grad messen wir aktuell in Boppard. 28 Grad sind es auch in Saffig und in Koblenz. Metternich, da messen wir aktuell ebenfalls 28 Grad. Und in den kommenden Stunden, da wird es noch deutlich heißer. Also trinkt genug. Ab 4 Uhr erreichen wir ungefähr unsere Maximaltemperatur von 34 Grad. Das Ganze bei Sonne pur am Himmel. Und so sehen auch die nächsten Tage aus. Denn da auch wird es heiß. Am Freitag 36 Grad, Samstag und Sonntag wieder 34 Grad. Dabei aber abwechselndes Wetter. Morgen und der Samstag, die bringen viel Sonne am Vormittag und auch am Nachmittag. Am Abend sind aber dann einzelne Gewitter möglich. Und der Sonntag, der bleibt trocken und bringt Sonne über den ganzen Tag verteilt.
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3: Ich bin Katrin Müller. Die Spritpreise sinken seit der Entspannung im Nahen Osten zügig und kommen dem Niveau vor Kriegsbeginn immer näher. Diesel kostete gestern im bundesweiten Tagesdurchschnitt nur noch 3 Cent pro Liter mehr als am 27. Februar, dem letzten Tag vor Kriegsbeginn. Das zeigen Zahlen des ADAC.
4: Seit mehr als einer Woche wird Diesel von Tag zu Tag günstiger. Gestern kostete der Liter im deutschlandweiten Schnitt knapp 1,78 Euro, Tendenz weiter fallend. Bei Super E10 ist die Entwicklung ähnlich, das Preisniveau vor Kriegsbeginn aber noch etwas weiter entfernt. Wichtig zu wissen, noch gilt ja der Tankrabatt, der den Litersprit rechnerisch noch bis Ende Juni 16,7 Cent pro Liter billiger macht. Der ADAC sieht aber Potenzial für weiter sinkende Preise und hält das aktuelle Niveau auch für möglich, wenn der Tankrabatt ausgelaufen ist. Jan-Henner Reitze, Nachrichtenredaktion.
3: Auch die Staats- und Regierungschefs der EU werden ab heute Abend unter anderem über das Abkommen zum Ende des Irankriegs sprechen. Ein weiteres Thema in Brüssel, die Lage in der Ukraine und die Beziehungen zu China.
5: Ganz sicher werden die Teilnehmer des gerade beendeten G7-Gipfels über die US-Sicht auf den Krieg mit dem Iran berichten. Und natürlich ist das zunehmende wirtschaftliche Gewicht Chinas ein Thema. Keine Konfrontation, heißt es in Brüssel, aber beispielsweise weniger Abhängigkeit von chinesischen Rohstoffen. Und ganz sicher wird man auch jetzt wieder über die EU-Haushaltsplanung bis 2034 sprechen. Knapp 1,8 Billionen Euro will die Kommission ausgeben. Darüber gibt es jede Menge Streit. Aus Brüssel, Dieter Hebeling.
3: Die Zahl der Beschäftigten in der Industrie in Deutschland ist laut einer Studie auf ein 10-Jahrestief gesunken. Weil parallel andere Bereiche gewachsen sind, sank der Anteil der 6,6 Millionen Beschäftigten in der Industrie am gesamten Arbeitsmarkt von 22% im Jahr 2014 auf aktuell 19%. Das geht aus einer Studie des Instituts der Deutschen Wirtschaft für die Bertelsmann Stiftung hervor. Nach dem Fund eines toten Kleinkinds in einem Auto in Schorndorf bei Stuttgart wird gegen die Mutter des Mädchens ermittelt. Es sei ein Ermittlungsverfahren wegen fahrlässiger Tötung eingeleitet worden, teilte die Stuttgarter Staatsanwaltschaft mit. Die Frau soll das etwa 20 Monate alte Kind über Stunden im Wagen vergessen haben. Erst am Nachmittag entdeckte die Frau ihre leblose Tochter. Für das kleine Mädchen kam jede Hilfe zu spät.
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6: Mit Alla Schens, guten Tag. In der Region kommt es nächste Woche zu Einschränkungen in der Kfz-Zulassungsstelle. Grund ist die Umstellung auf eine neue landesweite Software. Betroffen sind die Standorte in Neuwied, Lahnstein und im Rhein-Lahn-Kreis. Am Montag bleiben alle Zulassungsstellen ganztägig geschlossen. Am Dienstag und Mittwoch ist in Neuwied nur ein eingeschränkter Betrieb möglich. Ab Donnerstag können in Neuwied vereinbarte Termine wahrgenommen werden. Und ab dem 29. Juni sind alle Einrichtungen wieder für den Publikumsverkehr geöffnet. Teils noch mit eingeschränkten Zeiten.
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2: Die Uhr schlägt 12 und wir schauen raus zu euch. Auf der 48 Koblenz Richtung Dernbach haben wir zwischen Bendorf, Neuwied und Hörgrenzhausen ein defektes Fahrzeug. Auf der A61 an der Anschlussstelle Boppard auf die L214 haben wir eine Ölspur auf der Fahrbahn. Seid bitte in beiden Bereichen vorsichtig. Aktuell braucht ihr auf der B42 5 Minuten länger zwischen Urbar und Fallendar und auf der B49 Montabaur Richtung Koblenz zwischen der LKW-Umgehung und Neuhäusel Nord 10 Minuten. Ansonsten sind die Straßen frei, kommt gut durch.
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2: Es blitzt in Koblenz im Gewerbepark Metternich im Metternicher Feld Richtung Bubenheim. Dort sind 50 erlaubt. Ein weiterer Blitzer steht in Koblenz auf der Karthause in der Hohlberg auf. Dort sind ebenfalls 50 vorgesehen. Auf der A61 Richtung Köln an der Raststätte Moseltal Ost steht ein Blitzer. Dort sind 80 erlaubt. Und in Saffig in der Andernacher Straße steht er am Ortsausgang Richtung Wiesenheim. Hier gelten 30. Und wenn ihr sonst was gesehen habt, Staus, Blitzer oder jegliche andere Gefahren, dann meldet's doch gerne. Einfach die Antenne Koblenz Hotline wählen oder eine WhatsApp hinschicken an die 0261 988 2099. Denn nur so machen wir gemeinsam unsere Straßen sicherer. Vielen Dank.
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2: Kurz nach 12 und damit offiziell Zeit für die Mittagspause. Und das heißt an diesem sonnigen Donnerstag. Und unsere aufmerksamen Zuhörer wissen direkt Bescheid. Denn wie jeden Donnerstag schauen wir mit unserer Bürgersprechstunde nach Neuwied und sprechen mit dem Stadtvorstand über die bedeutendsten Themen. Heute erklärt uns Bürgermeister Peter Jung alles, was es über den Ausbau der Ganztagsschulen zu wissen gibt. Vorher unterhalten euch aber noch Michael Semelo, Dua Lipa und jetzt direkt Harry Styles mit seiner Single American Girls. Ich bin Lenz Göbels. Dranbleiben lohnt sich.
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1: Mit dem geplanten Ausbau der Ganztagsschulen beginnt für die Stadt Neuwied nun die nächste Phase der Vorbereitung. Neben organisatorischen Abstimmungen müssen auch pädagogische Konzepte entwickelt und die Rahmenbedingungen an den einzelnen Schulen geschafft werden. Wie die Stadt diesen Prozess gemeinsam mit den Schulen gestalten möchte, das erklärt Bürgermeister Peter Jung.
2: Organisatorisch haben wir natürlich ein Stück weit in der Vergangenheit auch schon die Voraussetzung hier intern bei uns in der Verwaltung geschaffen, dass wir auch zusätzliche Kapazitäten im Schulamt aufgebaut haben, um eben die neuen Ganztagsschulen, aber eben auch die bestehenden Ganztagsschulen besser unterstützen zu können, dass das alles ein Stück weit koordinierter abläuft. Und wir haben in unserer Musikschule die Kapazitäten ausgebaut, um da beispielsweise auch dann im Ganztag noch weitere Angebote für die Schulen machen können. Das ist so, glaube ich, was wir schon im Vorgriff gemacht haben, was jetzt auch wirklich mit guten und kompetenten Mitarbeitenden besetzt ist und wo wir uns sehr, sehr viel für die Kinder und eben auch für die Schulen von versprechen.
1: Darüber hinaus sind an einigen Standorten auch bauliche Maßnahmen erforderlich. Welche Veränderungen konkret vorgesehen sind, das schildert Peter Jung.
2: Natürlich baulich jetzt dran, dass wir gemeinsam mit den drei Schulen, die dann 27, 28 Ganztagsschule werden sollen, das vor Ort dann gucken, wie wir das baulich dann auch perspektivisch umgesetzt bekommen. Und an der Grundschule Heddesdorfer Berg, da ist ja jetzt auch ein Anbau ohnehin über die Fördermittel vorgesehen und da sind wir jetzt mit den Beteiligten auch in der Planung. Auch die pädagogischen Konzepte, wie das inhaltlich ausgestaltet wird, das erarbeiten die Schulen gemeinsam auch mit dem Pädagogischen Landesinstitut. Das heißt, jede Schule hat ja da möglicherweise auch einen unterschiedlichen inhaltlichen Schwerpunkt und das werden die Kollegen auch gut beraten und unterstützt von dem Landesinstitut und erarbeiten da halt dann auch die jeweiligen Schwerpunkte ihre Schule betreffend.
1: Damit setzt die Stadt ihren Ausbau der Ganztagsangebote konsequent fort. In einer Stunde geht es dann um die konkreten Auswirkungen für Schulen, Betreuung und Organisation vor Ort.
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2: 30 Grad sind es in Braubach, 30 Grad messen wir auch in Winningen und in Koblenz-Rübbenach, da messen wir ebenfalls 30 Grad. Die Marke ist geknackt und das schon um 12:30. Wir erwarten noch Höchsttemperaturen von 34 Grad. Der morgige Tag verspricht keine Besserung. Heute erwarten wir noch Sonne, Sonne, Sonne und morgen dann bei 36 Grad. Über den Tag verteilt einen Mix aus Sonne und Wolken und am Abend dann einzelne Gewitter sind dann möglich. Der Samstag, der sieht fast ähnlich aus. 34 Grad, Sonne am Vormittag und am Nachmittag und am Abend sind auch hier wieder Gewitter möglich. Der Sonntag, der bleibt dann aber trocken, bleibt aber auch heiß mit 34 Grad und einem Mix aus Sonne und Wolken über den Tag verteilt.
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3: Mit Alla Schens, guten Tag. In der Region kommt es nächste Woche zu Einschränkungen in der Kfz-Zulassungsstelle. Grund ist die Umstellung auf eine neue landesweite Software. Betroffen sind die Standorte in Neuwied, Lahnstein und im Rhein-Lahn-Kreis. Am Montag bleiben alle Zulassungsstellen ganztägig geschlossen. Am Dienstag und Mittwoch ist in Neuwied nur ein eingeschränkter Betrieb möglich. Ab Donnerstag können in Neuwied vereinbarte Termine wahrgenommen werden. Und ab dem 29. Juni sind alle Einrichtungen wieder für den Publikumsverkehr geöffnet. Teils noch mit eingeschränkten Zeiten. Schüler im Landkreis Main-Koblenz können ihr Deutschland-Ticket auch während der Sommerferien nutzen. Darauf weist die Kreisverwaltung hin. Betroffen sind Schüler, deren Fahrtkosten vom Landkreis übernommen werden. Das Deutschland-Ticket bleibt während der gesamten Ferienzeit gültig. Obwohl der Monat Juli vollständig in die Sommerferien fällt, läuft das Abo ohne Einschränkungen weiter. Damit können die Schüler auch außerhalb der Schulzeit den öffentlichen Nah- und Regionalverkehr in ganz Deutschland nutzen. Die Stadt Koblenz lädt Senioren zu einer Schiffstour auf dem Rhein ein. Die Fahrt findet am 31. Juli statt und wird vom Sozialamt organisiert. Mit einem Schiff, der Gilles Personenschifffahrt, geht es von Koblenz bis nach Boppard. Dort haben die Teilnehmenden Zeit, die Stadt zu erkunden. Die Tour kostet 10 Euro pro Person, mit Koblenz-Pass 8 Euro. Ein Mittagessen ist im Preis enthalten. Abfahrt ist um 11 Uhr am Pegelhaus in Koblenz. Die Rückkehr ist für etwa 17.30 Uhr geplant.
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2: Die Uhr sagt 12.33 Uhr, doch was sagen die Straßen? Wir schauen nach. Auf der A48 Koblenz Richtung Dernbach haben wir zwischen Bendorf-Neuwied und Hörgranshausen ein defektes Fahrzeug. Und auch auf der A61 an der Anschlussstelle Boppard auf die L214 haben wir eine Gefahrenmeldung. Dort haben wir eine Ölspur auf der Fahrbahn. Seid in beiden Bereichen bitte besonders vorsichtig. Ansonsten sind die Straßen frei, kommt gut und sicher an.
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2: Es blitzt in Koblenz auf der Kartause bergauf in der Straße in der Hohl. Das Ganze bei 50. Ein weiterer Blitzer steht auf der A61 Richtung Köln an der Raststätte Moseltal-Ost. Hier sind wiederum 80 vorgesehen. Solltet ihr sonst noch was gesehen haben, dann meldet es doch gerne. Weder Staus, Blitzer oder jegliche Gefahren lehnen wir ab. Wir nehmen sie gerne an und teilen es. Einfach die Antenne Koblenz Hotline wählen oder eine WhatsApp hinschreiben an die 0261 988 2099. Denn nur so machen wir gemeinsam unsere Straßen sicherer. Vielen Dank euch.
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1: In Mayen gibt es heute eine besondere Gelegenheit für alle Theaterfans. Die Freunde der Burgfestspiele laden gemeinsam mit Intendanz und Ensemble zu einer öffentlichen Probe ein. Ab 19 Uhr können Besucher auf der Hauptbühne an der Herz-Jesu-Kirche miterleben, wie Wilhelm Shakespeares Komödie »Was ihr wollt« für die Aufführung vorbereitet wird. Regie führt Matze Vogel, der dem Mainer Publikum bereits aus früheren Projekten bekannt ist. Die Burgfestspiele feiern in diesem Jahr ihr 40-jähriges Bestehen. Der Eintritt zur öffentlichen Probe ist kostenlos. In Neuwied beginnen am Freitag die Rommersdorfer Festspiele mit einem abwechslungsreichen Programm unter freiem Himmel. Zum Auftakt zeigt die Freie Bühne Neuwied die Komödie »Liebe à la Woody«, in der sich alles um Freundschaft, Beziehungen und turbulente Verwicklungen dreht. Familien können sich dann ab kommender Woche auf das Stück »Der Meisterdetektiv von Pumpernudel« freuen, das Schauspiel und Puppenspiel miteinander verbindet. Veranstaltungsort ist die historische Abtei Rommersdorf, die für eine besondere Atmosphäre sorgt. Neben Theater stehen im Rahmen der Festspiele auch Musik- und Kabarettveranstaltungen auf dem Programm. Ein spannendes Abenteuer voller Magie erwartet kleine und große Besucher im Kindermusical »Das magische Buch – Die Magie der wahren Freundschaft« in der KUFA Koblenz. Im Mittelpunkt steht Marie, die durch ein geheimnisvolles Buch entdeckt, dass sie eine Hexe werden soll. Auf einer Reise durch eine Welt voller Zauberei lernen die Kinder, wie wichtig Zusammenhalt, Mut und Freundschaft sind. Das Musical von Michael Brill verbindet Spannung, Musik und Fantasie zu einem unterhaltsamen Erlebnis für die ganze Familie. Aufführungen gibt es am Freitag und Samstag in der KUFA Koblenz. Und bei allem wünschen wir euch natürlich auch wie immer viel Spaß.
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2: In Miesenheim, da haben wir 31 Grad gemessen. 31 Grad, die sind es auch in Lahnstein und in Koblenz-Pfaffendorf. Da sind es aktuell ebenfalls 31 Grad. Und der heutige Tag, der wird noch einen Tick heißer. Also Leute, trinkt genug. Maximale 34 Grad erwarten wir heute noch. Das Ganze bei Sonne, Sonne, Sonne. Den ganzen Tag lang sind kaum Wolken am Himmel. Morgen ändert sich das einen kleinen Ticken. Es wird etwas heißer mit 36 Grad. Der Vormittag, der bleibt noch genauso schön wie heute. Am Nachmittag gesellen sich dann anfangs ein paar Wolken dazu. Und am Abend, da kann es dann örtlich zu einzelnen Gewitterschauern kommen, auch mit einem stärkeren Wind. Der Samstag bringt 34 Grad, eine leichte Abkühlung, könnte man fast meinen. Der Vormittag schön sonnig, Nachmittag sonnig und am Abend dann auch wieder Gewitter. Der Sonntag, der liefert einen Mix aus Sonne und Wolken. Das Ganze dann auch wieder bei 34 Grad. Also eher wieder Freibadwetter.
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3: Ich bin Katrin Müller. Die Spritpreise sinken seit der Entspannung im Nahen Osten zügig und kommen dem Niveau vor Kriegsbeginn immer näher. Diesel kostete gestern im bundesweiten Tagesdurchschnitt nur noch 3 Cent pro Liter mehr als am 27. Februar, dem letzten Tag vor Kriegsbeginn. Das zeigen Zahlen des ADAC. Die wichtige Straße von Hormuz soll nun wieder geöffnet werden. Deutschland ist bereit, im Roten Meer bei der Minenbeseitigung zu helfen. Das erklärte Verteidigungsminister Boris Pistorius.
4: Zwei Schiffe der deutschen Marine sind bereits auf dem Weg ins Rote Meer. Wir wollen, wenn es gefordert ist, schnell handlungsfähig und schnell in der Straße von Hormuz sein, sagte Verteidigungsminister Pistorius. Minentaucher der Bundeswehr würden dann im Falle des Falles nach Sprengsätzen suchen, die während des Krieges im Meer gelandet sind. Wenn Tanker und Frachter die Meerenge wieder passieren können, wird sich unter anderem der Ölmarkt entspannen. Lea Matschullert, Nachrichtenredaktion.
3: Deutschland steuert auf den bislang wärmsten Tag des Jahres zu. Heute beginnt laut Vorhersage eine Hitzephase. Für große Teile Südwestdeutschlands hat der Deutsche Wetterdienst sogar Hitzewarnungen ausgesprochen. Und zwar für Baden-Württemberg, Rheinland-Pfalz, das Saarland sowie Teile Nordrhein-Westfalens, Hessens und Bayerns.
5: Allem voran gilt natürlich viel trinken. Durchs Schwitzen verlieren wir viel Flüssigkeit und das kann zu Kreislaufproblemen führen. Der Deutsche Wetterdienst rät außerdem dazu, körperliche Aktivitäten möglichst zu vermeiden und Räume kühl zu halten. Zum Beispiel, indem wir sie abdunkeln und nachts lüften. Besonders für ältere und kranke Menschen ist die Hitze eine starke Belastung, genauso wie für Schwangere und Kinder. Aber jeder sollte bei diesen Temperaturen auf sich achten, betont der Deutsche Wetterdienst. Übrigens auch auf die Psyche. Bei Hitze reagieren Menschen nämlich potenziell schneller gereizt. Fiona Reinhardt, Nachrichtenredaktion.
3: Beim Einfädeln auf die Autobahn läuft nach einer Erhebung des Autoclubs Europa nicht alles glatt. Der Verkehrsclub machte am häufigsten Fehler beim Blinken aus. Autofahrer nutzten aber auch die Länge des Beschleunigungsstreifens nicht voll aus, hieß es. Bei Stichproben an 134 Auffahrten auf Autobahnen und andere Fernstraßen beobachteten Tester des Verkehrsclubs bei jedem fünften Einfädelmanöver Auffälligkeiten oder Fahrfehler.
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6: Mit Alla Schenz, guten Tag. Die Kindertagesstätte Lahnex in Lahnstein erhält eine Förderung für ein Ernährungsprojekt. Bei einem Wettbewerb hat sich die Kita gegen 160 andere Mitbewerber durchgesetzt und erhält nun Fördergeld in Höhe von 1000 Euro. Geplant sind gemeinsame Kochkurse mit Kindern, Eltern und dem Kita-Team. Dabei sollen gesunde Rezepte praktisch vermittelt und gemeinsam ausprobiert werden. Auch Kochutensilien sollen mit dem Geld angeschafft werden. Am Ende ist zusätzlich ein Kochbuch mit Rezepten aus der Kita geplant.
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2: Wir haben kurz nach 1 und schauen raus zu euch Autofahrern. Und da haben wir eine Gefahrenmeldung auf der A48 Koblenz Richtung Dreieck Vulkaneifel. Zwischen dem Kreuz Koblenz und Ochtendonk steht ein defektes Fahrzeug. Und Stau ist aktuell auf der B42 zwischen Urbar und Fallender. Rechnet hier mit 5 Minuten Zeitverlust. Ansonsten sind die Straßen frei. Kommt gut an.
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2: Ein Caddy blitzt in Koblenz auf der Kartause in der Zeisigstraße auf Höhe des Spielplatz. Da sind 30 erlaubt. Die 30 gelten auch in Kettig auf der Andernacher Straße. Dort steht ein Blitzer auf Höhe der Fahrschule. Auf der A61 blitzt es in Richtung Köln an der Raststätte Moseltal-Ost. Dort sind 30 erlaubt. Und wenn ihr sonst was gesehen habt, Staus, Blitzer oder jegliche andere Gefahren, meldet's gerne. Einfach im Studio anrufen oder eine WhatsApp schreiben. Beides geht an unsere Antenne Koblenz Hotline, die 0261 98 8. 2099, denn nur so machen wir gemeinsam unsere Straßen sicherer. Vielen Dank.
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2: Donnerstag, Mittag, kurz nach 1 und das heißt Bürgersprechstunde Teil 2 oder wenn wir es genauso nehmen, dann Teil 3. Denn meine Kollegin Alla Schenz hat euch bereits heute früh erste Informationen rund um den geplanten Ausbau der Ganztagsschulen in Neuwied geliefert. Nun ist es an mir, euch weiter zu versorgen. Bürgermeister Peter Jung erklärt uns, welche Rolle der Ganztagsbetrieb im Bildungskonzept der Stadt einnimmt. Das Ganze erfahrt ihr nach 3 Hits am Stück. Vorher liefert aber erstmal der Supermix den passenden Soundtrack für euren herrlichen sonnigen Nachmittag mit 30 Seconds to Mars und Tina Turner. Jetzt direkt aber hört ihr den aktuellen Lieblingssong der Redaktion. Baby Rexha und Faithless liefern den Sommersong von Antenne Koblenz, New Religion. Ich bin Hans Goebbels, dreht das Radio auf.
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1: Mit dem Ausbau der Ganztagsschulen stärkt Neuwied gezielt die Vereinbarkeit von Familien und Beruf sowie die Bildungschancen von Kindern. Bereits heute verfügen mehrere Grundschulen über entsprechende Angebote, die in den kommenden Jahren weiter ausgebaut werden sollen. Welche Rolle das Ganztagsbetrieb im Bildungskonzept der Stadt spielt, das erklärt Bürgermeister Peter Jung.
2: Da, glaube ich, werden perspektivisch dann die Kinder eben auch von profitieren, dass eben dann beispielsweise, wenn sie bis 16 Uhr in der Schule sind, dass dann Mittagessen angeboten wird und gleichzeitig dann nach der Hausaufgaben, nach der Lernzeit dann ein Sportverein oder ein Träger für Jugendarbeit mit ihnen gemeinsames Angebot dann macht oder unsere Musikschule dann für die Kinder dann auch musikalische Angebote dann auch macht. Also ich glaube, da haben dann die Kinder auch schon wirklich Abwechslung vom schulischen Kontext her im Nachmittag und haben dann einfach auch ein gutes Angebot, was natürlich auch dann dazu führt, dass die Eltern dann damit auch zufrieden sind.
1: Die Teilnahme am Ganztagsangebot bleibt dabei freiwillig. Wie die Stadt den Spagat zwischen Verlässlichkeit und Flexibilität für Familien schaffen möchte, das erläutert Peter Jung.
2: Natürlich ist das Angebot der betreuenden Grundschule bis 14 Uhr unter Umständen ein Stück weit flexibler als die Ganztagsschule. Wenn ich mich da halt für entscheide, dann gilt das für das ganze Schuljahr. Das ist natürlich aber auch wichtig unter dem Gesichtspunkt, weil die Beteiligten ja auch planen müssen. Wenn ich eben Angebote, die qualitativ gut sind, auch vorhalte und dafür Kapazität Aufbau, dann brauche ich natürlich auch so ein bisschen Planbarkeit und deswegen ist das ein Stück weit einfach auch wichtig für Schule, für den Schulträger, dass man da einfach auch dann Klarheit hat, ja, auf allen Seiten.
1: Parallel arbeitet die Stadt bereits an weiteren Betreuungsangeboten außerhalb der Unterrichtszeiten. Hintergrund ist der schrittweise Ausbau des gesetzlichen Ganztagsanspruchs. Welche Planungen es dazu gibt, erklärt abschließend noch einmal der Bürgermeister.
2: Was die Ferien anbetrifft, sehr guten Vorbereitungen, was das angeht. Also die freien Träger sind da auch sehr motiviert. Wir hatten auch jetzt gestern nochmal ein Treffen, das war sehr erfolgreich. Die Herbstferien können wir bedarfsentsprechend so umsetzen und dann auch konzeptionell für die Ferien. Dann im nächsten Jahr werden wir da auch gute Angebote für die Kinder, für die Familien auch etablieren können. Und da sind wir sehr zuversichtlich und wichtig ist, dass wir diesen Weg auch gemeinsam gehen, dass wir eine gleiche Haltung haben und dass wir Kindern hier in Neuwied gute Chancen und Bildungsbedingungen dann auch zur Verfügung stellen und den Eltern eben auch Vereinbarkeit von Familie und Beruf ermöglichen.
1: Mit den Zusagen des Landes kann Neuwied den Ausbau seiner Ganztagsschulen nun gezielt vorantreiben. Ziel ist es, Kindern bessere Bildungs- und Entwicklungsmöglichkeiten zu bieten und Familien im Alltag spürbar zu entlasten.
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4: 31 Grad messen wir aktuell in Dieblich, 30 Grad sind es noch in Nickenich und in Koblenz-Moselweis, da messen wir aktuell schon 32 Grad. Einen Ticken warmer wird es heute noch, maximale 34 Grad. Bedeuten Sonne, Sonne, Sonne über den ganzen Tag lang und dementsprechend bitte viel trinken. Der morgige Freitag liefert 36 Grad in der Spitze. Über den Tag verteilt sehr viel Sonne, am Nachmittag einzelne Wolken und am Abend dann auch teilweise Gewitter mit starkem Wind. Der Samstag bringt 35 Grad, über den Tag verteilt auch hier Sonne und Wolken am Nachmittag und auch hier am Abend einzelne Gewitter. Der Sonntag, der bringt am Vormittag Sonne, in dem Nachmittag leichte Gewitter und am Abend dann auch wieder trockene Stimmung. Das Ganze dann bei 34 Grad.
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5: Mit Alaschens, guten Tag. Die Kindertagesstätte Lanex in Lahnstein erhält eine Förderung für ein Ernährungsprojekt. Bei einem Wettbewerb hat sich die Kita gegen 160 andere Mitbewerber durchgesetzt und erhält nun Fördergeld in Höhe von 1.000 Euro. Geplant sind gemeinsame Kochkurse mit Kindern, Eltern und dem Kita-Team. Dabei sollen gesunde Rezepte praktisch vermittelt und gemeinsam ausprobiert werden. Auch Kochutensilien sollen mit dem Geld angeschafft werden. Am Ende ist zusätzlich ein Kochbuch mit Rezepten aus der Kita geplant. Das neue Wiederjugendzentrum Big House bietet in den Sommerferien wieder ein abwechslungsreiches Programm für Kinder und Jugendliche an. In der vierten Ferienwoche reist das Team mit 20 Jugendlichen nach Berlin. Zum Ferienende sind ein Ausflug an den Lacher See sowie die traditionelle Übernachtung im Big House geplant. Der offene Treff in der Museumstraße bleibt während der Ferien größtenteils geöffnet und kann von Dienstag bis Freitag besucht werden. Zudem sucht das Jugendzentrum für das Schuljahr 2026/27 noch einen Teilnehmer für ein freiwilliges soziales Jahr. In Koblenz lädt die katholische Familienbildungsstätte zu einem besonderen Abend unter dem Titel Mutmacherabend ein. Die Veranstaltung findet am 24. Juni in der Thielenstraße statt. Im Mittelpunkt steht der ehemalige Sportjournalist und Autor Marcel Friedrich. Er lebt mit einer körperlichen Behinderung und hat ein Buch über Menschen geschrieben, die andere ermutigen. An dem Abend berichtet er von seinem eigenen Leben und spricht mit weiteren Gästen aus der Region. Interessierte können sich vorab anmelden und weitere Informationen online erhalten.
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4: Um 13.33 Uhr werfen wir einen Blick auf die Straßen und auf der A3 Köln Richtung Frankfurt haben wir zwischen Neuwied und Dierdorf ein defektes Fahrzeug. Auf der A48 Koblenz Richtung Dreieck Vulkaneifel haben wir zwischen dem Kreuz Koblenz und Ochtendung ein weiteres Exemplar. Und auf der B9 hier in Koblenz haben wir ein defektes Fahrzeug zwischen dem Bubenheimer Kreisel und der A48 Auffahrt Koblenz Nord auf dem rechten Fahrstreifen, um genau zu sein. Stau herrscht weiterhin auf der B42. Zwischen Urbar und Fallender. Dort braucht ihr weiterhin 5 Minuten länger. Ansonsten sind die Straßen frei, kommt gut durch.
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4: Ein Caddy blitzt in Koblenz und im Rauental auf der Steinstraße. Hier sind 30 erlaubt. Die 30 gelten auch auf der Kartause. Dort blitzt es in der Zeisigstraße auf Höhe des Spielplatzes. In Kettig steht ein Blitzer auf der Andernacher Straße auf Höhe der Fahrschule. Auch hier sind 30 erlaubt. Und auf der A61 Richtung Köln blitzt es an der Raststätte Moseltal Ost. Dort gelten 80. Habt ihr sonst noch was gesehen, Staus, Blitzer oder jegliche andere Gefahren? Meldet's gerne, einfach anrufen hier im Studio oder die WhatsApp an unserer Antenne Koblenz Hotline. Beides geht an die 0261 98 820 99, denn so machen wir gemeinsam unsere Straßen sicherer. Vielen Dank!
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1: Mit Lenz Göbels aus der Sportredaktion. Hallo, die EPG Baskets Koblenz verstärken ihren Trainerstab für die kommende Saison. Matteo Santamarina wird künftig als Assistant Coach an der Seite von Head Coach Stefan Dorn arbeiten. Der Spanier tritt die Nachfolge von Kai Schallenberg an und bringt neben internationaler Erfahrung im Profi- und Nachwuchsbereich vor allem eine große Expertise in den Bereichen Scouting, Videoanalyse und Spielvorbereitung mit. Mit Santamarina gewinnen die EPG Baskets einen Trainer, der bereits auf zahlreichen Ebenen des europäischen Basketballs gearbeitet hat. Nach seinem Studium an der Universität Oviedo und dem Erwerb seiner Trainerlizenzen in Spanien sammelte er Erfahrungen als Assistant Coach in der spanischen Liga LEB Plata, Liga EBA und Liga Femina 2. Darüber hinaus war er als Head Coach in der zweiten dänischen Liga tätig und verantwortete dort gleichzeitig die Entwicklung mehrerer Nachwuchsteams. Auch international konnte sich Santamarina einen Namen machen. Von 2019 bis 2023 gehörte er dem Trainerstab des Basketballverbands Andorra an und war bei mehreren FIBA European Championships sowie FIBA Youth Eurobaskets im Einsatz. Zuletzt arbeitete er in Deutschland als Associate Head Coach bei den Panthers Schwenningen und übernahm dort zusätzlich die Rolle des Jugendkoordinators. Besonders bekannt ist der Spanier für seine detaillierte Herangehensweise an das Spiel. Mit seinen Analysen auf YouTube und Instagram erreicht er Trainer und Basketballinteressierte weit über die Grenzen seiner bisherigen Vereine hinaus. Seine Expertise brachte ihm zuletzt sogar eine Einladung als Referent bei einer Trainerfortbildung der Telekom Baskets Bonn ein. Soweit das Neueste vom Sport.
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2: 31 Grad messen wir aktuell in Winningen. 32 Grad, die sind es in Mendig. Und 32 Grad messen wir aktuell auch in Koblenz auf der Kartause. Das Ganze bei Sonne pur. Heute erwarten wir noch 34 Grad in der Spitze. Bei Sonne, Sonne, Sonne, kaum Wolken am Himmel. Und wenn, dann nur ganz kurz mal im Weg der Sonne. Bis heute Abend bleibt es schön heiß, also ordentlich viel trinken. Und auch das Wochenende, das wird sonnig. 36 Grad morgen, 35 Grad am Samstag. Und das dann beides bei einer Mischung aus Sonne, Wolken und einzelnen Gewitterschauern.
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3: Ich bin Babette Büchner. Die Bundeswehr hält sich nach dem Abkommen zwischen den USA und dem Iran für einen Minenräumeinsatz in der Straße von Hormuz bereit. Zwei Schiffe der deutschen Marine sind schon auf dem Weg ins Rote Meer, sagte Bundesverteidigungsminister Boris Pistorius.
4: Während wir hier sprechen, fährt unser Minenjagdboot Fulda und der Tender Mosel durch den Suezkanal Richtung Rotes Meer. Die Einheiten werden vorstationiert für eine mögliche Mission in der Straße von Hormuz.
3: Für den Einsatz sei aber ein klarer internationaler völkerrechtlicher Rahmen nötig, so Pistorius. Experten gehen davon aus, dass der Iran mehrere Dutzend Seeminen in der Meerenge verteilt hat. Die Spritpreise sinken seit der Entspannung im Nahen Osten zügig und kommen dem Niveau vor Kriegsbeginn immer näher. Diesel kostete gestern im bundesweiten Tagesdurchschnitt nur noch 3 Cent pro Liter mehr als am 27. Februar, dem letzten Tag vor Kriegsbeginn, zeigen Zahlen des ADAC.
5: Seit mehr als einer Woche wird Diesel von Tag zu Tag günstiger. Gestern kostete der Liter im deutschlandweiten Schnitt knapp 1,78 Euro, Tendenz weiter fallend. Bei Super E10 ist die Entwicklung ähnlich, das Preisniveau vor Kriegsbeginn aber noch etwas weiter entfernt. Wichtig zu wissen, noch gilt ja der Tankrabatt, der den Liter Sprit rechnerisch noch bis Ende Juni 16,7 Cent pro Liter billiger macht. Der ADAC sieht aber Potenzial für weiter sinkende Preise und hält das aktuelle Niveau auch für möglich, wenn der Tankrabatt ausgelaufen ist. Jan-Henner Reitze, Nachrichtenredaktion.
3: Seit Wochen wird über eine Verlängerung der Wochenarbeitszeit diskutiert. Ein jetzt vorliegender Entwurf aus dem Bundesarbeitsministerium zeigt, der 8-Stunden-Tag soll unangetastet bleiben. Die Ausnahmeregelungen dazu sollen aber erweitert werden, sodass Tarifpartner auch wöchentliche Arbeitszeiten vereinbaren können. Es handelt sich bei dem Entwurf nach Informationen aus Ministeriumskreisen aber noch um eine frühe Version. Die Abstimmung im Haus läuft noch. In der Schweiz soll das Neubauverbot für Atomkraftwerke aufgehoben werden. Nach der Regierung und der kleinen Parlamentskammer will dies nun auch die Große Kammer, der Nationalrat, ermöglichen. Die Grünen haben ein Referendum dagegen angekündigt. Direkte Konsequenzen hat die Entscheidung aber nicht. Es gibt bislang keine Pläne für den Neubau von Atomkraftwerken in der Schweiz.
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6: Mit Alla Schens, guten Tag. In der Region kommt es nächste Woche zu Einschränkungen in der Kfz-Zulassungsstelle. Grund ist die Umstellung auf eine neue landesweite Software. Betroffen sind die Standorte in Neuwied, Lahnstein und im Rhein-Lahn-Kreis. Am Montag bleiben alle Zulassungsstellen ganztägig geschlossen. Am Dienstag und Mittwoch ist in Neuwied nur ein eingeschränkter Betrieb möglich. Ab Donnerstag können in Neuwied vereinbarte Termine wahrgenommen werden. Und ab dem 29. Juni sind alle Einrichtungen wieder für den Publikumsverkehr geöffnet. Teils noch mit eingeschränkten Zeiten.
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2: Die Uhr sagt 14.03 Uhr und hallo liebe Autofahrer, wir schauen deswegen raus zu euch. Auf der A3 Köln Richtung Frankfurt haben wir zwischen Neuwied und Dierdorf ein defektes Fahrzeug und auf der A48 Koblenz Richtung Dreieck Vulkaneifel eins zwischen dem Kreuz Koblenz und Ochtendung. Auf der B413 geht es aktuell langsam voran zwischen Bendorf Mitte und Sein, wenn ihr von Bendorf Richtung Hachenburg fahrt. Hier braucht ihr 10 Minuten länger, ansonsten sind die Straßen frei, kommt gut durch.
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2: Ein Caddy blitzt in Koblenz auf der Kartause in der Zeisigstraße. Höhe des Spielplatz ist Ganze in einer 30er-Zone. 30 gelten auch in Koblenz im Rauental. Dort blitzt ein Caddy auf der Steinstraße. Und in Kettig, da blitzt es auf der Andernacher Straße auf Höhe der Fahrschule. Auch hier sind 30 vorgesehen. Auf der A61 blitzt es Richtung Köln an der Raststätte Moseltal Ost. Hier gelten 80. Und solltet ihr sonst noch was gesehen haben, Staus, Blitzer oder jegliche andere Gefahren, meldet's gerne. Einfach anrufen oder eine WhatsApp schreiben. Beides geht an unsere Antenne Koblenz Hotline, die 0261 98 8 20 99. Denn nur so machen wir gemeinsam unsere Straßen sicherer. Vielen Dank.
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2: Donnerstag, der 18. Juni. Das Wetter ist genauso wunderschön wie eure Aussichten auf das heutige Restprogramm. Denn gleich übernimmt meine Kollegin Lisa Tauchen den Sender und sorgt bei dem tollen Wetter für noch bessere Stimmung bei euch. Für mich heißt das Sachen packen und das Studio so langsam räumen. Doch den Moment, den halte ich dann die Stellung noch und liefere euch folgendes Programm. Nach drei Hits am Stück liefert euch mein Kollege Max Dehmann die Antwort auf die Frage, woher Mayen seinen Ortsnamen hat. Und die drei Hits, die stelle ich euch gleich noch vor. Cindy Lauper, Nike und Portugal und jetzt direkt Holy Humberstone mit To Love Somebody. Ich bin Jens Göbels, macht's gut!
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2: Mit rund 19.800 Einwohnern ist Mayen eine mittelgroße Stadt in der Nähe von Koblenz. Doch woher der Name Mayen eigentlich stammt, wissen nur die wenigsten. Deshalb haben wir uns einmal auf Spurensuche begeben. Ganz einfach ist das allerdings nicht, denn die Stadt trug im Laufe ihrer Geschichte viele unterschiedliche Namen. Schon zur Zeit der Römer gab es hier eine erste Siedlung am linken Ufer der Nette. Bei Ausgrabungen fand man Münzen, Vasen, Gräber und sogar Überreste abgebrannter Mauern. Einige dieser Funde wurden später für 2000 Mark an das Germanische Museum in Nürnberg verkauft. Erstmals urkundlich erwähnt wurde Mayen am 10. Juni 963 unter dem Namen Pagus Maginensis. In dieser Zeit tauchten auch weitere Bezeichnungen auf, wie zum Beispiel Meginum oder Magnitum. Ein bedeutendes Bauwerk der Stadt ist die Genoveferburg, die im Jahr 1280 errichtet wurde und bis heute das Stadtbild prägt. Nur wenige Jahre später, 1291, erhielt Mayen offiziell die Stadtrechte. In dieser Zeit entstand auch eine Stadtmauer, von der noch heute Teile erhalten sind. Das Stadtarchiv von Mayen wurde erstmals 1557 erwähnt. Es bewahrt bis heute wichtige Dokumente zur Geschichte und kulturellen Entwicklung der Stadt auf. Doch zurück zum Namen. Pagus Maginensis hat sowohl lateinische als auch keltische Wurzeln. Pagus bedeutet im Lateinischen so viel wie Dorf oder Gebiet, während Maginensis auf eine Fläche oder Landschaft hinweist. Zusammengenommen lässt sich der Name also ungefähr als Dorf auf der Fläche deuten. Mayen ist damit eine Stadt mit einer langen und spannenden Geschichte, geprägt von verschiedenen Kulturen und Einflüssen. Heute verbindet sie historische Bauwerke mit einer attraktiven Lage und ist sowohl für Besucher als auch für Einheimische ein besonderer Ort.
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2: 33 Grad messen wir aktuell in Mühlheim Kärlich. 33 Grad. Die haben wir auch in Kobern-Gondorf und in Koblenz-Ehrenbreitstein messen wir derzeit ebenfalls 33 Grad. Einen ganz, ganz kleinen Ticken wärmer wird es noch. Wir erreichen noch die 34 Grad in der kommenden Stunde. Und dann heißt es Sonne, Sonne, Sonne den ganzen Tag lang bis zum Abend. Die Sonne geht dann um kurz vor 10 unter und dann kühlt es nochmal ordentlich ab in der Nacht auf 18 Grad. Jedoch nur noch der morgige Freitag wird dann noch einen Ticken wärmer. 36 Grad in der Spitze bei einem sonnigen Vormittag, leichten Wolken am Nachmittag und am Abend. Da kann es dann zu einzelnen Gewitterschauern und mit einem starken Wind kommen. Der Samstag, der sieht ziemlich ähnlich aus. 35 Grad, Sonne am Vormittag, Wolken am Nachmittag und Gewitter am Abend.
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3: Guten Tag. In der Region kommt es nächste Woche zu Einschränkungen in der Kfz-Zulassungsstelle. Grund ist die Umstellung auf eine neue landesweite Software. Betroffen sind die Standorte in Neuwied, Lahnstein und im Rhein-Lahn-Kreis. Am Montag bleiben alle Zulassungsstellen ganztägig geschlossen. Am Dienstag und Mittwoch ist in Neuwied nur ein eingeschränkter Betrieb möglich. Ab Donnerstag können in Neuwied vereinbarte Termine wahrgenommen werden. Und ab dem 29. Juni sind alle Einrichtungen wieder für den Publikumsverkehr geöffnet. Teils noch mit eingeschränkten Zeiten. Schüler im Landkreis Main-Koblenz können ihr Deutschlandticket auch während der Sommerferien nutzen. Darauf weist die Kreisverwaltung hin. Betroffen sind Schüler, deren Fahrtkosten vom Landkreis übernommen werden. Das Deutschlandticket bleibt während der gesamten Ferienzeit gültig. Obwohl der Monat Juli vollständig in die Sommerferien fällt, läuft das Abo ohne Einschränkungen weiter. Damit können die Schüler auch außerhalb der Schulzeit den öffentlichen Nah- und Regionalverkehr in ganz Deutschland nutzen. Die Stadt Koblenz lädt Senioren zu einer Schiffstour auf dem Rhein ein. Die Fahrt findet am 31. Juli statt und wird vom Sozialamt organisiert. Mit einem Schiff, der Gilles Personenschifffahrt, geht es von Koblenz bis nach Boppard. Dort haben die Teilnehmenden Zeit, die Stadt zu erkunden. Die Tour kostet 10 Euro pro Person, mit Koblenz-Pass 8 Euro. Ein Mittagessen ist im Preis enthalten. Abfahrt ist um 11 Uhr am Pegelhaus in Koblenz. Die Rückkehr ist für etwa 17.30 Uhr geplant.
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2: 14.33 Uhr und wir schauen raus auf die Straßen. Auf der A3 Köln Richtung Frankfurt haben wir zwischen Neuwied und Dierdorf ein defektes Fahrzeug. So auch auf der A48 Koblenz Richtung Dreieck Vulkaneifel zwischen dem Kreuz Koblenz und Ochtendung und einmal auf der A48 Koblenz Richtung Dernbach im Bereich des Dreieck Dernbachs. Und auch Stau haben wir auf der B413 Wendorf Richtung Hachenburg zwischen Wendorf Mitte und Sein. Da braucht ihr aktuell 10 Minuten mehr. Ansonsten sind die Straßen soweit frei. Ich wünsche eine gute und angenehme Fahrt.
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2: Es blitzt in Koblenz auf der Kartause, in der Zeisigstraße, Höhe des Spielplatz 30. Erlaubt in Koblenz-Rauental auf der Steinstraße, auch hier 30. In Kettig auf der Andernacher Straße, Höhe der Fahrschule, auch hier gelten 30. Doch 80, die gelten auf der A61 Richtung Köln an der Raststätte Moseltal-Ost. Da blitzt es nämlich auch. Und solltet ihr sonst noch was gesehen haben, Staus, Blitzer oder jegliche andere Gefahren, einfach einmal durchklingeln, die Antenne Koblenz Hotline oder eine WhatsApp hinschreiben an die 0261 988 2099. Denn nur so machen wir gemeinsam unsere Straßen sicherer. Vielen Dank.
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1: Mit Max Dehmann, hallo. Milan Ćirić bleibt ein Kosmonaut. Der Abwehrspieler wird auch in der Saison 2026-27 das Kosmos Koblenz-Trikot tragen. Trotz seiner schwierigen vergangenen Saison mit wiederkehrenden kleineren Verletzungen hat er immer wieder seine Qualität, Präsenz und Mentalität gezeigt. In 26 Einsätzen stehen 2 Tore und eine Vorlage zu Buche. Coach Peter Neustädter zur Verlängerung. Milan ist ein wichtiger Baustein dieser Mannschaft. Wir erhoffen uns eine Top-Saison von ihm ohne Unterbrechungen und mit viel Konstanz. Außerdem gibt es eine weitere Neuverpflichtung. Enes Yilmaz wechselt zum FC Kosmos. Der 21-Jährige durchlief das renommierte Nachwuchsleistungszentrum von Fortuna Düsseldorf und bringt dadurch eine hervorragende fußballerische Ausbildung mit. Trotz seines jungen Alters konnte Enes Yilmaz bereits wichtige Erfahrungen auf hohem Niveau sammeln, unter anderem in der Regionalliga West. Zudem überzeugte er beim Siegburger SV nicht nur sportlich, sondern auch als Führungsspieler und Kapitän. In der Mittelrheinliga gehörte er zu den auffälligsten und konstantesten Spielern der Saison. Geschäftsführer Admir Softić zur Neuverpflichtung. Mit seiner technischen Qualität, seinem Spielverständnis und seiner Ruhe am Ball wird Enes unserem Spiel wichtige Impulse geben. Besonders hervorzuheben ist jedoch auch seine Persönlichkeit. Ehrgeizig, diszipliniert und mannschaftsdienlich. Seine Gewinnermentalität und sein professioneller Charakter passen hervorragend zu unserer Philosophie. So war das Neueste vom Oberliga-Update.
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1: In Dieblich, da messen wir aktuell 33 Grad, 32 Grad in Urbar. Und in Koblenz-Moselweis haben wir auch 33 Grad gemessen. Und das ist praktisch unser Temperaturmaximum. Bis zu 34 Grad können wir heute noch bekommen. Ja, Sonne satt, Wolken sehen wir heute auf jeden Fall keine mehr. Heute Nacht kühlt es dann ab, aber nur auf 15 Grad. Und morgen wird es direkt wieder richtig warm, 36 Grad. Am Nachmittag ein paar Wolken und zum Abend auch ein Sommergewitter. Das ist in der Nacht aber auch schon wieder vorbei und auch der Samstag wird super warm, bis zu 35 Grad in der Spitze. Und dann so ähnlich wie der Freitag, ganz einfach mit Wolken am Nachmittag und Gewitter am Abend.
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2: Ich bin Babette Büchner. Die Bundeswehr hält sich nach dem Abkommen zwischen den USA und dem Iran für einen Minenräumeinsatz in der Straße von Hormuz bereit. Zwei Schiffe der deutschen Marine sind schon auf dem Weg ins Rote Meer, sagte Bundesverteidigungsminister Boris Pistorius.
3: An Bord der beiden Bundeswehrschiffe sind auch Marinetaucher. Sie würden hinabtauchen ins Meer, um gefährliche Sprengsätze zu entschärfen oder zu bergen. Am gesamten Minenräumeinsatz nehmen mehrere Nationen teil. Wenn er denn zustande kommt, das ist wahrscheinlich, doch eben noch nicht endgültig klar. Experten gehen davon aus, dass der Iran kurz nach Beginn des Krieges mehrere Dutzend Seeminen in der Meerenge verteilt hat. Lea Matschulat, Nachrichtenredaktion.
2: Seit Wochen wird über eine Verlängerung der Wochenarbeitszeit diskutiert. Ein jetzt vorliegender Entwurf aus dem Bundesarbeitsministerium zeigt, der 8-Stunden-Tag soll unangetastet bleiben. Die Ausnahmeregelungen dazu sollen aber erweitert werden.
4: Sollen wir alle gezwungen werden, jeden Tag mehr zu arbeiten? Oder wird uns ein Gefallen getan, weil wir, wenn es passt, mal deutlich länger als 8 Stunden arbeiten und dafür an einem anderen Tag früher gehen? Wie in vielen aktuellen Reformdiskussionen gibt es auch bei der Arbeitszeit entgegengesetzte Deutungen. Der erste noch abzustimmende Kompromissansatz lautet jetzt, grundsätzlich bleibt der 8-Stunden-Tag, aber für Arbeitgeber und Gewerkschaften wird es einfacher, stattdessen eine wöchentliche Arbeitszeit zu vereinbaren. Aus Berlin, Jan-Henna Reitze.
2: Verdi ruft in den laufenden Tarifverhandlungen im Handel erneut zu bundesweiten Warnstreiks auf. Im Zentrum der Aktionen steht dabei morgen IKEA. Wie die Gewerkschaft mitteilte, treten in mehr als der Hälfte der Häuser die Beschäftigten in den Arbeitskampf. Das Unternehmen stehe wirtschaftlich gut da und plane dennoch einen Personalabbau, hieß es. Statt faire Löhne zu zahlen, werde ein radikaler Sparkurs gefahren. Und zum Sport: bei der Fußball-WM gibt es schon wieder Einreiseprobleme. Diesmal trifft es einen Spieler der Elfenbeinküste. Die Mannschaft tritt am Samstag in Toronto gegen unsere DFB-Elf an. Eli Wai sei aber die Einreise nach Kanada vor dem WM-Spiel verweigert worden, teilte sein Verband jetzt auf X mit. Die erforderlichen behördlichen Genehmigungen konnten bis zum jetzigen Zeitpunkt nicht eingeholt werden.
0: Und jetzt noch mehr Informationen aus unserer Region.
5: Mit Lenz Göbels, guten Tag. Das Landesgericht Koblenz hat einen Apotheker zu einer Haftstrafe von 3 Jahren verurteilt. Die Staatsanwaltschaft hatte dem Mann vorgeworfen, in großem Umfang mit Medikamenten im Darknet gehandelt zu haben. Nach Angaben des Gerichts ging es um fast 180 Fälle. Dabei sollen über die Internetseite auch Drogen verkauft worden sein. Der Mann soll dabei als Teil einer Bande agiert haben. Die Einnahmen von rund 150.000 Euro aus dem illegalen Handel muss der Verurteilte ebenfalls zurückzahlen. 2 weitere Mitglieder der Gruppe erhielten Bewährungsstrafen. Bereits Anfang des Monats war der mutmaßliche Kopf der Bande zu einer Freiheitsstrafe von 5 Jahren und 3 Monaten verurteilt worden. Außerdem in den Regionalnachrichten um 20:30. Auf der Koblenzer Kartause ist ein neuer Shuttleverkehr gestartet und die SGD Nord mit Sitz in Koblenz hat mehrere Windradprojekte genehmigt.
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1: Um 15.03 Uhr schauen wir zu euch auf die Straßen. Vorsicht auf der A3 Köln Richtung Frankfurt zwischen Neuwied und Dierdorf. Hier steht ein defektes Fahrzeug. So auch auf der A48 Koblenz Richtung Dernbach im Bereich Dreieck Dernbach. Und ansonsten habe ich aber keine Meldungen für euch und kommt gut an.
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1: Ein Caddy blitzt auf der Koblenzer Karthause in der Zeisigstraße Höhe des Spielplatzes. Hier ist 30 erlaubt. Und dann noch in der, ja, in Koblenz-Rauental auf der Steinstraße. Hier auch in der 30er-Zone wird da geblitzt. Und wenn ihr sonst was seht, Staus und Blitzer oder auch andere Gefahren melden wollt, schreibt mir unbedingt eine WhatsApp direkt hierher ins Studio oder ihr klingelt kurz durch bei der Hotline 0261 98 820 99 und ich wünsche euch eine gute Fahrt.
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1: Einen wunderschönen Donnerstag für euch. Wie ihr wisst, sind wir hier bei Antenne Koblenz sehr an unserer Region interessiert und wollen immer für euch über die neuesten Entwicklungen informiert sein. Genau dafür haben wir unsere Bürgersprechstunden ins Leben gerufen. Und in Neuwied kann der Ausbau der Ganztagesschulen wie geplant fortgesetzt werden. Ja, mehr dazu, das gibt's natürlich gleich und zwar hier bei mir. Doch vorher starten wir wieder in den Antenne Koblenz Supermix. Und da hören wir jetzt Leonie mit ihrer Single Don't Worry. Und mein Name ist Lisa Tauchen. Startet in den Nachmittag mit mir.
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1: In Neuwied kann der Ausbau der Ganztagesschulen wie geplant fortgesetzt werden. Das rheinland-pfälzische Bildungsministerium hat für insgesamt 4 Grundschulen entsprechende Zusagen erteilt. Damit kann die Grundschule Heddesdorfer Berg bereits zum Schuljahr 2026/27 mit dem Ganztagesbetrieb starten. Welche Bedeutung diese Entscheidung für die Stadt hat, erklärt Bürgermeister Peter Jung.
2: Ja, wir sind sehr froh auch über die positive Nachricht aus Mainz, dass wir jetzt zum neuen Schuljahr an der Grundschule Heddesdorfer Berg mit der Ganztagsschule starten können und darüber hinaus dann für 3 weitere Grundschulen dann ab dem Schuljahr 2027/2028 dann auch dort Ganztagsschulen in Angebotsform etablieren zu können, sodass wir einfach ja wohnortnah für die Familien in der Stadt Neuwied dann gute Betreuungsangebote errichten können. Das ist für uns wichtig und jetzt geht letztendlich auch die Strategie, die wir verfolgt haben, dann gemeinsam mit den Beteiligten dann auch auf, dass wir eben da auch die vorhandenen Standorte stärken, aber dann eben auch zusätzliche Standorte eben errichten, um Vereinbarkeit von Familie und Beruf dann eben auch Rechnung zu tragen und das freut uns schon sehr.
1: Zum Schuljahr 2027/28 sollen dann auch die Grundschulen in Heimbach-Weiß, Feldkirchen und Engers folgen. Nach welchen Kriterien die Auswahl der Standorte erfolgt ist, erläutert Peter Jung.
2: Wir haben auf Stadtgebiet bezogen sogenannte Cluster gebildet, dass wir eben mindestens eine Ganztagsschule in Angebotsform in jedem dieser Cluster dann perspektivisch auch einrichten wollen, mit Ausnahme der Innenstadt. Hier haben wir ja schon 3 Ganztagsschulen, die auch schon seit längerer Zeit bestehen und das war uns natürlich wichtig, dass wir eben auch in den Stadtteilen diese Angebote dann auch ausbauen können. Da haben wir Bedarfsumfragen auch bei den Eltern, bei den Sorgeberechtigten gemacht, wie da letztendlich die Betreuungsbedarfe sind und wir setzen hier auch ganz klar auf das Thema Qualität, dass wir sagen, da wo bis 16 Uhr eine Betreuung für die Kinder erforderlich ist, da wollen wir eben eine Ganztagsschule in Angebotsform auch etablieren.
1: Mit den Zusagen des Landes ist ein wichtiger Schritt geschafft. Bis zum Start der neuen Angebote stehen allerdings noch zahlreiche organisatorische und bauliche Aufgaben an. Welche das sind, erfahrt ihr hier bei mir in einer Stunde.
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1: In Hillscheid, da messen wir aktuell 33 Grad. 32 Grad in Urmitz und in Koblenz-Metternich, da haben wir auch 33 Grad gemessen. Und das ist eigentlich auch schon unser Temperaturmaximum für heute. Sonne satt, absolut keine Wolken am Himmel. Aber zum Abend hin kühlt es dann wenigstens ein kleines bisschen ab. In der Nacht bekommen wir bis zu 15 Grad. Morgen wird es aber auch ganz schnell wieder heiß, 36 Grad in der Spitze. Aber am Nachmittag kommen Wolken auf uns zu und abends dann sogar ein Gewitter. Der Samstag sieht ganz genauso aus, genauso warm und auch abends wieder ein Gewitter. Aber dann auch am Sonntag wird es regnerisch, diesmal am Nachmittag, aber die Sonne bleibt uns die gesamte Zeit erhalten.
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2: Mit Lenz Göbels, guten Tag. Das Landesgericht Koblenz hat einen Apotheker zu einer Haftstrafe von 3 Jahren verurteilt. Die Staatsanwaltschaft hatte dem Mann vorgeworfen, in großem Umfang mit Medikamenten im Darknet gehandelt zu haben. Nach Angaben des Gerichts ging es um fast 180 Fälle. Dabei sollen über die Internetseite auch Drogen verkauft worden sein. Der Mann soll dabei als Teil einer Bande agiert haben. Die Einnahmen von rund 150.000 Euro aus dem illegalen Handel muss der Verurteilte ebenfalls zurückzahlen. 2 weitere Mitglieder der Gruppe erhielten Bewährungsstrafen. Bereits Anfang des Monats war der mutmaßliche Kopf der Bande zu einer Freiheitsstrafe von 5 Jahren und 3 Monaten verurteilt worden. Auf der Koblenzer Kartause ist ein neuer Shuttleverkehr gestartet. Bis Ende des Jahres setzt die KOFERB auf einem Ringkurs zwischen Pionierhöhe am Falkenhorst und dem Bereich Löwentor Kleinbusse ein. Der Shuttle fährt montags bis freitags jeweils von 9 bis 15 Uhr. Bedient werden mehrere Haltestellen, darunter der Kuckucksweg, die Schweriner Straße und die Zeisigstraße. An den Haltestellen Pionierhöhe und Kuckucksweg bestehen Anschlüsse an die Buslinien 2 und 12. Mit dem Angebot soll die Mobilität im betroffenen Wohngebiet verbessert werden. Die Struktur- und Genehmigungsdirektion Nord mit Sitz in Koblenz hat mehrere Windradprojekte genehmigt. Zum einen den Austausch älterer Windräder im Kreis Vulkaneifel. Dabei sollen 9 bestehende Anlagen durch 4 neue und leistungsstärkere Windräder ersetzt werden. Trotz der geringeren Anzahl soll sich die Gesamtleistung mehr als verdoppeln. Die neuen Anlagen werden zudem deutlich höher sein und künftig eine Gesamthöhe von 261 Metern erreichen. Auch in Trier hat die SGD Nord grünes Licht für einen neuen Windpark gegeben. Im Stadtteil Euren dürfen 3 Windenergieanlagen gebaut werden. Die Anlagen werden jeweils 245,5 Meter hoch sein und eine Leistung von 7000 Kilowatt haben. Den Genehmigungsverfahren war eine umfassende Prüfung mit Beteiligung von Bürgern und Umweltverbänden vorausgegangen. In Mayen wird am Samstag das 10-jährige Bestehen des Kinderfestes gefeiert. Die Innenstadt verwandelt sich dann von 10 bis 16 Uhr erneut in eine große Erlebniswelt für Familien. Das kostenlose Fest bietet ein vielfältiges Programm mit Spielen, Bastelaktionen und Mitmachangeboten. Besucher können bei einer Stempelaktion durch die Innenstadt teilnehmen und dabei Preise gewinnen. Als Hauptgewinne sind Einkaufsgutscheine für Mayen ausgelobt. Für Unterhaltung sorgen zudem ein Bühnenprogramm sowie verschiedene Walking Acts, die durch die Stadt ziehen.
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1: Und damit schauen wir, was bei euch auf den Straßen so los ist. Wir fangen an auf der A3 Köln Richtung Frankfurt zwischen Neuwied und Dierdorf. Hier steht ein defektes Fahrzeug. So auch auf der A48 Koblenz Richtung Dernbach und zwar im Bereich Dreieck Dernbach. Und dann noch Vorsicht auf der B416 an der Uni Koblenz. Da laufen aktuell Reinigungsarbeiten. Die Feuerwehr ist dort vor Ort. Einfach ein bisschen langsamer und vorsichtiger fahren. Ansonsten habe ich nichts für euch und ich hoffe, ihr kommt gut an.
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1: Ein Caddy blitzt auf der Koblenzer Karthause in der Zeisigstraße Höhe des Spielplatzes in der 30er-Zone und in Koblenz-Rauental auf der Steinstraße ist auch 30 erlaubt. Und wenn ihr sonst was seht, Staus, Blitzer oder auch andere Gefahren melden wollt, dann schreibt uns gerne WhatsApp oder ruft einfach kurz an auf der Antenne Koblenz Hotline 02 61 98 8 20 99, denn so machen wir gemeinsam unsere Straßen sicherer. Dankeschön.
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1: Herzlich willkommen zum Antenne Koblenz Supermix. Wir sind heute im Tierheim Mayen. Bei mir ist Christina. Christina, wen hast du uns denn heute mitgebracht?
2: Heute darf ich euch den Talon vorstellen.
1: Wie sieht Talon denn aus und wie groß ist er?
2: Talon ist ein recht großer Rüde, er ist schwarz-weiß. In ihm steckt definitiv ein Herdenschützer, das heißt, er hat eine Aufgabe, die er gerne auch im neuen Zuhause ausleben möchte.
1: Was bedeutet das? Worauf sollte man bei der Haltung von Talon achten?
2: Talon möchte aufpassen, Talon möchte bewachen und das ist tatsächlich auch ein Hund, der nur in ein hundeerfahrenes Zuhause sollte. Ihm wäre es recht, wenn er ein Haus mit Garten oder einem Hof hätte, wo er auch bellen und bewachen darf. Das heißt, das wäre kein Hund, der geeignet ist für eine kleine Mietwohnung, sondern Talon braucht einfach Platz. Und souveräne Menschen, die ihn wissen zu führen, zu leiten. Er ist total verkuschelt gegenüber seinen Bezugspersonen. Also er kann drinnen sehr ruhig, sehr ausgeglichen sein, wenn er natürlich entsprechend seiner Aufgabe vorher nachgehen durfte und ausgelastet ist.
1: Sagen wir mal, jetzt hat Talon seinen großen Garten. Jetzt möchte er natürlich trotzdem Gassi gehen. Ist er eher Sportskanone oder Couchpotato?
2: Talon ist, wie für Herdenschützer eigentlich bekannt, eher keine Sportskanone. Also er braucht keine 15, 20 Kilometer langen Spaziergänge. Ihm reichen mehrere kurze Spaziergänge. Und da besteht leider auch sein Handicap. Er hat noch super Probleme mit Begegnungen. Sei es andere Hunde oder auch andere Menschen teilweise. Das heißt, da muss man auch als Zweibeiner noch ein bisschen Arbeit und Geduld in das Training mit ihm stecken.
1: Wie alt ist Talon denn ungefähr?
2: Talon ist circa 3 bis 4 Jahre alt. Er kommt aus dem Auslandstierschutz. Er ist kastriert, geimpft, gechippt, auch tierärztlich untersucht. Er könnte auch ausziehen, wenn sich der richtige Mensch für ihn findet.
1: Und wenn jetzt dieser richtige Mensch vorm Radio sitzt, wo könnte man sich denn für Talon melden?
2: Der sollte sich unbedingt bei uns im Tierheim Mayen melden, gerne per E-Mail an info@tierheim-mayen.de oder auch direkt telefonisch unter 02651 77438.
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1: In Mayen, da messen wir aktuell 32 Grad, 33 Grad in Kettich und in Koblenz-Lay haben wir auch 33 Grad gemessen. Und das ist auch schon fast unser Temperaturmaximum. Bis zu 34 Grad können wir heute noch bekommen. Sonne satt, keine Wolken am Himmel. Heute Nacht kühlt es dann ein bisschen ab auf 15 Grad. Morgen wird es aber auch ganz schnell wieder warm, 36 Grad maximal. Zum Nachmittag kommen ein paar Wolken auf uns zu und am Abend dann Gewitter. Aber in der Nacht hört das direkt wieder auf und dann der Samstag wird genauso warm, 35 Grad. Aber es läuft ähnlich ab, am Nachmittag kommen wieder Wolken vorbei und abends auch wieder Gewitter.
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2: Ich bin Babette Büchner. Ein Rahmenabkommen im Irankrieg ist unterzeichnet. Nun beginnt die Detailarbeit an einer endgültigen Einigung, auch zu Irans Atomprogramm. Die Internationale Atomenergiebehörde nimmt an den Verhandlungen teil.
3: Bislang gibt es ja nur ein Rahmenabkommen, in dem einige Ziele formuliert sind. Unter anderem soll hoch angereichertes Uran so verdünnt werden, dass Teheran es nicht mehr für Atomwaffen verwenden kann. Und die IAEO soll das beaufsichtigen. Es gibt aber ein Problem. Die IAEO in Wien geht davon aus, dass das Material in einer unterirdischen Anlage gelagert wird, die durch die Angriffe auf den Iran beschädigt wurde. Wann und wie die IAEO da rankommt, das ist eine der Fragen, die jetzt besprochen werden müssen. Aus Wien, Albert Otti.
2: Ein erster Entwurf zur Reform des deutschen Arbeitszeitgesetzes hat scharfe Kritik ausgelöst. Arbeitgeberpräsident Rainer Dulger forderte, der Entwurf müsse zurückgezogen und völlig überarbeitet werden. Er erfülle die Anforderungen einer flexiblen digitalen Arbeitswelt an keiner Stelle. Der 8-Stunden-Tag bleibt nach dem Entwurf grundsätzlich unangetastet. Ausnahmen sollen aber erweitert werden. So soll es einfacher werden, eine wöchentliche Arbeitszeit zu vereinbaren. Das Münchner IFO-Institut und die Bundesbank bewerten die Situation der deutschen Wirtschaft etwas optimistischer. Das IFO-Institut hob seine Wachstumsprognose für dieses Jahr leicht auf 0,8% an und die Bundesbank geht davon aus, dass es im Herbst wieder aufwärts geht.
4: Hoffentlich nun wirklich endgültige Entspannung in Sachen Iran und deshalb fallende Energiepreise, dazu die über Schulden finanzierten Investitionen der Bundesregierung. Das hilft der Wirtschaft aus Sicht des IFO-Instituts und der Bundesbank. Beide Institutionen erwarten aber auch, dass vieles weiterhin teurer wird, zum Beispiel wieder besonders Lebensmittel, weil dort Mehrkosten bei Herstellung und Lieferung durch gestiegene Energiepreise noch nicht komplett weitergegeben wurden. Und auch der Tankrabatt fällt ab Juli wieder weg. Aus Berlin, Jan-Henna Reitze.
2: Und zum Sport. Bei der Fußball-WM trifft die deutsche Mannschaft am Samstag in Toronto auf die Elfenbeinküste. Eli Wai, einem Spieler der Elfenbeinküste, wurde nun aber die Einreise nach Kanada verweigert. Das teilte sein Verband mit. Ob ein Zusammenhang wegen möglicher Manipulationsvorwürfe besteht, ist im Moment noch unklar. In Frankreich wird gegen Wahi ermittelt, weil er bei einem Spiel absichtlich eine gelbe Karte kassiert haben soll.
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5: Mit Lenz Göbels, guten Tag. Unbekannte Täter haben in der Nacht zum Mittwoch in Koblenz mehrere hochwertige Fahrräder aus einem Hotel in der Rheinzollstraße gestohlen. Nach Angaben der Polizei Koblenz brachen die Täter zwischen 22 Uhr und 5.50 Uhr eine umzäunte Fahrradabstellanlage auf. Dabei entwendeten sie mindestens 4 Fahrräder. Unter den gestohlenen Rädern befanden sich Rennräder und E-Bikes. Die Fahrräder waren mit Schlössern gesichert, die vermutlich mit einem Bolzenschneider durchtrennt wurden. Eins der gestohlenen Räder konnte später mithilfe eines eingebauten Ortungssystems im Bereich der Liebfrauenkirche gefunden werden. Dort war es mit fremden Schlössern an einem Fahrradständer befestigt worden. Außerdem in den Regionalnachrichten um 9:30. In Koblenz-Gülz kommen die Straßenarbeiten weiter voran und Andernach hat ein neues Konzept für Altkleidercontainer eingeführt.
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1: Und damit werfen wir einen Blick zu euch auf die Straßen und Vorsicht auf der A3 Köln Richtung Frankfurt zwischen Neuwied und Dierdorf. Hier steht ein defektes Fahrzeug. Nochmal auf der A3 Frankfurt Richtung Köln allerdings und zwar zwischen Montabaur und Dreieck Dernbach. Hier Gefahr durch einen Reifenmantel auf der Fahrbahn. Und dann noch auf der A48 steht ein defektes Fahrzeug und zwar Koblenz Richtung Dernbach im Bereich Dreieck Dernbach. Außerdem staut es sich dort dort auch Koblenz Richtung Dernbach. Zwischen Koblenz Nord und Bendorf Neuwied allerdings hier 2 Kilometer Stau, 6 Minuten müsst ihr mehr einplanen. Und auf der B416 an der Uni Koblenz, da laufen aktuell Reinigungsarbeiten. Die Feuerwehr ist auch vor Ort. Seid da ein bisschen vorsichtiger unterwegs und ich hoffe, ihr kommt gut an.
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1: Und es blitzt in Kettich auf der Andernacher Straße, Höhe der Fahrschule, hier in der 30er-Zone. Und wenn ihr sonst was seht, Staus, Blitzer oder auch andere Gefahren melden wollt, schreibt mir gerne WhatsApp einfach direkt hierher ins Studio oder ihr klingelt durch auf der Hotline. 0261 98 820 99 und ich wünsche euch eine gute Fahrt.
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1: Es ist Donnerstag, um ganz genau zu sein, der 18. Juni um kurz nach 4. Und mit dem geplanten Ausbau der Ganztagesschulen beginnt für die Stadt Neuwied nun die nächste Phase der Vorbereitung. Neben organisatorischen Abstimmungen müssen auch pädagogische Konzepte entwickelt werden. Mehr dazu hört ihr gleich in unserer Bürgersprechstunde Teil 2 und zwar nach 3 Hits am Stück. Und mit dabei ist Madonna, dann Sabrina Carpenter und jetzt direkt Alex Warren mit seinem Hit Fever Dream. Ich bin Lisa Tauchen, hallo.
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1: Mit dem geplanten Ausbau der Ganztagesschulen beginnt für die Stadt Neuwied nun die nächste Phase der Vorbereitung. Neben organisatorischen Abstimmungen müssen auch pädagogische Konzepte entwickelt und die Rahmenbedingungen an den einzelnen Schulen geschaffen werden. Wie die Stadt diese Prozesse gemeinsam mit den Schulen gestalten möchte, erklärt Bürgermeister Peter Jung.
2: Organisatorisch haben wir natürlich ein Stück weit in der Vergangenheit auch schon die Voraussetzung hier intern bei uns in der Verwaltung geschaffen, dass wir auch zusätzliche Kapazitäten im Schulamt aufgebaut haben, um eben die neuen Ganztagsschulen, aber eben auch die bestehenden Ganztagsschulen besser unterstützen zu können, dass das alles ein Stück weit koordinierter abläuft. Und wir haben in unserer Musikschule die Kapazitäten ausgebaut, um da beispielsweise auch dann im Ganztag noch weitere Angebote für die Schulen machen können. Das ist so, glaube ich, was wir schon im Vorgriff gemacht haben, was jetzt auch wirklich mit guten und kompetenten Mitarbeitenden besetzt ist und wo wir uns sehr, sehr viel für die Kinder und eben auch für die Schulen von versprechen.
1: Darüber hinaus sind an einigen Standorten auch bauliche Maßnahmen erforderlich. Welche Veränderungen konkret vorgesehen sind, schildert Peter Jung.
2: Natürlich baulich jetzt dran, dass wir gemeinsam mit den drei Schulen, die dann 27, 28 Ganztagsschule werden sollen, das vor Ort dann gucken, wie wir das baulich dann auch perspektivisch umgesetzt bekommen. Und an der Grundschule Heddesdorfer Berg, da ist ja jetzt auch ein Anbau ohnehin über die Fördermittel vorgesehen und da sind wir jetzt mit den Beteiligten auch in der Planung. Auch die pädagogischen Konzepte, wie das inhaltlich ausgestaltet wird, das erarbeiten die Schulen gemeinsam auch mit dem Pädagogischen Landesinstitut. Das heißt, jede Schule hat ja da möglicherweise auch einen unterschiedlichen inhaltlichen Schwerpunkt und das werden die Kollegen auch gut beraten und unterstützt von dem Landesinstitut und erarbeiten da halt dann auch die jeweiligen Schwerpunkte ihre Schule betreffend.
1: Damit setzt die Stadt ihren Ausbau der Ganztagesangebote konsequent fort. In einer Stunde geht es dann um die konkreten Auswirkungen für Schulen, Betreuung und Organisation vor Ort.
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1: In Mendig, da messen wir aktuell 33 Grad, 32 Grad in Kruft und in Koblenz-Lützel haben wir auch 33 Grad gemessen. Sonne satt da draußen, absolut keine Wolken in Sicht. Heute Nacht kühlt es ein kleines bisschen ab. 15 Grad bekommen wir maximal, aber morgen wird es auch ganz schnell wieder warm. 36 Grad, wir starten mit Sonne in den Tag. Nachmittags kommen ein paar Wolken vorbei und abends soll dann ein Gewitter vor der Tür stehen. Samstag sieht es ähnlich aus, da kommen auch am Nachmittag erst die Wolken und zum Abend hin wird es gewittern.
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2: Mit Lenz Göbels, guten Tag. Unbekannte Täter haben in der Nacht zum Mittwoch in Koblenz mehrere hochwertige Fahrräder aus einem Hotel in der Rheinzollstraße gestohlen. Nach Angaben der Polizei Koblenz brachen die Täter zwischen 22 Uhr und 5.50 Uhr eine umzäunte Fahrradabstellanlage auf. Dabei entwendeten sie mindestens 4 Fahrräder. Unter den gestohlenen Rädern befanden sich Rennräder und E-Bikes. Die Fahrräder waren mit Schlössern gesichert, die vermutlich mit einem Bolzenschneider durchtrennt wurden. Eins der gestohlenen Räder konnte später mithilfe eines eingebauten Ortungssystems im Bereich der Liebfrauenkirche gefunden werden. Dort war es mit fremden Schlössern an einem Fahrradständer befestigt worden. Die Polizei Koblenz bittet Zeugen um Hinweise zu der Tat. In der Guliser Straße in Koblenz-Gölz gehen die Arbeiten zum Ausbau der Straße weiter voran. Nach Angaben des Tiefbauamtes steht der erste Bauabschnitt kurz vor dem Abschluss. Die Asphaltarbeiten sollen bis Ende der 25. Kalenderwoche fertiggestellt werden. Anschließend folgen noch Restarbeiten, darunter der Einbau einer Erhöhung zur Verkehrsberuhigung im Bereich des Bauanfangs. Der zweite Bauabschnitt soll voraussichtlich am 1. Juli beginnen und dauert etwa 3 Monate. Während der Bauzeit bleibt die Straße für den Durchgangsverkehr gesperrt und auch Grundstückszufahrten sind zeitweise nicht nutzbar. Die Stadt Andernach hat zum 1. Juni ein neues Konzept für Altkleidercontainer eingeführt. Damit reagiert die Stadt auf Beschwerden über überfüllte Container und abgestellte Kleidersäcke. Auch unerlaubte, aufgestellte Container hatten in der Vergangenheit immer wieder für Probleme gesorgt. Künftig gibt es im Stadtgebiet 30 Altkleidercontainer an insgesamt 19 Standorten. Die Sammelstellen sollen gleichmäßig verteilt und klar festgelegt sein. Ziel ist es, die Altkleidersammlung besser zu organisieren und Belastungen für Anwohner zu verringern. Betreiber werden stärker in die Verantwortung genommen. Verschmutzungen oder überfüllte Container müssen an Werktagen innerhalb von 48 Stunden beseitigt werden. Bei wiederholten Verstößen droht der Entzug der Genehmigung. In Koblenz findet am Samstag zum 30. Mal der Vito Contento Cup statt. Das internationale Fußballturnier wird auf dem Sportplatz am Schadwiesenweg in Neuendorf ausgetragen. Seit 1996 bringt die Veranstaltung Freizeit- und Hobbymannschaften aus verschiedenen Nationen zusammen. Organisiert wird das Turnier unter anderem vom TuS Neuendorf 82, dem SC Italia 1965 und der Koblenzer Caritas. Neben den Spielen ist auch ein Rahmenprogramm geplant, darunter ein Einlagespiel zwischen dem SC Italia und der U19 der TuS Koblenz.
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1: Und damit schauen wir zu euch auf die Straßen. Vorsicht auf der A3 Frankfurt Richtung Köln zwischen Montabaur und Dreieck Dernbach. Hier Gefahr durch einen Reifenmantel auf der Fahrbahn. Dann steht noch ein defektes Fahrzeug auf der A48 Koblenz Richtung Dernbach im Bereich Dreieck Dernbach. Außerdem staut es sich auf der A48 Koblenz Richtung Dernbach zwischen Koblenz Nord und Bendorf-Neuwied. 2 Kilometer habt ihr hier Stau und fahrt ein bisschen vorsichtiger auf der B416 an der Uni Koblenz. Hier laufen Reinigungsarbeiten und die Feuerwehr ist vor Ort. Ansonsten habe ich nichts für euch, kommt gut an.
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1: Ein Blitzer steht auf der A61 Richtung Köln an der Raststätte Moseltal Ost. Hier ist 80 erlaubt und wenn ihr sonst was seht, Staus, Blitzer oder auch andere Gefahren melden wollt, schreibt mir gerne WhatsApp oder klingelt schnell durch auf der Antenne Koblenz Hotline. 0261 98 820 99, denn so machen wir gemeinsam unsere Straßen sicherer. Dankeschön.
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1: Mit Lenz Göbels, hallo. Heute macht das DRK Blutspendemobil Halt in der Koblenzer Innenstadt. Am Lörrendell 1a vor der Herz-Jesu-Kirche könnt ihr heute und morgen von 11 bis 17 Uhr spenden. Heute stehen weitere Termine in Neuwied-Feldkirchen und Kruft an. In der Landesblindenschule in der Feldkircher Straße 100 könnt ihr von 16 bis 19 Uhr spenden. Und in Kruft, da öffnet die Vulkanhalle in der Jahnstraße ebenfalls von 16 bis 19.30 Uhr. Morgen bietet Nassstetten eine weitere Möglichkeit. Im Bürgerhaus in der Schulstraße 29 könnt ihr von 15.30 Uhr bis 20 Uhr Blut spenden. In der kommenden Woche kann dann erneut in Neuwied gespendet werden. In der VR-Bank-Filiale in der Langendorfer Straße 147 sind am Montag alle Spender von 10 bis 15 Uhr willkommen. Einen Tag später gibt es außerdem eine weitere Möglichkeit in Neuwied-Engers. Das Heinrich-Haus in der Neuwieder Straße 21b öffnet von 17 bis 20 Uhr seine Türen für alle Interessierten. Am 24. Juni bietet in Koblenz das Haus der Begegnungen einen weiteren Anlaufpunkt. An der Liebfrauenkirche 20 könnt ihr von 14 bis 19 Uhr Blut spenden. Am 26. Juni habt ihr dann zwei Spendenorte zur Auswahl. Die Stadthalle in Nassau am Porsche-Türplatz 6 ist von 15.30 Uhr bis 19 Uhr geöffnet und die Funken Rot-Weiß in Neuwied in der Allensteiner Straße 22b empfangen euch von 14 bis 17.30 Uhr. Und wie immer, wenn eine Blutspende dabei ist in der nächsten Woche oder in der übernächsten, die wir noch nicht erwähnt haben, dann könnt ihr uns das gerne melden. Entweder per E-Mail an redaktion@antenne-koblenz.de oder per WhatsApp direkt live ins Studio unter 0261 988 20 99. Eure Blutspendetermine in der Region.
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1: In Neuwied, da messen wir aktuell 33 Grad, 32 Grad in Pleit und in Koblenz-Ahrenberg, da haben wir auch 33 Grad gemessen. Ja, Sonne satt, würde ich sagen. Auf jeden Fall ein wolken- und regenfreier Tag heute. Heute Nacht kühlt es ein bisschen ab auf 15 Grad, morgen starten wir aber wieder mit Sonne in den Tag und dann wird es auch bis zu 36 Grad warm. Aber am Nachmittag kommen Wolken auf und am Abend wird es auch regnen. Der Samstag sieht dann ähnlich aus. Wir starten wieder mit Sonne bis zu 35 Grad. Am Nachmittag kommen die Wolken und am Abend das Gewitter.
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2: Ich bin Babette Büchner. Die Ukraine hat bei einem massiven Drohnenangriff auf Moskau eine Ölraffinerie im Südosten der russischen Hauptstadt schwer beschädigt. In sozialen Netzwerken kursieren teilweise spektakuläre Bilder und Videos von der Attacke und den Folgen. Moskaus Bürgermeister sprach von einem der schwersten ukrainischen Drohnenangriffe auf Moskau seit Kriegsbeginn. Die Flugabwehr habe mehr als 190 Drohnen abgeschossen. Ein Rahmenprogramm im Iran-Krieg ist unterzeichnet. Nun beginnt die Detailarbeit an einer endgültigen Einigung, auch zu Irans Atomprogramm. Die Internationale Atomenergiebehörde nimmt an den Verhandlungen teil.
3: Bislang gibt es ja nur ein Rahmenabkommen, in dem einige Ziele formuliert sind. Unter anderem soll hoch angereichertes Uran so verdünnt werden, dass Teheran es nicht mehr für Atomwaffen verwenden kann. Und die IAEO soll das beaufsichtigen. Es gibt aber ein Problem. Die IAEO in Wien geht davon aus, dass das Material in einer unterirdischen Anlage gelagert wird, die durch die Angriffe auf den Iran beschädigt wurde. Wann und wie die IAEO daran kommt, das ist eine der Fragen, die jetzt besprochen werden müssen. Aus Wien, Albert Otti.
2: Ein erster Entwurf des SPD-geführten Arbeitsministeriums zur Reform der Arbeitszeit stößt auf Kritik aus der Wirtschaft und von der Union. Arbeitgeberpräsident Rainer Dulger nennt den Entwurf etwa eine Ansammlung gewerkschaftlicher Maximalpositionen.
4: Gesetzliche Vorschriften zur Arbeitszeit flexibler machen, das haben sich Union und SPD in ihrem Koalitionsvertrag vorgenommen und das Thema hat schon große Diskussionen ausgelöst. Nach dem ersten Entwurf soll die maximale Arbeitszeit von 8 Stunden pro Tag grundsätzlich bestehen bleiben, es für Arbeitgeber und Gewerkschaften aber einfacher werden, stattdessen tariflich eine maximale Wochenarbeitszeit zu vereinbaren. Neben der Arbeitgeberseite geht das auch der Union nicht weit genug. Tenor auch in Berufen ohne Tarifbindung müsse mehr Flexibilität her. Aus Berlin Jan-Henner Reitze.
2: Der Einkauf von großen Mengen Corona-Schutzmasken im Frühjahr 2020 könnte die Staatskasse teurer zu stehen kommen als gedacht. Das Kölner Oberlandesgericht hat einem Maskenhändler mit Sitz auf Mallorca 220 Millionen Euro Schadenersatz zugesprochen. Hinzu kommen noch einmal rund 100 Millionen Euro Zinsen. In der Vorinstanz waren nur rund 33 Millionen Euro festgelegt worden. Der Bund ist in Revision gegangen.
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5: Mit Lenz Göbels, guten Tag. Das Landesgericht Koblenz hat einen Apotheker zu einer Haftstrafe von 3 Jahren verurteilt. Die Staatsanwaltschaft hatte dem Mann vorgeworfen, in großem Umfang mit Medikamenten im Darknet gehandelt zu haben. Nach Angaben des Gerichts ging es um fast 180 Fälle. Dabei sollen über die Internetseite auch Drogen verkauft worden sein. Der Mann soll dabei als Teil einer Bande agiert haben. Die Einnahmen von rund 150.000 Euro aus dem illegalen Handel muss der Verurteilte ebenfalls zurückzahlen. 2 weitere Mitglieder der Gruppe erhielten Bewährungsstrafen. Bereits Anfang des Monats war der mutmaßliche Kopf der Bande zu einer Freiheitsstrafe von 5 Jahren und 3 Monaten verurteilt worden. Außerdem in den Regionalnachrichten um 20:30. Auf der Koblenzer Kartause ist ein neuer Shuttleverkehr gestartet und die SGD Nord mit Sitz in Koblenz hat mehrere Windradprojekte genehmigt.
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1: Um 17.03 Uhr sage ich euch natürlich gern, was auf den Straßen los ist. Wir beginnen auf der A48. Dreieck Vulkaneifel Richtung Koblenz zwischen Kaifenheim und Mayen. Da steht ein defektes Fahrzeug. Und dann auf der A61 Koblenz Richtung Ludwigshafen zwischen Koblenz-Metternich und Dieblich. Hier liegen ein Reifen auf dem linken Fahrstreifen. Seid da vorsichtig. und es staut sich auf der B42 zwischen der Fallender Westerwaldstraße und Urbar. Mindestens 5 Minuten braucht ihr länger. Und auf der B256 Neuwied Richtung Mayen zwischen Andernach Süd und Pleit ist auch dichter Verkehr. 5 Minuten müsst ihr mehr einplanen und ich hoffe, ihr kommt gut an.
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1: Und ein Caddy blitzt auf der Koblenzer Karthause in der Zeisigstraße, Höhe des Spielplatzes in der 30er-Zone. Und in Koblenz-Rauental auf der Steinstraße ist auch 30 erlaubt. Und wenn ihr sonst was seht, Staus, Blitzer oder auch andere Gefahren melden wollt, schreibt mir gerne WhatsApp. Einfach direkt ins Studio oder klingelt durch auf der Hotline 0261 988 2099 und ich wünsche euch eine gute Fahrt.
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1: Es ist kurz nach 5 und mit dem Ausbau der Ganztagesschulen stärkt Neuwied gezielt die Vereinbarkeit von Familien und Beruf sowie die Bildungschancen für Kinder. Bereits heute verfügen mehrere Schulen über entsprechende Angebote. Mehr Informationen gibt es dazu in unserer Bürgersprechstunde Teil 3. Jetzt geht's aber erstmal weiter mit dem Supermix und mit dabei sind Alphaville, Michael, Patrick, Kelly und jetzt direkt Ausdies mit Electrified und ich bin Lisa Tauchen. Genießt euren Nachmittag.
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1: Mit dem Ausbau der Ganztagesschulen stärkt Neuwied gezielt die Vereinbarkeit von Familie und Beruf sowie die Bildungschancen von Kindern. Bereits heute verfügen mehrere Grundschulen über entsprechende Angebote, die in den kommenden Jahren weiter ausgebaut werden sollen. Welche Rolle der Ganztagsbetrieb im Bildungskonzept der Stadt spielt, das erklärt Bürgermeister Peter Jung.
2: Da, glaube ich, werden perspektivisch dann die Kinder eben auch von profitieren, dass eben dann beispielsweise, wenn sie bis 16 Uhr in der Schule sind, dass dann Mittagessen angeboten wird und gleichzeitig dann nach der Hausaufgaben, nach der Lernzeit dann ein Sportverein oder ein Träger für Jugendarbeit mit ihnen gemeinsames Angebot dann macht oder unsere Musikschule dann für die Kinder dann auch musikalische Angebote dann auch macht. Also ich glaube, da haben dann die Kinder auch schon wirklich Abwechslung vom schulischen Kontext her im Nachmittag und haben dann einfach auch ein gutes Angebot, was natürlich auch dann dazu führt, dass die Eltern dann damit auch zufrieden sind.
1: Die Teilnahme am Ganztagesangebot bleibt dabei freiwillig. Wie die Stadt Verlässlichkeit und Flexibilität für Familien schaffen möchte, erklärt Peter Jung.
2: Natürlich ist das Angebot der betreuenden Grundschule bis 14 Uhr unter Umständen ein Stück weit flexibler als die Ganztagsschule. Wenn ich mich da halt für entscheide, dann gilt das für das ganze Schuljahr. Das ist natürlich aber auch wichtig unter dem Gesichtspunkt, weil die Beteiligten ja auch planen müssen. Wenn ich eben Angebote, die qualitativ gut sind, auch Vorhalte und dafür Kapazitäten aufbaue, dann brauche ich natürlich auch so ein bisschen Planbarkeit und deswegen ist das ein Stück weit einfach auch wichtig für Schule, für den Schulträger, dass man da einfach auch dann Klarheit hat, ja, auf allen Seiten.
1: Parallel arbeitet die Stadt bereits an weiteren Betreuungsangeboten außerhalb der Unterrichtszeiten. Welche Planungen es dazu gibt, erklärt abschließend Bürgermeister Peter Jung.
2: Was die Ferien anbetrifft, sehr guten Vorbereitungen, was das angeht. Also die freien Träger sind da auch sehr motiviert. Wir hatten auch jetzt gestern nochmal ein Treffen, das war sehr erfolgreich. Die Herbstferien können wir bedarfsentsprechend so umsetzen und dann auch konzeptionell für die Ferien dann im nächsten Jahr werden wir da auch gute Angebote für die Kinder, für die Familien auch etablieren können. Und da sind wir sehr zuversichtlich und wichtig ist, dass wir diesen Weg auch gemeinsam gehen, dass wir eine gleiche Haltung haben und dass wir Kindern hier in Neuwied gute Chancen und Bildungsbedingungen dann auch zur Verfügung stellen und den Eltern eben auch Vereinbarkeit von Familie und Beruf ermöglichen.
1: Ziel ist also, Kindern bessere Bildungs- und Entwicklungsmöglichkeiten zu bieten und Familien im Alltag spürbar zu entlasten.
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1: In Nassau messen wir aktuell 33 Grad, 32 Grad in Polch und in Koblenz auf dem Asterstein haben wir auch 33 Grad gemessen. Und es ist wirklich warm draußen. Sucht euch ein schattiges Plätzchen und genießt dieses schöne Wetter, denn ab morgen wird es dann zum Abend hin richtig regnerisch. Sogar Gewitter sollen auf uns zukommen, aber vorher wird es erst nochmal richtig warm, bis zu 36 Grad morgen. Der Samstag, der wird dann genauso schön warm, 35 Grad. Allerdings läuft das ähnlich. Am Nachmittag kommen die Wolken und am Abend das Gewitter.
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2: Mit Lenz Göbels, guten Tag. Das Landesgericht Koblenz hat einen Apotheker zu einer Haftstrafe von 3 Jahren verurteilt. Die Staatsanwaltschaft hatte dem Mann vorgeworfen, in großem Umfang mit Medikamenten im Darknet gehandelt zu haben. Nach Angaben des Gerichts ging es um fast 180 Fälle. Dabei sollen über die Internetseite auch Drogen verkauft worden sein. Der Mann soll dabei als Teil einer Bande agiert haben. Die Einnahmen von rund 150.000 Euro aus dem illegalen Handel muss der Verurteilte ebenfalls zurückzahlen. 2 weitere Mitglieder der Gruppe erhielten Bewährungsstrafen. Bereits Anfang des Monats war der mutmaßliche Kopf der Bande zu einer Freiheitsstrafe von 5 Jahren und 3 Monaten verurteilt worden. Auf der Koblenzer Kartause ist ein neuer Shuttleverkehr gestartet. Bis Ende des Jahres setzt die KOFERB auf einem Ringkurs zwischen Pionierhöhe am Falkenhorst und dem Bereich Löwentor Kleinbusse ein. Der Shuttle fährt montags bis freitags jeweils von 9 bis 15 Uhr. Bedient werden mehrere Haltestellen, darunter der Kuckucksweg, der Schweriner Straße und die Zeisigstraße. An den Haltestellen Pionierhöhe und Kuckucksweg bestehen Anschlüsse an die Buslinien 2 und 12. Mit dem Angebot soll die Mobilität im betroffenen Wohngebiet verbessert werden. Die Struktur- und Genehmigungsdirektion Nord mit Sitz in Koblenz hat mehrere Windradprojekte genehmigt. Zum einen den Austausch älterer Windräder im Kreis Vulkaneifel. Dabei sollen 9 bestehende Anlagen durch 4 neue und leistungsstärkere Windräder ersetzt werden. Trotz der geringeren Anzahl soll sich die Gesamtleistung mehr als verdoppeln. Die neuen Anlagen werden zudem deutlich höher sein und künftig eine Gesamthöhe von 261 Metern erreichen. Auch in Trier hat die SGD Nord grünes Licht für einen neuen Windpark gegeben. Im Stadtteil Euren dürfen 3 Windenergieanlagen gebaut werden. Die Anlagen werden jeweils 245,5 Meter hoch sein und eine Leistung von 7000 Kilowatt haben. Den Genehmigungsverfahren war eine umfassende Prüfung mit Beteiligung von Bürgern und Umweltverbänden vorausgegangen. In Mayen wird am Samstag das 10-jährige Bestehen des Kinderfestes gefeiert. Die Innenstadt verwandelt sich dann von 10 bis 16 Uhr erneut in eine große Erlebniswelt für Familien. Das kostenlose Fest bietet ein vielfältiges Programm mit Spielen, Bastelaktionen und Mitmachangeboten. Besucher können bei einer Stempelaktion durch die Innenstadt teilnehmen und dabei Preise gewinnen. Als Hauptgewinne sind Einkaufsgutscheine für Mayen ausgelobt. Für Unterhaltung sorgen zudem ein Bühnenprogramm sowie verschiedene Walking Acts, die durch die Stadt ziehen.
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1: Und damit werfen wir einen Blick zu euch auf die Straßen. Vorsicht auf der A3 Koblenz Richtung Köln. Zwischen der Raststätte Limburg Ost und Dietz. Hier laufen Löscharbeiten und der rechte Fahrstreifen ist aktuell gesperrt. Dann auf der A48 Dreieck Vulkaneifel Richtung Koblenz. Zwischen Kaifenheim und Mayen steht ein defektes Fahrzeug. Dann nochmal Vorsicht auf der A61 Koblenz Richtung Ludwigshafen. Zwischen Koblenz Metternich und Diepl. Hier Gefahr durch einen Reifen auf dem linken Fahrstreifen. Und dann staut es sich auf der B42 zwischen der Fallender Westerwaldstraße und Urbar. 5 Minuten braucht ihr länger. Und auf der B256 Neuwied Richtung Mayen zwischen Andernach Süd und Pleit ist dichter Verkehr. 5 Minuten müsst ihr mehr einplanen und ich hoffe, ihr kommt gut an.
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1: Ein Caddy blitzt auf der Koblenzer Karthause in der Zeisigstraße Höhe des Spielplatzes. Hier in der 30er-Zone und in Koblenz-Rauental auf der Steinstraße. Hier auch 30 erlaubt und wenn ihr sonst was seht, Staus, Blitzer oder auch andere Gefahren melden wollt, schreibt mir einfach eine WhatsApp direkt hierher ins Studio oder ihr ruft kurz jetzt an auf der Antenne Koblenz Hotline. 0261 988 2099, denn so machen wir gemeinsam unsere Straßen sicherer. Dankeschön.
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1: Mit Lenz Göbels aus der Sportredaktion. Hallo, die EPG Baskets Koblenz verstärken ihren Trainerstab für die kommende Saison. Matteo Santamarina wird künftig als Assistant Coach an der Seite von Head Coach Stefan Dorn arbeiten. Der Spanier tritt die Nachfolge von Kai Schallenberg an und bringt neben internationaler Erfahrung im Profi- und Nachwuchsbereich vor allem eine große Expertise in den Bereichen Scouting, Videoanalyse und Spielvorbereitung mit. Mit Santamarina gewinnen die EPG Baskets einen Trainer, der bereits auf zahlreichen Ebenen des europäischen Basketballs gearbeitet hat. Nach seinem Studium an der Universität Oviedo und dem Erwerb seiner Trainerlizenzen in Spanien sammelte er Erfahrungen als Assistant Coach in der spanischen Liga LEB Plata, Liga EBA und Liga Femina 2. Darüber hinaus war er als Head Coach in der zweiten dänischen Liga tätig und verantwortete dort gleichzeitig die Entwicklung mehrerer Nachwuchsteams. Auch international konnte sich Santamarina einen Namen machen. Von 2019 bis 2023 gehörte er dem Trainerstab des Basketballverbands Andorra an und war bei mehreren FIBA European Championships sowie FIBA Youth Euro Baskets im Einsatz. Zuletzt arbeitete er in Deutschland als Associate Head Coach bei den Panthers Schwenningen und übernahm dort zusätzlich die Rolle des Jugendkoordinators. Besonders bekannt ist der Spanier für seine detaillierte Herangehensweise an das Spiel. Mit seinen Analysen auf YouTube und Instagram erreicht er Trainer und Basketballinteressierte weit über die Grenzen seiner bisherigen Vereine hinaus. Seine Expertise brachte ihm zuletzt sogar eine Einladung als Referent bei einer Trainerfortbildung der Telekom Baskets Bonn ein. Soweit das Neueste vom Sport.
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1: In Boppard, da messen wir aktuell 33 Grad. 32 Grad in Winningen und in Koblenz-Güls, da haben wir auch 33 Grad gemessen. Ja, absolut keine Wolke und auch kein Regen heute in Sicht. Heute Nacht kühlt es ein bisschen ab auf 15 Grad. Morgen wird es dann ganz warm und zwar ganz schnell. Bis zu 36 Grad. Wir starten mit Sonne. Am Nachmittag kommen aber ein paar Wolken und zum Abend soll es auch gewittern. Das hört dann aber in der Nacht auch schon wieder auf und am nächsten Tag, also der Samstag, der bekommt nochmal 35 Grad und es startet wieder mit Sonne. Am Nachmittag kommen wieder die Wolken und abends auch wieder das Gewitter.
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2: Ich bin Babit Büchner. Deutschland und die Ukraine haben den Grundstein für die gemeinsame Entwicklung eines Luftverteidigungssystems gegen ballistische Raketen gelegt. Dazu sei eine Übereinkunft unterzeichnet worden, sagte Verteidigungsminister Boris Pistorius. Zudem sicherte Deutschland der Ukraine weitere knapp 350 Millionen Euro zur Beschaffung von Waffen zu. In der Nacht hatte die Ukraine Moskau mit mehr als 190 Drohnen angegriffen. Dabei wurde eine Ölraffinerie im Südosten der russischen Hauptstadt schwer beschädigt. Die Bundeswehr hält sich für einen Minenräumeinsatz in der Straße von Hormuz bereit. Zwei Schiffe der deutschen Marine sind auf dem Weg ins Rote Meer.
3: An Bord der beiden Bundeswehrschiffe sind auch Marinetaucher. Sie würden hinabtauchen ins Meer, um gefährliche Sprengsätze zu entschärfen oder zu bergen. Am gesamten Minenräumeinsatz nehmen mehrere Nationen teil. Wenn er denn zustande kommt, das ist wahrscheinlich, doch eben noch nicht endgültig klar. Experten gehen davon aus, dass der Iran kurz nach Beginn des Krieges mehrere Dutzend Seeminen in der Meerenge verteilt hat. Lea Matschulat, Nachrichtenredaktion.
2: Das Münchner IFO-Institut und die Bundesbank bewerten die Situation der deutschen Wirtschaft etwas optimistischer. Das IFO-Institut hob seine Wachstumsprognose für dieses Jahr leicht auf 0,8% an. Die Bundesbank geht davon aus, dass es im Herbst wieder aufwärts geht.
4: Hoffentlich nun wirklich endgültige Entspannung in Sachen Iran und deshalb fallende Energiepreise. Dazu die über Schulden finanzierten Investitionen der Bundesregierung. Das hilft der Wirtschaft aus Sicht des IFO-Instituts und der Bundesbank. Beide Institutionen erwarten aber auch, dass vieles weiterhin teurer wird, zum Beispiel wieder besonders Lebensmittel, weil dort Mehrkosten bei Herstellung und Lieferung durch gestiegene Energiepreise noch nicht komplett weitergegeben wurden. Und auch der Tankrabatt fällt ab Juli wieder weg. Aus Berlin Jan-Henna Reitze.
2: Israel bricht den Kontakt mit der EU-Außenbeauftragten Kaya Kallas ab, weil sie den Umgang des Landes mit den Palästinensern nach Medienberichten mit Südafrikas früherem Apartheidssystem verglichen hat. Der israelische Außenminister sprach auf der Plattform X von einer Blutverleumdung gegen den einzigen jüdischen Staat der Welt. Er forderte, dass Kallas die Aussage zurücknimmt.
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5: Mit Lenz Göbels, guten Abend. Unbekannte Täter haben in der Nacht zum Mittwoch in Koblenz mehrere hochwertige Fahrräder aus einem Hotel in der Rheinzollstraße gestohlen. Nach Angaben der Polizei Koblenz brachen die Täter zwischen 22 Uhr und 5.50 Uhr eine umzäunte Fahrradabstellanlage auf. Dabei entwendeten sie mindestens 4 Fahrräder. Unter den gestohlenen Rädern befanden sich Rennräder und E-Bikes. Die Fahrräder waren mit Schlössern gesichert, die vermutlich mit einem Bolzenschneider durchtrennt wurden. Eins der gestohlenen Räder konnte später mithilfe eines eingebauten Ortungssystems im Bereich der Liebfrauenkirche gefunden werden. Dort war es mit fremden Schlössern an einem Fahrradständer befestigt worden. Außerdem in den Regionalnachrichten um halb. In Koblenz-Güls kommen die Straßenarbeiten weiter voran und Andernach hat ein neues Konzept für Altkleidercontainer eingeführt.
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1: Und wir werfen einen Blick zu euch raus auf die Straßen um 18.03 Uhr. Und zwar auf der A61. Da sind gleich zwei defekte Fahrzeuge. Und zwar einmal Koblenz Richtung Mönchengladbach zwischen Mendig und Wehr. Und dann noch Ludwigshafen Richtung Koblenz zwischen Emmelshausen und Boppard. Außerdem staut es sich auf der B256 Neuwied Richtung Waldbröl zwischen Straßenhaus und Neuwied. Dichter Verkehr, 5 Minuten müsst ihr mehr Plan und ich hoffe, ihr kommt gut an.
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1: Und es blitzt in Kettich auf der Andernacher Straße Höhe der Fahrschule. Hier ist 30 erlaubt. Und noch ein Blitzer steht auf der A61 Richtung Köln an der Raststätte Moseltal-Ost. Hier ist 80 erlaubt. Und wenn ihr sonst was seht, Staus, Blitzer oder auch andere Gefahren melden wollt, schreibt mir gerne WhatsApp direkt hierher ins Studio oder ihr klingelt kurz durch auf der Hotline 0261 98 820 99 und ich wünsche euch eine gute Fahrt.
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1: Und es ist Donnerstag, der 18. Juni um kurz nach 18 Uhr. Und da habe ich eine kurze Frage für euch. Was macht ihr eigentlich am Samstag? Ich weiß, da steht auf jeden Fall ein WM-Spiel an und mich findet ihr dann beim Public Viewing. Das ist nämlich das zweite WM-Spiel unserer Nationalmannschaft und wir von Antenne Koblenz feiern den ganzen Tag mit euch. Bei Intersport Krumholz in Mülheim-Kärlich. Kommt also vorbei jetzt am Samstag und ich bin Lisa Tauchen und ich hoffe sehr, dass wir uns dort sehen.
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1: Mit Lisa Tauchen, guten Tag. In der Nacht vom vergangenen Freitag auf Samstag ist es in der Marktstraße in Mayen zu einem Angriff gekommen. Ein 28 Jahre alter Mann wurde dort gegen 1 Uhr von einer Personengruppe attackiert. Der Mann wurde dabei verletzt und erlitt eine Platzwunde an der Stirn. Nach der Tat flüchtete die Gruppe in unbekannte Richtung. Warum es zu diesem Angriff kam, ist bislang unklar. Die Polizei hat die Ermittlungen aufgenommen, der Verletzte wurde medizinisch versorgt. Zeugen werden gebeten, sich bei der Polizei in Mayen zu melden. In der Koblenzer Innenstadt hat es in der Nacht zum Samstag einen Verkehrsunfall mit einem Verletzten gegeben. Ein Passant stand gegen 0.45 Uhr vor einer Gaststätte im Bereich Elsterhofstraße und Görresstraße. Nach Angaben der Polizei wurde er dort von einem abbiegenden Auto erfasst. Der Fahrer bog aus Richtung Elsterhofstraße in die Görresstraße ab. Nach dem Zusammenstoß fuhr der Wagen weiter, ohne anzuhalten. Der Fußgänger wurde leicht verletzt und in ein Krankenhaus gebracht. Der Fahrer ist bislang unbekannt. Die Polizei bittet Zeugen, sich bei der Polizei Koblenz zu melden. In Bendorf hat die Polizei am Freitagnachmittag einen E-Scooter-Fahrer kontrolliert. Der 39 Jahre alte Mann war im Stadtgebiet unterwegs. Bei der Kontrolle ergaben sich Hinweise auf einen Einfluss von Betäubungsmitteln. Die Beamten untersagten dem Fahrer die Weiterfahrt. Anschließend wurde eine Blutprobe entnommen. Der Mann durfte seinen E-Scooter nicht weiter nutzen. Gegen ihn wird nun ein Verfahren eingeleitet.
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1: Der Rechtstipp auch heute wieder mit Sebastian Dormeier von der Rechtsanwaltskanzlei Klinge Hess aus Koblenz. Sebastian, bin ich im Rahmen einer Wiedereingliederung verpflichtet, dem Arbeitgeber meine Gesundheitsdaten offenzulegen?
2: 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Eine vollständige Offenlegung der Diagnose ist in der Regel nicht erforderlich.
1: Danke, Sebastian, und wir hören uns wieder beim nächsten Mal.
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1: In Bad Ems, da messen wir aktuell 33 Grad, 32 Grad in Weitersburg und in Koblenz in der Goldgrube, da haben wir auch 33 Grad gemessen. Es ist richtig warm draußen, aber die Sonne, die ist doch irgendwie auch ganz angenehm und die bleibt uns auch erhalten, bis morgen Vormittag zumindestens. Ja, dann ab Nachmittag kommen die Wolken auf uns zu und zum Abend steht dann ein Sommergewitter vor der Tür, trotzdem bekommen wir bis zu 36 Grad morgen. Der Samstag sieht dann sehr ähnlich aus. Wir starten wieder mit Sonne in den Tag. Bis zu 35 Grad. Am Nachmittag kommen die Wolken und abends das Gewitter.
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2: Mit Lenz Göbels, guten Abend. Unbekannte Täter haben in der Nacht zum Mittwoch in Koblenz mehrere hochwertige Fahrräder aus einem Hotel in der Rheinzollstraße gestohlen. Nach Angaben der Polizei Koblenz brachen die Täter zwischen 22 Uhr und 5.50 Uhr eine umzäunte Fahrradabstellanlage auf. Dabei entwendeten sie mindestens 4 Fahrräder. Unter den gestohlenen Rädern befanden sich Rennräder und E-Bikes. Die Fahrräder waren mit Schlössern gesichert, die vermutlich mit einem Bolzenschneider durchtrennt wurden. Eins der gestohlenen Räder konnte später mithilfe eines eingebauten Ortungssystems im Bereich der Liebfrauenkirche gefunden werden. Dort war es mit fremden Schlössern an einem Fahrradständer befestigt worden. Die Polizei Koblenz bittet Zeugen um Hinweise zu der Tat. In der Guliser Straße in Koblenz-Gölz gehen die Arbeiten zum Ausbau der Straße weiter voran. Nach Angaben des Tiefbauamtes steht der erste Bauabschnitt kurz vor dem Abschluss. Die Asphaltarbeiten sollen bis Ende der 25. Kalenderwoche fertiggestellt werden. Anschließend folgen noch Restarbeiten, darunter der Einbau einer Erhöhung zur Verkehrsberuhigung im Bereich des Bauanfangs. Der zweite Bauabschnitt soll voraussichtlich am 1. Juli beginnen und dauert etwa 3 Monate. Während der Bauzeit bleibt die Straße für den Durchgangsverkehr gesperrt und auch Grundstückszufahrten sind zeitweise nicht nutzbar. Die Stadt Andernach hat zum 1. Juni ein neues Konzept für Altkleidercontainer eingeführt. Damit reagiert die Stadt auf Beschwerden über überfüllte Container und abgestellte Kleidersäcke. Auch unerlaubte, aufgestellte Container hatten in der Vergangenheit immer wieder für Probleme gesorgt. Künftig gibt es im Stadtgebiet 30 Altkleidercontainer an insgesamt 19 Standorten. Die Sammelstellen sollen gleichmäßig verteilt und klar festgelegt sein. Ziel ist es, die Altkleidersammlung besser zu organisieren und Belastungen für Anwohner zu verringern. Betreiber werden stärker in die Verantwortung genommen. Verschmutzungen oder überfüllte Container müssen an Werktagen innerhalb von 48 Stunden beseitigt werden. Bei wiederholten Verstößen droht der Entzug der Genehmigung. In Koblenz findet am Samstag zum 30. Mal der Vito Contento Cup statt. Das internationale Fußballturnier wird auf dem Sportplatz am Schadwiesenweg in Neuendorf ausgetragen. Seit 1996 bringt die Veranstaltung Freizeit- und Hobbymannschaften aus verschiedenen Nationen zusammen. Organisiert wird das Turnier unter anderem vom TuS Neuendorf 82, dem SC Italia 1965 und der Koblenzer Caritas. Neben den Spielen ist auch ein Rahmenprogramm geplant, darunter ein Einlagespiel zwischen dem SC Italia und der U19 der TuS Koblenz.
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1: Es ist 18.33 Uhr und wir schauen zu euch auf die Straßen und da habe ich 2 defekte Fahrzeuge auf der A61. Einmal Koblenz Richtung Mönchengladbach zwischen Mendig und Wehr und dann nochmal Ludwigshafen Richtung Koblenz zwischen Emmelshausen und Boppard. Und dann staut es sich ein bisschen auf der B256 Neuwied Richtung Waldbröl zwischen Straßenhaus und Neuwied. Da ist dichter Verkehr, 5 Minuten müsst ihr mehr einplanen und ich hoffe, ihr kommt gut an.
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1: Und es blitzt in Kettich auf der Andernacher Straße, Höhe der Fahrschule in der 30er-Zone. Und noch ein Blitzer steht auf der A61 Richtung Köln in der Raststätte Moseltal-Ost. Hier ist 80 erlaubt. Und wenn ihr sonst was seht, Staus, Blitzer oder auch andere Gefahren melden wollt, ganz einfach eine WhatsApp schreiben. Direkt hierher ins Studio oder kurz durchklingeln auf der Hotline 0261 988 20 99, denn so machen wir gemeinsam unsere Straßen sicherer. Dankeschön.
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1: Die heutige Koblenz-Zahl des Tages ist die 97. Das hört sich erstmal wenig an, aber wenn man bedenkt, dass es sich heute um ein menschliches Alter handelt, ist das schon eine ganze Menge. Dieses hohe Alter erreicht Bruder Lukas Rügenberg, ein Benediktiner aus der Abtei Maria Lach. Er ist geborener Berliner und merkt schon früh, dass er zwischen zwei Berufungen gespalten ist. Entweder eine ausgeprägte Auseinandersetzung mit seinem Glauben oder der Malerei. Zuerst studiert er Malerei an der Berliner Kunstakademie, woraufhin er sich dann doch entscheidet, Benediktinermönch zu werden. Bruder Lukas ist seit 1951 im Abtei Maria Lach und haust noch heute dort. Seine Liebe zur Malerei gibt er als Benediktiner nicht auf. Er malt seit zahlreichen Jahrzehnten Ölgemälde, Kreuze und Plakate. Solche Kunstwerke sind im ganzen Kloster verteilt. Einige davon stammen sogar noch aus seinem Studium, welches durch den Expressionismus geprägt worden ist. Außerdem ist er Illustrator von Kinderbüchern. Die beinhalten unter anderem Geschichten aus der Bibel, aber auch Geschichten aus seiner Jugend im Zweiten Weltkrieg. Zusätzlich zu seiner künstlerischen Begabung unterstützt er auch Menschen in Not als Sozialarbeiter. Eine zentrale Tradition der Benediktiner ist, sich sozial einzusetzen, was auch bedeutet, ein offenes Ohr zu haben. Bruder Lukas hat 1984 den Kellerladen in Köln, eine gemeinnützige Einrichtung, errichtet. Als Arbeitslosenzentrum ist die Einrichtung 4 Jahre später anerkannt worden und seit 2010 Mitglied des Caritasverbands. In der Buch- und Kunsthandlung Maria Lach können Besucher jede Menge künstlerische Gegenstände von Bruder Lukas, aber auch von anderen Brüdern finden. Die Käufe unterstützen die Mönche in der Aufrechterhaltung des Benediktinerabtei.
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1: In Andernach messen wir aktuell 33 Grad, 32 Grad in Saffig und in Koblenz Süd, da haben wir auch 33 Grad gemessen. Es ist richtig schön warm draußen und heute Nacht kühlt es auch nur bedingt ab, bis zu 15 Grad. Morgen wird es dann nochmal wärmer, bis zu 36 Grad. Wir starten mit Sonne. Am Nachmittag kommen die Wolken und abends dann auch ein Sommergewitter. Das hört nachts aber wieder auf und Samstag bekommen wir bis zu 35 Grad und wir starten wieder mit Sonne, dann kommen die Wolken und am Abend wieder ein Sommergewitter.
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2: Ich bin Babette Büchner. Beim umkämpften Sparpaket für stabile Krankenkassenbeiträge verschafft sich die schwarz-rote Koalition noch etwas mehr Zeit. Der Gesetzentwurf soll nicht schon in der nächsten Woche im Bundestag zur Abstimmung kommen, sondern erst in der letzten Sitzungswoche vor der Sommerpause Anfang Juli.
3: Bei so einer wichtigen Entscheidung gehe Sorgfalt vor Schnelligkeit, heißt es von Union und SPD. Damit bleibt aber auch mehr Zeit für das Gezerre um die Reform, mit der eigentlich niemand zufrieden ist. Die Pharmabranche droht, weniger in Deutschland zu investieren. Ärzte klagen, ihre Arbeit würde sich noch weniger lohnen. Patienten sollen mehr zuzahlen. Die Mitversicherung von Ehepartnern soll eingeschränkt werden. Aus Berlin Jan-Henna Reitze.
2: Deutschland und die Ukraine wollen gemeinsam ein Luftverteidigungssystem gegen ballistische Raketen entwickeln. Dazu sei eine Übereinkunft unterzeichnet worden, teilte Verteidigungsminister Boris Pistorius am Rande einer Tagung der NATO-Verteidigungsminister und der Ukraine-Kontaktgruppe mit. Die Unterstützer der Ukraine sammelten auch weitere Militärhilfe für das Land. Deutschland beteiligt sich mit knapp 350 Millionen Euro. Bei der Frühjahrskonferenz der Innenminister von Bund und Ländern in Hamburg sorgen die Vorschläge zur Eindämmung von Gewalt bei Fußballspielen für reichlich Diskussionsstoff. Sachsens Innenminister Armin Schuster will Tickets mit Namen.
4: Schuster will beim Dauerthema Pyrotechnik weiterkommen und zunächst in Pilotprojekten mit einigen Vereinen personalisierte Tickets ausgeben. Er argumentiert, Stadionverbote macht nur Sinn, wenn man sie auch kontrollieren kann. Hessens Innenminister Poseck macht sich ebenfalls für ein konsequentes Verbot von Pyrotechnik stark. Von einer Pflicht, nur noch Tickets, auf denen der Name steht, auszugeben, hält er aber nichts. Befeuert haben die Debatte schwere Ausschreitungen im Zweitligaspiel zwischen Dynamo Dresden und Hertha BSC. Aus Berlin, Dirk Zeitler.
2: Der bei einem begleiteten Freigang in Niedersachsen geflohene Mörder ist in Italien festgenommen worden. Die Polizei fand den zu lebenslanger Haft verurteilten Mann in einem Krankenhaus, teilte das Landeskriminalamt Niedersachsen mit. Er war in einen Unfall verwickelt und wurde in der Klinik behandelt. Der 42-Jährige war am Dienstag in Peine auf einem Motorrad geflohen.
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5: Mit Lenz Göbels, guten Abend. In Koblenz findet am Samstag zum 30. Mal der Vito Contento Cup statt. Das internationale Fußballturnier wird auf dem Sportplatz am Schadwiesenweg in Neuendorf ausgetragen. Seit 1996 bringt die Veranstaltung Freizeit- und Hobbymannschaften aus verschiedenen Nationen zusammen. Organisiert wird das Turnier unter anderem vom TuS Neuendorf 82, dem SC Italia 1965 und der Koblenzer Caritas. Neben den Spielen ist auch ein Rahmenprogramm geplant, darunter ein Einlagespiel zwischen dem SC Italia und der U19 der TuS Koblenz.
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1: Es ist genau 19.03 Uhr und wir schauen zu euch auf die Straßen auf der A3 Köln Richtung Frankfurt. Zwischen Dierdorf und Ransbach-Baumbach steht aktuell ein defektes Fahrzeug. So auch auf der A48 Dernbach Richtung Koblenz zwischen Hörgrenzhausen und Bendorf-Neuwied. Und dann habe ich noch eins für euch auf der A61 Ludwigshafen Richtung Koblenz zwischen Emmelshausen und Boppard. Seid da ein bisschen vorsichtiger unterwegs. Und dann staut es sich ein kleines bisschen auf der B256 Neuwied Richtung Waldbröl zwischen Straßenhaus und Neuwied ist dichter Verkehr. 5 Minuten solltet ihr mehr einplanen und dann kommt ihr hoffentlich gut an.
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1: Blitzer habe ich aktuell keine für euch. Doch wenn ihr was seht, Staus, Blitzer oder auch andere Gefahren melden wollt, ganz einfach eine WhatsApp schreiben, hier zu mir ins Studio oder durchklingeln auf der Antenne Koblenz Hotline. 0261 98 8 20 99. Denn so machen wir gemeinsam unsere Straßen sicherer. Dankeschön.
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1: Ich wünsche euch einen wunderschönen Donnerstagabend. Ich weiß, man mag es gar nicht glauben, aber der Abend ist schon angebrochen. So schnell vergeht die Zeit und bei den aktuellen Temperaturen bin ich mir sicher, wir sind bereits im Sommer angekommen. Offizieller Sommeranfang ist schon am Samstag. Also genießt die Sonne und genießt den Donnerstagabend mit mir und dem Antenne Koblenz Supermix. Und wir starten jetzt auch direkt mit Kamrat und seinem Hit Hug Yourself. Und passend zum Thema fantastische Musik, hört ihr gleich das Tagebuch der großen Hits. Seid auf jeden Fall gespannt. Mein Name ist Lisa Tauchen. Habt einen schönen Abend und bis morgen.
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1: 18. Juni 1986. Genesis sind mit Invisible Touch neu in den Charts. So richtig wissen die Mitglieder von Genesis nicht, wie es weitergehen soll. Nach 20 Jahren Bandgeschichte und 12 Studioalben ist die Luft erstmal raus. Da, wo man kreativ sein soll, ist man irgendwie nur noch routiniert. Klar, nachdem man sich 1975 von Sänger Peter Gabriel und 1977 von Gitarrist Steve Hackett getrennt hat, kam durch die neuen Mitglieder neuer Schwung rein. Aber der ist so langsam jetzt auch mal verpufft. 1984 setzen sie sich also nochmal zusammen und überlegen, wie es weitergehen soll. Tony Banks, Mike Rutherford und Phil Collins beschließen, dass sie erstmal eine Pause brauchen. Und die tut wahrlich gut. In den 2 Jahren Pause sind alle 3 solo unterwegs und kriegen ihren Kopf frei. Sie sammeln neue Ideen und Inspirationen und haben 1986 alle wieder richtig Bock, zusammen Musik zu machen. Noch für kein Album haben sie so viele Songs geschrieben wie für das Album Invisible Touch. Es sprudelt förmlich aus ihnen raus. Und genauso ist auch der Titelsong aus ihnen rausgesprudelt. Mike Rutherford improvisiert bei einer Probe ein bisschen auf der Gitarre rum, bis er plötzlich dieses eine Riff hat. Phil Collins hat sofort den Text im Kopf und innerhalb von einer Probesession ist der Song fertig.

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1: In Lahnstein, da messen wir aktuell 33 Grad, 32 Grad in Rehns und in Koblenz-Stolzenfels, da haben wir auch 33 Grad gemessen. Es ist richtig warm draußen, heute Nacht kühlt es auch nur bedingt ab, bis zu 15 Grad. Morgen gehen die Temperaturen schnell wieder nach oben, bis zu 36 Grad. Dann am Nachmittag kommen aber ein paar Wolken auf uns zu und abends soll es dann gewittern. Der Samstag, der sieht ähnlich aus, bis zu 35 Grad. Auch hier kommen am Nachmittag die Wolken auf uns zu und auch am Abend soll es gewittern.
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1: Es ist kurz nach 7:30 und wir schauen zu euch auf die Straßen. Vorsicht auf der A3 Köln Richtung Frankfurt. Zwischen Dierdorf und Ransbach-Baumbach steht ein defektes Fahrzeug. So auch auf der A48 Dernbach Richtung Koblenz zwischen Hörgrenzhausen und Bendorf-Neuwied. Und noch eins auf der A61 Ludwigshafen Richtung Koblenz zwischen Emmelshausen und Boppard. Seid ein bisschen vorsichtiger unterwegs und kommt gut an.
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1: Blitzer habe ich aktuell keine für euch. Doch wenn ihr was seht, Staus, Blitzer oder auch andere Gefahren melden wollt, schreibt mir gerne WhatsApp. Einfach direkt hierher ins Studio oder ihr klingelt durch auf der Antenne Koblenz Hotline. 0261 988 2099. Und so machen wir gemeinsam unsere Straßen sicherer. Dankeschön.
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1: In Mayen gibt es heute eine besondere Gelegenheit für alle Theaterfans. Die Freunde der Burgfestspiele laden gemeinsam mit Intendanz und Ensemble zu einer öffentlichen Probe ein. Ab 19 Uhr können Besucher auf der Hauptbühne an der Herz-Jesu-Kirche miterleben, wie Wilhelm Shakespeares Komödie »Was ihr wollt« für die Aufführung vorbereitet wird. Regie führt Matze Vogel, der dem Mainer Publikum bereits aus früheren Projekten bekannt ist. Die Burgfestspiele feiern in diesem Jahr ihr 40-jähriges Bestehen. Der Eintritt zur öffentlichen Probe ist kostenlos. In Neuwied beginnen am Freitag die Rommersdorfer Festspiele mit einem abwechslungsreichen Programm unter freiem Himmel. Zum Auftakt zeigt die Freie Bühne Neuwied die Komödie »Liebe à la Woody«, in der sich alles um Freundschaft, Beziehungen und turbulente Verwicklungen dreht. Familien können sich dann ab kommender Woche auf das Stück »Der Meisterdetektiv von Pumpernudel« freuen, das Schauspiel und Puppenspiel miteinander verbindet. Veranstaltungsort ist die historische Abtei Rommersdorf, die für eine besondere Atmosphäre sorgt. Neben Theater stehen im Rahmen der Festspiele auch Musik- und Kabarettveranstaltungen auf dem Programm. Ein spannendes Abenteuer voller Magie erwartet kleine und große Besucher im Kindermusical »Das magische Buch – Die Magie der wahren Freundschaft« in der KUFA Koblenz. Im Mittelpunkt steht Marie, die durch ein geheimnisvolles Buch entdeckt, dass sie eine Hexe werden soll. Auf einer Reise durch eine Welt voller Zauberei lernen die Kinder, wie wichtig Zusammenhalt, Mut und Freundschaft sind. Das Musical von Michael Brill verbindet Spannung, Musik und Fantasie zu einem unterhaltsamen Erlebnis für die ganze Familie. Aufführungen gibt es am Freitag und Samstag in der KUFA Koblenz. Und bei allem wünschen wir euch natürlich auch wie immer viel Spaß.
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1: Ich bin Babit Büchner. Nach dem Abkommen zwischen den USA und dem Iran hat US-Vizepräsident J.D. Vance den offiziellen Beginn der nächsten Verhandlungsphase verkündet. Die im Abkommen vorgesehene Frist von 60 Tagen habe heute offiziell begonnen, sagte Vance. Jetzt werden bisher ungelöste Fragen ausgehandelt. Dazu gehören zentrale Fragen zum iranischen Atomprogramm und der Umgang mit den Beständen hoch angereicherten Urans. Beim umstrittenen Sparpaket für stabile Krankenkassenbeiträge verschafft sich die schwarz-rote Koalition noch etwas mehr Zeit. Der Gesetzentwurf soll nicht schon in der nächsten Woche im Bundestag zur Abstimmung kommen, sondern erst in der letzten Sitzungswoche vor der Sommerpause Anfang Juli.
2: Bei so einer wichtigen Entscheidung gehe Sorgfalt vor Schnelligkeit, heißt es von Union und SPD. Damit bleibt aber auch mehr Zeit für das Gezerre um die Reform, mit der eigentlich niemand zufrieden ist. Die Pharmabranche droht, weniger in Deutschland zu investieren. Ärzte klagen, ihre Arbeit würde sich noch weniger lohnen. Patienten sollen mehr zuzahlen, die Mitversicherung von Ehepartnern soll eingeschränkt werden. Und die Krankenkassen sagen schon, das Sparpaket reiche nicht aus, um beim Thema längerfristig für Ruhe zu sorgen. Aus Berlin Jan-Henna Reitze.
1: Pendler müssen sich ab Oktober auf bis zu 80 Minuten längere Fahrzeiten im Fernverkehr zwischen Berlin und Hannover einstellen. Grund ist die Generalsanierung der Bahnstrecke.
3: Die 80 Minuten mehr Fahrzeit ab Oktober bedeuten, dass Reisende zwischen Hannover und Berlin rund doppelt so lange brauchen, um an ihr Ziel zu kommen. Aktuell liegt die Fahrzeit, wenn alles glatt läuft, bei 100 Minuten. Die Bauarbeiten bedeuten nicht nur für Pendler und Reisende zwischen Niedersachsen und Berlin Verzögerungen. Betroffen sind auch Fahrten Richtung Nordrhein-Westfalen. Die Strecke zwischen Lehrte bei Hannover und Berlin wird zwischen Oktober und Ende 2027 saniert. Lea Matschulat, Nachrichtenredaktion.
1: Der bei einem begleiteten Freigang in Niedersachsen geflohene Mörder ist in Italien festgenommen worden. Die Polizei fand den zu lebenslanger Haft verurteilten Mann in einem Krankenhaus, teilte das Landeskriminalamt Niedersachsen mit. Er war in einen Unfall verwickelt und wurde in der Klinik behandelt. Der Mann war am Dienstag in Peine auf einem Motorrad geflohen.

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1: Ich bin David Büchner. In Brüssel hat der EU-Gipfel der Staats- und Regierungschefs begonnen. Unter anderem soll dabei über das Abkommen zum Ende des Iran-Kriegs gesprochen werden. Ein weiteres Thema sind die Beziehungen zu China.
2: Es gibt verschiedene große Themen bei dem EU-Gipfel. Ganz sicher werden die Teilnehmer des gerade beendeten G7-Gipfels über die US-Sicht auf den Krieg mit dem Iran berichten. Und natürlich ist das zunehmende wirtschaftliche Gewicht Chinas ein Thema. Keine Konfrontation, heißt es in Brüssel, aber beispielsweise weniger Abhängigkeit von chinesischen Rohstoffen. Und ganz sicher wird man auch jetzt wieder über die EU-Haushaltsplanung bis 2034 sprechen. Knapp 1,8 Billionen Euro will die Kommission ausgeben. Darüber gibt es jede Menge Streit. Aus Brüssel, Dieter Ebeling.
1: Nach dem Abkommen zwischen den USA und dem Iran hat US-Vizepräsident J.D. Vance den offiziellen Beginn der nächsten Verhandlungsphase verkündet. Die im Abkommen vorgesehene Frist von 60 Tagen habe heute offiziell begonnen, sagte Vance. Jetzt werden bisher ungelöste Fragen ausgehandelt. Dazu gehören zentrale Fragen zum iranischen Atomprogramm und der Umgang mit den Beständen hoch angereicherten Urans. Der bei einem begleiteten Freigang in Niedersachsen geflohene Mörder ist in Italien festgenommen worden. Die Polizei fand den zu lebenslanger Haft verurteilten Mann in einem Krankenhaus.
3: Es war eine spektakuläre Flucht aus dem Knast und gut organisiert. Rauf auf ein Motorrad und weg über die Grenze. Doch dann nur wenige Tage später der Crash. Ein Unfall hier in Norditalien. Der Mann landete im Krankenhaus. Und die Polizei hier, die bereits Hinweise hatte, nahm den gesuchten Mörder fest. Der hatte eine junge Frau erstochen, war zu einer lebenslangen Haftstrafe verurteilt worden und soll nun zurückgebracht werden nach Deutschland. Aus Italien, Claudia Wächter.
1: Und zum Sport. Ein Handelfmeter sorgte für den späten Ausgleich. Bei der Fußball-WM haben sich Tschechien und Südafrika 1:1 unentschieden getrennt. Dadurch haben beide Teams noch die Chance auf das Weiterkommen. Gepfiffen hat bei dem Spiel zum ersten Mal bei dieser WM eine Frau. Als Schiedsrichterin kam die US-Amerikanerin Tori Penso zum Einsatz.
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1: Ich bin Ursula Winkler. Die USA und der Iran haben ein Rahmenabkommen unterzeichnet. Laut Pakistan öffnet damit nun die Straße von Hormuz wieder und die USA beenden umgehend die Seeblockade iranischer Häfen. Die Kriegsparteien kommen voraussichtlich morgen in der Schweiz zusammen.
2: Hier in den USA hagelt es Kritik am Abkommen mit dem Iran. Der Schiffsverkehr durch die Straße von Hormuz bleibt verhalten. Der Iran hat mehr Kontrolle über die Meerenge als vor dem Krieg. Das Regime in Teheran ist in neuer Besetzung weiterhin stabil an der Macht. Das Raketenprogramm ist intakt und über das Atomprogramm und die Uranbestände wird weiter verhandelt, wie vor dem Krieg. Im Libanon gab es unterdessen erneut israelische Angriffe. Und hier fragen viele, was sollte das Ganze? Tina Eck, USA.
1: Einen Tag nach dem G7-Gipfel ist Bundeskanzler Merz mit Staats- und Regierungschefs der anderen EU-Staaten zusammengekommen. Bei dem Gipfeltreffen in Brüssel wollen die Spitzenpolitiker unter anderem über das Abkommen zum Ende des Iran-Kriegs sprechen. Ein weiteres Thema sind die Beziehungen zu China. Mit staatlicher Förderung exportiert das Land viel, kauft wenig ein und erzielt Rekordüberschüsse. Die so oftmals billigere chinesische Konkurrenz setzt Europas Industrie zu. Bei der Frühjahrskonferenz der Innenminister von Bund und Ländern in Hamburg sorgen die Vorschläge zur Eindämmung von Gewalt im Umfeld von Fußballspielen für reichlich Diskussionsstoff. Sachsens Innenminister Schuster sieht den Moment gekommen, um die seit Jahren umstrittene Forderung nach dem Verkauf von Tickets mit Namen voranzubringen.
3: Schuster will beim Dauerthema Pyrotechnik weiterkommen und zunächst in Pilotprojekten mit einigen Vereinen personalisierte Tickets ausgeben. Er argumentiert, Stadionverbote macht nur Sinn, wenn man sie auch kontrollieren kann. Hessens Innenminister Poseck macht sich ebenfalls für ein konsequentes Verbot von Pyrotechnik stark. Von einer Pflicht, nur noch Tickets, auf denen der Name steht, auszugeben, hält er aber nichts. Befeuert haben die Debatte schwere Ausschreitungen im Zweitligaspiel zwischen Dynamo Dresden und Hertha BSC. Dirk Zeitler, Berlin.
1: Zum Fußball. Bei der WM haben sich Tschechien und Südafrika 1:1 unentschieden getrennt. Beide Teams hatten ihre Auftaktspiele verloren und standen unter Zugzwang. Nun haben beide Teams noch die Chance auf das Weiterkommen. Gepfiffen hat bei dem Spiel zum ersten Mal bei dieser WM eine Frau. Als Schiedsrichterin kam die US-Amerikanerin Tori Penso zum Einsatz.
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1: Ich bin Ursula Winkler. Die Vereinbarung zwischen den USA und dem Iran sieht ein Ende der Kämpfe und die Öffnung der Straße von Hormuz vor. Das sei ein großer Schritt nach vorn, dass dort die Waffen schweigen, dass auch die freie Durchfahrt durch die Straße von Hormuz wieder gewährleistet wird, sagte Bundeskanzler Merz vor einem Treffen der Staats- und Regierungschefs der EU in Brüssel.
2: Und damit das auch so bleibt, kann Deutschland einen Beitrag leisten, etwa bei der Minenräumung. Dazu braucht es ein Mandat des Bundestags, betont Merz. Und das werde in Ruhe in Deutschland beraten werden, auch im Lichte der Entwicklungen der nächsten Tage. Nach der Verkündung des Abkommens zwischen den USA und dem Iran hat US-Vizepräsident Vance den offiziellen Beginn der nächsten Verhandlungsphase verkündet. Innerhalb von 60 Tagen sollen Streitpunkte wie die Zukunft des iranischen Atomprogramms geklärt werden. Dirk Zeitler, Berlin.
1: Ein erster Entwurf des SPD-geführten Arbeitsministeriums zur Reform der Arbeitszeit stößt auf Kritik aus der Wirtschaft und von der Union. Arbeitgeberpräsident Dulger nennt den Entwurf etwa eine Ansammlung gewerkschaftlicher Maximalpositionen.
3: Gesetzliche Vorschriften zur Arbeitszeit flexibler machen, das haben sich Union und SPD in ihrem Koalitionsvertrag vorgenommen und das Thema hat schon große Diskussionen ausgelöst. Nach dem ersten Entwurf soll die maximale Arbeitszeit von 8 Stunden pro Tag grundsätzlich bestehen bleiben, ist für Arbeitgeber und Gewerkschaften aber einfacher werden, stattdessen tariflich eine maximale Wochenarbeitszeit zu vereinbaren. Neben der Arbeitgeberseite geht das auch der Union nicht weit genug. Tenor auch in Berufen ohne Tarifbindung müsse mehr Flexibilität her. Jan-Henner Reitze, Berlin.
1: Seit der Entspannung im Nahen Osten sinken die Spritpreise zügig und kommen dem Niveau vor Kriegsbeginn immer näher. Diesel kostete zuletzt im bundesweiten Tagesdurchschnitt nur noch 3 Cent pro Liter mehr als am 27. Februar, dem letzten Tag vor Kriegsbeginn. Das geht aus Zahlen des ADAC hervor. Super E10 war gut 6 Cent teurer. Zum Fußball. Bei der WM haben sich Tschechien und Südafrika 1:1 unentschieden getrennt. Beide Teams hatten ihre Auftaktspiele verloren und standen unter Zugzwang. Nun haben beide Teams noch die Chance auf das Weiterkommen. Gepfiffen hat bei dem Spiel zum ersten Mal bei dieser WM eine Frau. Als Schiedsrichterin kam die US-Amerikanerin Tori Penso zum Einsatz.
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1: Ich bin Ursula Winkler. Die wochenlange US-Seeblockade iranischer Häfen ist nach Angaben des US-Militärs aufgehoben. Die Durchfahrt von Schiffen mit Start oder Ziel im Iran werde auf Anweisung von US-Präsident Trump nicht mehr verhindert, teilte das zuständige Regionalkommando mit. Die US-Streitkräfte würden aber weiterhin in der Region stationiert bleiben. Hintergrund ist das mit dem Iran geschlossene Rahmenabkommen, das unter anderem eine freie Durchfahrt durch die Straße von Hormuz vorsieht. Die Bundesregierung will das umstrittene Sparpaket zur Stabilisierung der Krankenkassenbeiträge noch vor der Sommerpause auf den Weg bringen. Das wird aber knapp. Die Abstimmung ist von der Tagesordnung der Bundestagssitzung nächste Woche verschwunden. Damit bleibt für die Verabschiedung nur noch die letzte Sitzungswoche vor der Sommerpause Anfang Juli.
2: Bei so einer wichtigen Entscheidung gehe Sorgfalt vor Schnelligkeit, heißt es von Union und SPD. Damit bleibt aber auch mehr Zeit für das Gezerre um die Reform, mit der eigentlich niemand zufrieden ist. Die Pharmabranche droht, weniger in Deutschland zu investieren. Ärzte klagen, ihre Arbeit würde sich noch weniger lohnen. Patienten sollen mehr zuzahlen, die Mitversicherung von Ehepartnern soll eingeschränkt werden. Und die Krankenkassen sagen schon, das Sparpaket reiche nicht aus, um beim Thema längerfristig für Ruhe zu sorgen. Jan-Henner Reitze, Berlin.
1: Ein verurteilter Mörder kann bei einem Freigang aus der JVA-Zelle Niedersachsen fliehen. Jetzt ist der 42-Jährige in Italien festgenommen worden. Die Polizei fand den Geflüchteten in einem Krankenhaus, erklärte das Landeskriminalamt Niedersachsen.
3: Es war eine spektakuläre Flucht aus dem Knast und gut organisiert. Rauf auf ein Motorrad und weg über die Grenze. Doch dann nur wenige Tage später der Crash. Ein Unfall hier in Norditalien. Der Mann landete im Krankenhaus. Und die Polizei hier, die bereits Hinweise hatte, nahm den gesuchten Mörder fest. Der hatte eine junge Frau erstochen, war zu einer lebenslangen Haftstrafe verurteilt worden und soll nun zurückgebracht werden nach Deutschland. Claudia Wächter, Italien.
1: Zum Fußball. Mit einem 4:1 gegen Bosnien-Herzegowina ist die Schweiz der K.O.-Phase der WM einen großen Schritt näher gekommen. Die Schweiz geht nur mit 4 Punkten ins letzte Gruppenspiel gegen Co-Gastgeber Kanada. Bosnien hat mit nur einem Zähler aus 2 Spielen dagegen keine guten Karten mehr. In der Partie davor hatten sich Tschechien und Südafrika 1:1 unentschieden getrennt.
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1: Ich bin Ursula Winkler. Nach der Unterzeichnung des Rahmenabkommens durch die USA und den Iran soll die Straße von Hormuz wieder öffnen und die USA haben die Seeblockade iranischer Häfen beendet. Die Kriegsparteien kommen voraussichtlich bald in der Schweiz zusammen.
2: Hier in den USA hagelt es Kritik am Abkommen mit dem Iran. Der Schiffsverkehr durch die Straße von Hormuz bleibt verhalten. Der Iran hat mehr Kontrolle über die Meerenge als vor dem Krieg. Das Regime in Teheran ist in neuer Besetzung weiterhin stabil an der Macht. Das Raketenprogramm ist intakt und über das Atomprogramm und die Uranbestände wird weiter verhandelt, wie vor dem Krieg. Im Libanon gab es unterdessen erneut israelische Angriffe. Und hier fragen viele, was sollte das Ganze? Tina Eck, USA.
1: Die EU verlängert ihre Wirtschaftssanktionen gegen Russland erstmals nicht nur um 6, sondern um 12 Monate. Eine entsprechende Entscheidung trafen die Staats- und Regierungschefs der Mitgliedstaaten am Abend bei ihrem Juni-Gipfel in Brüssel. In den vergangenen Jahren hatte stets der damalige ungarische Regierungschef Orbán eine einjährige Verlängerung blockiert. Der neue Ministerpräsident Mocsua gilt als deutlich russlandkritischer als sein Vorgänger, der enge Kontakte zu Kreml-Chef Putin pflegte. Nächster Streik im Tarifkonflikt im Handel. Heute ruft die Gewerkschaft Verdi unter anderem Beschäftigte der Möbelhauskette IKEA dazu auf, nicht zu arbeiten.
3: Milliardenumsätze, aber beim Personal komme davon so gut wie nichts an, gerade bei IKEA kritisiert Verdi. Das Möbelhaus stehe wirtschaftlich gut da, plane aber dennoch Stellen zu streichen. Die Gewerkschaft geht davon aus, dass sich in mehr als der Hälfte der deutschlandweit 54 IKEA-Filialen Mitarbeitende am Streik beteiligen. Das Unternehmen und auch der Handelsverband erwarten dennoch keine größeren Auswirkungen für Kunden, so wie es auch schon bei anderen Streikaktionen in dem laufenden Tarifkonflikt war. Jan-Henner Reitzer, Nachrichtenredaktion.
1: Zum Fußball. Mit einem 4:1 gegen Bosnien-Herzegowina ist die Schweiz der K.O.-Phase der WM einen großen Schritt näher gekommen. Die Schweiz geht nun mit 4 Punkten ins letzte Gruppenspiel gegen Co-Gastgeber Kanada. Bosnien hat mit nur einem Zähler aus 2 Spielen dagegen keine guten Karten mehr. In der Partie davor hatten sich Tschechien und Südafrika 1:1 unentschieden getrennt.
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1: Ich bin Ursula Winkler. Die Vereinbarung zwischen den USA und dem Iran sieht ein Ende der Kämpfe und die Öffnung der Straße von Hormuz vor. Das sei ein großer Schritt nach vorn, dass dort die Waffen schweigen, dass auch die freie Durchfahrt durch die Straße von Hormuz wieder gewährleistet wird, sagte Bundeskanzler Merz vor einem Treffen der Staats- und Regierungschefs der EU in Brüssel.
2: Und damit das auch so bleibt, kann Deutschland einen Beitrag leisten, etwa bei der Minenräumung. Dazu braucht es ein Mandat des Bundestags, betont Merz. Und das werde in Ruhe in Deutschland beraten werden, auch im Lichte der Entwicklungen der nächsten Tage. Nach der Verkündung des Abkommens zwischen den USA und dem Iran hat US-Vizepräsident Vance den offiziellen Beginn der nächsten Verhandlungsphase verkündet. Innerhalb von 60 Tagen sollen Streitpunkte wie die Zukunft des iranischen Atomprogramms geklärt werden. Dirk Zeitler, Berlin.
1: Die EU verlängert ihre Wirtschaftssanktionen gegen Russland erstmals nicht nur um 6, sondern um 12 Monate. Eine entsprechende Entscheidung trafen die Staats- und Regierungschefs der Mitgliedstaaten am